0: In Höhe Kreuz-Weinheim wegen einer Baustelle bis um 5 gesperrt. Umleitung ist eingerichtet. Sie wissen Bescheid. Kommen Sie gut und sicher.
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0: Es ist sehr schön. Wir freuen uns hier alle sehr, dass Sie mit uns wach bleiben. Die ARD-Hitnacht. Wir wünschen einen guten Start in den Dienstag. Guten Morgen.

How deep is your love? Wir haben heute großartigste Liebeslieder bei uns in der ARD-Hitnacht. Wirklich total romantisch. Jetzt geht es darum, dass man vor allem auch in schwierigen Zeiten genauso zusammenhalten soll wie in guten Zeiten. Da ist es ja eher einfach, ne, das Zusammenbleiben zu wollen. Die absolute Hingabe, bedingungslose Unterstützung, das ist nicht einfach. Gerade wenn man vielleicht schon viele Jahre auch zusammen ist. Umso wichtiger, sich immer wieder klar zu machen, den Partner noch zu sehen, nicht als selbstverständlich wahrzunehmen. Let's Stay Together. Tina Turner. Wunderschön.

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2.31 Uhr. Es ist kurz nach halb drei. Hier ist der Verkehrsservice in der ARD-Hitnacht. Die A1 Dortmund Richtung Köln ist zwischen Wermelskirchen und Burscheid gesperrt. Da gab es einen LKW-Unfall. Und die A9 München Richtung Nürnberg ist zwischen Ingolstadt Süd und Ingolstadt Nord nach einem Unfall bis 12 Uhr gesperrt, bis heute Mittag. Die Umleitung führt sie über die U39. Die A29 Wilhelmshaven Richtung Oldenburg ist zwischen Raststätte und, ich hoffe, ich habe das jetzt richtig ausgesprochen, Raststätte und Kreuz Oldenburg Nord wegen eines Schwertransports gesperrt. Dann haben wir die A39, Salzgitter Richtung Braunschweig. Die Strecke ist zwischen Salzgitter, Lebenstedt Süd und Wartenstedt wegen der Nachtbaustelle bis um 5 gesperrt. Die Umleitung führt über die U79. Die A40, Essen Richtung Duisburg, ist zwischen dem Kreuz Kaiserwerk und Kreuz Duisburg wegen Brückenarbeiten gesperrt bis um 5 nachher. Und auf der A71, Suhl Richtung Erfurt, zwischen Oberhof und Greffenroda, ist der Tunnel bis heute früh um 6 gesperrt. Die A81 Schaffhausen Richtung Singen ist zwischen Gottmadingen und Hilzingen wegen einer Baustelle im Heilsbergtunnel noch bis um 6 gesperrt. Umleitung ist aber alles eingerichtet. Und die A659 Weinheim Richtung Viernheim ist in Höhe Kreuz-Weinheim wegen einer Baustelle bis um 5 gesperrt. Umleitung ist eingerichtet. Passen Sie gut auf und kommen Sie gut und sicher und vor allem auch bald an.

Agent The Mechanics in der ARD-Hitnacht. ard-hitnacht@mdr.de. Der Daniel hat uns geschrieben, euch allen einen schönen guten Morgen aus Minden, Nordrhein-Westfalen. Bin gerade wach geworden, muss gleich arbeiten. 3.30 Uhr, Frühschicht. Mit euch geht das aber, ihr seid meine Nummer 1, Daniel. Also schöner hätten Sie das gar nicht formulieren können. Vielen Dank. Und auch der Dominik ist wieder auf Tour in seinem Sprinter, schreibt er gleich, aber geht's nach Hause. Und er schreibt, dass alle hinterm Lenkrad schon auf sich aufpassen sollen und gut ankommen sollen. Dominik, auch Ihnen Dankeschön für Ihre Nachricht. Meine Oma, die hätte früher mal zu mir gesagt, wenn ich so größere Fahrten vor mir hatte, Mädel, passe schön auf die anderen Autofahrer auf. Du fährst ja gut, das weiß ich, aber die um dich rum, die musst du im Blick behalten, damit du rechtzeitig reagieren kannst. Das stimmt. Und das Schöne ist ja, mal passt der eine für den anderen auf, mal der andere für den einen. Und wenn alle auf sich gegenseitig achten, dann läuft es auch auf den Straßen.

podcast@mdr.de. Dieter schreibt aus Magdeburg, weil ich ja gerade zur Rücksicht und Aufmerksamkeit im Straßenverkehr aufgerufen habe. Dieter schreibt, Romy, das hast du gerade schön gesagt, die garstige Form wäre gewesen, du musst mit der Dummheit der anderen rechnen. Okay, Grüße nach Magdeburg. Ihr seid echt ein bisschen direkter. Dein ist mein ganzes Herz. Hans

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1: Um 3 Uhr mit Ronald Lessig. Von heute an kann in Deutschland eine staatliche Förderprämie für den Kauf eines Elektroautos oder eines Plug-in-Hybrids beantragt werden. Das Portal soll am Vormittag freigeschaltet werden. Aus Berlin Caroline Dünnebier.
2: Wer sich ein neues E-Auto oder einen Plug-in-Hybrid kauft oder least, kann künftig bis zu 6.000 Euro Förderung bekommen. Wie hoch der Zuschuss ausfällt, hängt vom Fahrzeug, dem Einkommen und der Familiengröße ab. Vor allem Haushalte mit kleinen und mittleren Einkommen sollen profitieren. Wer im Jahr bis zu 80.000 Euro verdient, kann die Förderung bekommen. Familien mit Kindern dürfen etwas mehr verdienen. Wichtig ist, gefördert werden nur neue Fahrzeuge, die seit Anfang des Jahres zugelassen wurden. Gebrauchte E-Autos werden nicht gefördert.
1: Deutschland wird seine Ziele bei der Senkung der Treibhausgase-Emissionen für 2030 und das folgende Jahrzehnt voraussichtlich deutlich verfehlen. Zu diesem Ergebnis kommt der unabhängige Expertenrat für Klimafragen. Das im März vom Bundeskabinett beschlossene neue Klimaschutzprogramm bewerten die Fachleute als ungenügend. Selbst bei einer vollständigen Umsetzung könne keines der gesetzlichen Ziele bis 2040 erreicht werden. In der Türkei hat ein Mann mindestens 6 Menschen erschossen. Nach Angaben der staatlichen Nachrichtenagentur Anadolu tötete er in Tarsus im Süden des Landes mit einem Gewehr zuerst seine Frau. Danach brachte er 5 weitere Menschen um. Der Täter ist auf der Flucht. Die Polizei sucht mit Hubschraubern und Drohnen nach ihm. Das Oberlandesgericht München beschäftigt sich heute mit einer großen Sammelklage der Verbraucherzentrale gegen den Streamingdienst Amazon Prime Video. Dieser hatte im Februar 2024 zusätzliche Werbung eingeführt und gleichzeitig die Qualität von Bild und Ton verringert. Aus Mainz, Jutta Kaiser.
3: Die Verbraucherzentrale Sachsen sagt, die geschätzt 17 Millionen Kundinnen und Kunden hätten keine Möglichkeit gehabt, die Änderung abzulehnen. Um die gewohnte Leistung zu bekommen, hätten sie ein zusätzliches Abo abschließen müssen für 2,99 Euro pro Monat. Die Verbraucherschützer wollen, dass Amazon allen Betroffenen einen Teil ihrer monatlichen Gebühren zurückzahlt. Wichtig ist der Stichtag 5. Februar 2024. Das ist der Tag, an dem Amazon die zusätzliche Werbung für den Streamingdienst angekündigt hat.
1: Der deutschen Eishockey-Nationalmannschaft droht bei der WM ein Fiasko. Das Team verlor auch das 3. Vorrundenspiel und zwar deutlich mit 1:6 gegen Gastgeber Schweiz. Es war die höchste Niederlage gegen die Schweiz seit 89 Jahren. Das Minimalziel Viertelfinale ist damit in weiter Ferne. Das waren die Nachrichten. Das Wetter in Deutschland. Tagsüber zeitweise heiter, später Schauer und Gewitter bei 13 Grad in der Eifel und 21 Grad in Berlin. Es ist 3.03 Uhr.
4: Hier ist der Verkehrsservice in der ARD-Hitnacht. Die A1 Dortmund Richtung Köln ist zwischen Wermelskirchen und Burscheid gesperrt. Nach einem LKW-Unfall. Die A9 München Richtung Nürnberg ist zwischen Ingolstadt Süd und Ingolstadt Nord nach einem Unfall bis heute Mittag um 12 gesperrt. Die Umleitung führt sie über die U39. Die A29 Wilhelmshaven Richtung Oldenburg ist zwischen Rastede und dem Kreuz Oldenburg Nord wegen eines Schwertransportes gesperrt. Und die A39 Salzgitter Richtung Braunschweig ist zwischen Salzgitter-Levenstedt Süd und Wartenstedt wegen der Nachbaustelle bis um 5 nachher gesperrt. Die Umleitung führt sie über die U79. Die A40 Essen Richtung Duisburg ist zwischen dem Kreuz Kaiserberg und Kreuz Duisburg gesperrt wegen Brückenarbeiten. Noch 2 Stunden bis um 5 nachher. Und auf der A71 Suhl Richtung Erfurt, der ist zwischen Oberhof und Gräfenroda, der Tunnel, bis 6 Uhr nachher gesperrt. Die A81 Schaffhausen Richtung Singen ist zwischen Gottmadingen und Hilzingen wegen der Baustelle im Heilsbergtunnel gesperrt bis um 6. Eine Umleitung ist eingerichtet. Und die A659 Weinheim Richtung Viernheim ist in Höhe Kreuz Weinheim wegen der Baustelle noch 2 Stunden gesperrt bis um 5. Auch dort gibt es eine Umleitung für Sie.
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4: Die ARD-Hitnacht heute wieder etwas anders. Mit mir, ich bin Romy Anders und grüße Sie ganz herzlich. Hi, guten Morgen.

liebe Nachtschwärmer, ihr lieben Frühaufsteher, die ARD-Hitnacht hier mit einem langen Wochenende, schon wieder ein langes Wochenende, was vor uns liegt. Pfingsten steht vor der Tür und es soll so tolles Wetter werden. Bis 28, 29 Grad, viel, viel Sonne. Ich will nichts anderes mehr. Falsch, ich lieb dich überhaupt nicht mehr. Udo Lindenberg in der ARD-Hitnacht. Ist gleich ab 4. Guten Morgen, schon Dienstag.

Achtung Autofahrer, wir haben einen Falschfahrer gemeldet bekommen. Falschfahrer auf der A14 Schwerin-Wittenberge. Zwischen dem Kreuz Schwerin und Grabo kommt Ihnen ein Falschfahrer entgegen. Äußerst rechts fahren, nicht überholen. Falschfahrer auf der A14 Schwerin-Wittenberge. Zwischen dem Kreuz Schwerin und Grabo kommt Ihnen ein Falschfahrer entgegen.

Dienstag heute, der 19. Mai. Wir haben es gleich ab 4. Hier ist der Verkehrsservice in der ARD-Hitnacht mit einer Falschfahrermeldung. Achtung, Falschfahrer auf der A14 Schwerin-Wittenberge. Zwischen dem Kreuz Schwerin und Grabo kommt Ihnen ein Falschfahrer entgegen. Fahren Sie bitte äußerst rechts, nicht überholen. Ein Falschfahrer auf der A14 Schwerin-Wittenberge zwischen dem Kreuz Schwerin und Grabo kommt Ihnen ein Falschfahrer entgegen. Dann haben wir die A1 Dortmund Richtung Köln. Die Strecke ist zwischen Wermelskirchen und Burscheid nach dem LKW-Unfall gesperrt. Die A9 München Richtung Nürnberg ist zwischen Ingolstadt Süd und Ingolstadt Nord nach einem Unfall bis um 12 gesperrt nachher. Die Umleitung führt über die U39.

Weinheim Richtung Fernheim ist in Höhe Kreuz Weinheim gesperrt, wegen einer Baustelle, auch bis um 5, aber auch dort ist eine Umleitung eingerichtet.

Zum Glück kam gerade die Entwarnung im ARD-Hit-Nachtverkehrszentrum, die Entwarnung für die A14 Schwerin-Wittenberge. Kein Falschfahrer mehr zwischen dem Kreuz Schwerin und Grabow.

1 in der ARD Hitnacht. Kleine Preisfrage am Dienstagmorgen um 3:45. Wissen Sie, was am Aufstehen jetzt in der Früh, noch vor 4, was daran so richtig, richtig toll ist? Nichts. Gar nichts. Na, umso mehr grüßen wir Sie, liebe Frühaufsteher. Und natürlich sind wir bei all denen, die bisher die Nacht so tapfer durchgestanden haben. Bleibt weiter schon wach? Kälte, kühle, gute Luft, das hilft mir immer. Und Kaffee, frischer Kaffee. Guten Morgen, ist die ARD-Nacht.

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1: Um 4 Uhr mit Ronald Lessig. Von heute an kann in Deutschland eine staatliche Förderprämie für den Kauf eines Elektroautos oder eines Plug-in-Hybrids beantragt werden. Das Portal soll am Vormittag freigeschaltet werden. Aus Berlin Caroline Dünnebier.
2: Wer sich ein neues E-Auto oder einen Plug-in-Hybrid kauft oder least, kann künftig bis zu 6.000 Euro Förderung bekommen. Wie hoch der Zuschuss ausfällt, hängt vom Fahrzeug, dem Einkommen und der Familiengröße ab. Vor allem Haushalte mit kleinen und mittleren Einkommen sollen profitieren. Wer im Jahr bis zu 80.000 Euro verdient, kann die Förderung bekommen. Familien mit Kindern dürfen etwas mehr verdienen. Wichtig ist, gefördert werden nur neue Fahrzeuge, die seit Anfang des Jahres zugelassen wurden. Gebrauchte E-Autos werden nicht gefördert.
1: Die Bundesregierung bringt heute Medienberichten zufolge den Wiederverkauf des Energiekonzerns Uniper auf den Weg. Die Süddeutsche Zeitung beruft sich bei ihrem Bericht auf ein Konzept des Finanzministeriums. Demnach senkt der Bund seine Beteiligung vom Ende dieses Jahres an von heute gut 99 auf 25% plus eine Aktie. Uniper war Ende 2022 im Zuge der Energiekrise verstaatlicht und mit Kapital in Höhe von 13,5 Milliarden Euro vor der Pleite gerettet worden. Wenige Tage nach dem US-Präsidenten ist heute Russlands Präsident Putin zu Besuch in China. Begleitet wird er von einer Delegation aus Ministern und Managern von staatlichen und privaten Konzernen. Aus der Nachrichtenredaktion Viktor Kupka.
3: Aus dem Kreml heißt es, Moskau habe hohe Erwartungen an den Besuch. Bei den Gesprächen auf Einladung von Chinas Staatschef Xi gehe es um einen Ausbau der, so wörtlich, privilegierten strategischen Partnerschaft beider Länder. Beide Staatschefs wollen sich über internationale wie regionale Probleme austauschen. Im Anschluss sei die Unterzeichnung einer gemeinsamen Erklärung und einer Reihe bilateraler Dokumente geplant. Auch ein Treffen Putins mit Ministerpräsident Li steht demnach auf dem Programm.
1: In Kalifornien ist ein islamisches Zentrum angegriffen worden. Dabei wurden in San Diego laut Polizei 3 Menschen erschossen. Es soll sich um einen Wachmann und 2 Mitarbeiter handeln. Die Polizei fand außerdem die beiden mutmaßlichen Angreifer tot in einem Auto auf dem Parkplatz. Das Tatmotiv sei Hass gewesen, heißt es. Zu dem islamischen Zentrum gehören eine Moschee und eine Schule. Der deutschen Eishockey-Nationalmannschaft droht bei der WM ein Fiasko. Das Team verlor auch das 3. Vorrundenspiel und zwar deutlich mit 1:6 gegen Gastgeber Schweiz. Das Minimalziel Viertelfinale ist damit in weiter Ferne. Das waren die Nachrichten. Das Wetter in Deutschland. Tagsüber nach Nebelauflösung heiter, später Schauer oder Gewitter, bei bis zu 13 Grad in der Eifel und 21 Grad in Berlin. Am Mittwoch wechselhaft 16 bis 22 Grad. Es ist 4.03 Uhr.
4: Und hier ist der Verkehrsservice in der ARD-Hitnacht. Die A1 Dortmund Richtung Köln ist zwischen Wermelskirchen und Burscheid gesperrt, nach einem Unfall. Die A9 München Richtung Nürnberg ist zwischen Ingolstadt Süd und Ingolstadt Nord auch nach einem Unfall gesperrt, bis heute Mittag um 12 noch. Die Umleitung führt sie über die U39. Die A39 Salzgitter Richtung Braunschweig ist zwischen Salzgitter-Lebenstedt Süd und Wartenstedt wegen der Nachbaustelle bis um 5 gesperrt. Die Umleitung führt über die U79. Die A40 Essen Richtung Duisburg ist zwischen dem Kreuz Kaiserberg und dem Kreuz Duisburg wegen Brückenarbeiten gesperrt, bis um 5, also noch eine Stunde auch. Und auf der A71 Suhl Richtung Erfurt ist zwischen Oberhof und Greffenrode der Tunnel gesperrt, bis um 6. Die A81 Schaffhausen Richtung Singen ist zwischen Gottmadingen und Hilzingen wegen der Baustelle im Heilsbergtunnel noch bis 6 Uhr gesperrt, Umleitung ist eingerichtet. Und die A659 Weinheim Richtung Fernheim ist in Höhe Kreuz Weinheim wegen einer Baustelle bis um 5 auch gesperrt. Eine Umleitung ist eingerichtet. So, das war's von unserer Seite. Passen Sie schon auf, bleiben Sie achtsam und wachsam und kommen Sie gut und sicher an.
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4: Aus Erfurt. Aus den Studios von MDR Thüringen senden wir die ARD-Hitnacht. Ich bin Rumi Anders und grüß Sie. Hi, guten Morgen.

Oh je, liebe Autofahrer, wir haben schon wieder einen Falschfahrer. Diesmal auf der A8 München-Stuttgart. Zwischen Neusäß und Adelsried kommt Ihnen ein Falschfahrer entgegen. Äußerst rechts fahren, nicht überholen. Achtung, Falschfahrer auf der A8 München-Stuttgart. Zwischen Neusäß und Adelsried. Aufpassen, Ihnen kommt ein Falschfahrer entgegen.

Aktualisierung der Falschfahrermeldung. Falschfahrer A8 München-Stuttgart zwischen Augsburg-West und Zusmarshausen. Kommt Ihnen ein Falschfahrer entgegen, äußerst rechts fahren, nicht überholen. Äußerste Vorsicht, Falschfahrer auf der A8 München-Stuttgart. Zwischen Augsburg-West und Zusmarshausen ist ein Falschfahrer unterwegs.

Need You Tonight, ARD. Yes, -hitnacht@mdr.de. Christian hat uns gerade geschrieben, er ist aus dem Urlaub zurück. Hallo, nach einem tollen 2,5-wöchigen Urlaub mit unserem Camper endet nun unsere Tour heute und es geht wieder in die Heimat von Bösum ins schöne Weserbergland. Euer Christian. Das klingt gut. Und der Guido, der schreibt noch, dass es immer ganz toll ist, mit uns auf die Arbeit zu fahren. Schön. Guido, viele finden sie auch toll, von der Arbeit mit uns dann wieder nach Hause zu fahren und dann gleich Feierabend zu haben. Je nachdem, liebe Nachtschwärmer, liebe Frühaufsteher, danke für all die herzlichen Nachrichten zu uns in die ARD Hitnacht. 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

Sehr gut. Soeben kam die Entwarnung. Für die A8 München-Stuttgart kein Falschfahrer mehr zwischen Augsburg-West und Zusmarshausen. Die ARD nach Tier. Allen Autofahrern und Lkw-Fahrern eine gute und sichere Fahrt. Baldiges Ankommen.

0: In einer Minute wird es 16:30. Guten Morgen. Der Verkehrsservice in der ARD-Hitnacht. Die A1 Dortmund Richtung Köln ist zwischen Wermelskirchen und Burscheid gesperrt nach einem LKW-Unfall. Und die A9 München Richtung Nürnberg ist zwischen Ingolstadt Süd und Ingolstadt Nord nach einem Unfall bis heute Mittag um 12 gesperrt. Die Umleitung führt über die U39. Die A39 Salzgitter Richtung Braunschweig ist zwischen Salzgitter-Lebenstedt Süd und Wartenstedt wegen der Nachtbaustelle bis nachher um 5 gesperrt, also auch noch eine halbe Stunde. Die Umleitung führt über die U79. Und die A40 Essen Richtung Duisburg ist gesperrt wegen Brückenarbeiten bis um 5 zwischen dem Kreuz Kaiserberg und dem Kreuz Duisburg. A71 Suhl Richtung Erfurt. Die Strecke ist zwischen Oberhof und Greffenroda. Da ist der Tunnel gesperrt bis nachher um 6. Und die A81 Schaffhausen Richtung Singen ist zwischen Gottmardingen und Hilzingen wegen der Baustelle im Halsbergtunnel noch bis um 6 gesperrt. Aber auch da ist eine Umleitung eingerichtet. Genauso eine Umleitung bei der A659 Weinheim Richtung Firnheim in Höhe Kreuz Weinheim, nämlich eine Baustelle. Bis um 5 dort die Sperrung. Umleitung ist aber eingerichtet.
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0: Mit Romy Anders. Guten Morgen, schönen Dienstag.

Sigler, Cherry, Safe Tonight, die ARD-Hitnacht. Gleich 4:45 oder 4:45 zum Start in den Dienstag. Da kann man durchaus Kaffee trinken, um wach zu werden. Man kann Morgensport machen, um wach zu werden. Also so richtig Morgensport mit Liegestützen und so. Oder man kann auch stöhnen mit dem richtigen Beat. Hey, das macht genauso wach. Touch Me, Lieblingshit der ARD-Hitnacht.

0: Update nach. Wir schicken viele liebe Grüße raus an unsere fleißigen Leute in den Backstuben. Auch Bäckerin Henriette ist nämlich schon ganz, ganz fleißig beim Brötchenbacken dabei und hört dabei immer die ARD-Hitnacht. Das schreiben ihre Freunde Steffi und Nanni. Und sie wünschen ihrer Freundin einen schönen Dienstagmorgen und überhaupt einen tollen Tag heute. Mensch, das ist toll, solche Freunde zu haben.
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Phil Collins. Ein schönes Wachwerden Ihnen oder ein schönes Wachbleiben an Nachtschwärmern. Noch hören Sie ja die ARD-Hitnacht. In 9 Minuten wird es um 5. Guten Morgen und einen erfolgreichen Dienstag wünschen wir.

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1: Gleich zum Beispiel mit der Stimme der 80er und 90er. Jennifer Rush, Ring of Ice oder auch den Bee Gees, More Than a Woman. Ich bin Ulf Hansen. Schönen guten Morgen, bis gleich.
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2: Um 5 Uhr mit Ronald Lessig. Von heute an kann in Deutschland eine staatliche Förderprämie für den Kauf eines Elektroautos oder eines Plug-in-Hybrids beantragt werden. Das Portal soll am Vormittag freigeschaltet werden. Aus Berlin Caroline Dünnebier.
3: Wer sich ein neues E-Auto oder einen Plug-in-Hybrid kauft oder liest, kann künftig bis zu 6.000 Euro Förderung bekommen. Wie hoch der Zuschuss ausfällt, hängt vom Fahrzeug, dem Einkommen und der Familiengröße ab. Vor allem Haushalte mit kleinen und mittleren Einkommen sollen profitieren. Wer im Jahr bis zu 80.000 Euro verdient, kann die Förderung bekommen. Familien mit Kindern dürfen etwas mehr verdienen. Wichtig ist, gefördert werden nur neue Fahrzeuge, die seit Anfang des Jahres zugelassen wurden. Gebrauchte E-Autos werden nicht gefördert.
2: Die Bundesregierung bringt heute Medienberichten zufolge den Wiederverkauf des Energiekonzerns Uniper auf den Weg. Die Süddeutsche Zeitung beruft sich bei ihrem Bericht auf ein Konzept des Finanzministeriums. Demnach senkt der Bund seine Beteiligung vom Ende dieses Jahres an von heute gut 99 auf 25% plus eine Aktie. Uniper war Ende 2022 im Zuge der Energiekrise verstaatlicht worden und mit knapp in Höhe von 13,5 Milliarden Euro Kapital vor der Pleite gerettet worden. Wenige Tage nach dem US-Präsidenten ist heute Russlands Präsident Putin zu Besuch in China. Begleitet wird er von einer Delegation aus Ministern und Managern von staatlichen und privaten Konzernen. Aus der Nachrichtenredaktion Viktor Kupka.
4: Aus dem Kreml heißt es, Moskau habe hohe Erwartungen an den Besuch. Bei den Gesprächen auf Einladung von Chinas Staatschef Xi gehe es um einen Ausbau der, so wörtlich, privilegierten strategischen Partnerschaft beider Länder. Beide Staatschefs wollen sich über internationale wie regionale Probleme austauschen. Im Anschluss sei die Unterzeichnung einer gemeinsamen Erklärung und einer Reihe bilateraler Dokumente geplant. Auch ein Treffen Putins mit Ministerpräsident Li steht demnach auf dem Programm.
2: In Kalifornien ist ein islamisches Zentrum angegriffen worden. Dabei wurden in San Diego laut Polizei 3 Menschen erschossen. Es soll sich um einen Wachmann und 2 Mitarbeiter handeln. Die Polizei fand außerdem die beiden mutmaßlichen Angreifer tot in einem Auto auf dem Parkplatz. Das Tatmotiv sei Hass gewesen, heißt es. Zu dem islamischen Zentrum gehören eine Moschee und eine Schule. Der deutschen Eishockey-Nationalmannschaft droht bei der WM ein Fiasko. Das Team verlor auch das 3. Vorrundenspiel und zwar deutlich mit 1:6 gegen Gastgeber Schweiz. Das Minimalziel Viertelfinale ist damit in weiter Ferne.
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1: Und hier kommt das Wetter für uns in Hamburg.
5: Und das geht doch alles in die richtige Richtung. Bis zu 20 Grad sind heute Nachmittag wieder drin. Dazu bleibt es den Tag über auch trocken, teilweise richtig schön sonnig. Und so wie gestern sind dann zum Abend noch so ein paar Schauer mit dabei. Und jetzt zum Start in den Tag kann es noch so ein bisschen Frühnebel geben. Dazu 11 Grad jetzt gerade.
1: Das war aber ganz schön heftig gestern Nachmittag. Ne? Du hattest das auch vorhergesagt. Auf einmal so 17:30 ist bei mir in alle Fenster zugeflogen. Bumm, und ein Sturm da.
5: Hat es auch gewittert bei dir?
1: Ja. Ganz laut gegrummelt irgendwie. Also geblitzt hat es, glaube ich, nicht. Aber es war echt heftig. So heftig wird es wahrscheinlich nicht heute Nachmittag.
5: Ich drücke die Daumen, dass es nicht so wird.
1: Blitzer und Staus auf jeden Fall aus dem Verkehrszentrum Roter Baum.
5: Das sieht wunderbar aus. Sie kommen gut durch. Keine Meldung bisher. Aber wenn Sie was gesehen haben, Blitzer, schon einen kleinen Stau, rufen Sie gerne an. Kostenlos unter 08000 90 3 93.
1: Oder über die NDR Hamburg App. Da können Sie uns eine Nachricht schreiben. Können Sie aber auch drauf sprechen, wenn Sie wollen. Lena Bark.
5: Einen schönen guten Morgen.
1: Und ich bin Ulf Ansorge. Schön, dass Sie dabei sind. Schönen Start in Ihren Dienstag.
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80er live im Volksparkstadion. Also die Bee Gees haben wir leider nicht mehr dahin gekriegt. Hier ist NDR 90,3 am Dienstagmorgen um 5 Uhr und 11 Minuten. Aber wer tritt auf im Volksparkstadion am 18. Juli? Holly Johnson ist mit dabei von Frankie Goes to Hollywood, Boy George vom Culture Club, Alphaville, Camouflage, Gazebo, Nick Kershaw, Samantha Fox. Letzte Stunde hier gehört eben auf den Wellen von NDR 90,3. Sandra Starship, also wirklich richtig toll. 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

0: Elton John um 5 Uhr und 19 Minuten. Candle in the Wind war das, die größten Hits aller Zeiten. Goodbye Steffi Prigge haben wir auch schon gesagt vor ein paar Wochen, weil ja Steffi Prigge geheiratet hat tatsächlich. Und erstmal in den Flitterwochen ist. Was wird aus dem Schlemmerbistro? Macht es jemals wieder auf? Ich kann Ihnen versichern, oder Steffi?
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0: größten Hits aller Zeiten hier bei NDR 90,3. Madonna war das jetzt um 5.30 Uhr erstmal. Was haben wir jetzt? Das Wetter für uns in Hamburg, ne? Würde ich mal so sagen. Ja, ich war kurz aus dem Rezept gebracht hier.
1: 10 Grad sind wir jetzt gerade bei Ihnen in Barmbek. Das verdoppelt sich heute noch. Bis zu 20 Grad sind heute drin. Dazu den Tag über trocken, auch oft sonnig. Bis zu 7 Stunden sammeln wir so über den Tag verteilt heute zusammen. Und höchstens in Richtung spätem Abend und Nacht sind wieder Schauer mit dabei.
0: Blitzer und Staus jetzt aus dem Verkehrszentrum Roterbaum. Ich bin wieder in Text jetzt,
1: das
0: du merkst.
1: Ist ja, ist gut,
0: super, ne?
1: Sie haben jetzt noch freie Fahrt. Wir haben keine Meldung, aber wenn Sie was gesehen haben, melden Sie sich gerne. Zum Beispiel in der NDR Hamburg App. Da freue ich mich auch über eine Sprachnachricht.
0: Ja, oder Sie rufen an, da können Sie auch eine Sprachnachricht hinterlassen. 08090 3. 08000, so.

0: Ja, die Boomtown Rats, eigentlich ja so eine punkige Band, und damit haben sie dann richtig großen Hit gelandet. Die größten Hits aller Zeiten hören Sie hier bei NDR 90,3. Jetzt haben wir es 5.40 Uhr. Wir schalten ins Schlemmer Bistro. Da ist ja Sommerpause, aber wir haben das Best-of, bis es weitergeht.
1: 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Das Lustigste aus allen Folgen. Heute Best-of Herr Ahlers.
2: Pass auf.
3: Oh, jetzt wieder los.
2: Meine sehr geehrten Damen und Herren, meine Aufgabe soll es sein, Lobenswertes zu loben und auch Kritikwürdiges zu kritisieren. Als ich in den 50er Jahren als junger Mann in den Postdienst eintrat, die Republik war noch jung.
4: Nee, Georg, wann kommt das denn nun mit deiner kritischen Bemerkung?
2: Ja, warte, das führt ja alles darauf hin. So, wo war das jetzt? Hier, Seite 17, warte.
4: Ja.
2: Da ging der Pfeifen nämlich schon los.
4: Ja,
2: warte. Hier. Möchte ich einen Tag wie heute auch dazu nutzen, die Verwahrlosung der Kundendisziplin in Zusammenhang mit der ordnungsgemäßen Verpackung von Postsendungen anzusprechen.
3: Georg, das ist jetzt...
2: Denken wir nur einmal an die Vereinigung mehrerer Gepäckstücke zu einem Paket, ohne nach 3.2 der geltenden Versandbedingungen die Berührungskanten mit Klebeband zu fixieren.
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0: Mr. Mister mit den Broken Wings, die größten Hits seiner Zeiten hier bei NDR 90,3. Dienstagmorgen haben wir es 5.49 Uhr. Lene Marlin ist Norwegerin. Aus Norwegen kommt ja viele gute Popmusik. Aha, sage ich natürlich nur. Lene Marlin war so ein Jugendstar und hat dann auch wirklich sehr, sehr viel Erfolg gehabt. Aber dann irgendwann riss das ab. Sie hat dann auch nochmal einen Song für Rihanna oder mit Rihanna geschrieben auf dem Album, der aber dann auch nicht so ein Riesenhit war. Aber Lene Marlin ist inzwischen 46 Jahre jung und hat sich so ein bisschen aus der Öffentlichkeit zurückgezogen, hat immer noch so ein paar Hits, die vor allen Dingen auch in Norwegen gespielt werden, aber einen ganz großen gibt's, den wir auch hier immer wieder gerne hören. Lene Marlin, Sitting Down Here.
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1: Sandra Maria Magdalena gleich nach den Nachrichten. Jetzt mit Rosa Edtmann.
2: Guten Morgen. Es ist 6 Uhr.
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2: Wohnungsverband sieht Lärmschutzproblem bei großen Wärmepumpen. Pläne für Alster Schwimmbad am Schwanweg werden konkret. Drei deutsche Profis sind noch bei den Hamburg Open dabei. Das Wetter, Wolken, später auch Sonne und 20 Grad werden's. Wärmepumpen gelten ja als besonders klimafreundlich, wenn es ums Heizen geht. Sie sollen deshalb neben der Fernwärme zum Standard in Hamburg werden, darauf setzt der Senat. Der Wohnungsverband VNW macht deshalb jetzt nochmal auf ein Problem aufmerksam, den Lärm von sehr großen Wärmepumpen. Reinhard Bostelt.
3: Kann ich dir helfen?
2: So, ja, eigentlich sollte der Beitrag jetzt starten.
3: Ich kann es einmal versuchen.
4: Ja. Kleine Wärmepumpen sind leiser als früher, rund 40 Dezibel, leise wie ein Kühlschrank. Doch mehr Familienhäuser brauchen extrem große Wärmepumpen und die sind teils lauter als erlaubt. Der Chef des Wohnungsverbands VNW, Andreas Breitner, mahnt, in Hamburgs Wohngebieten mit Mehrfamilienhäusern wird die Lärmbelästigung durch Wärmepumpen mehr und mehr zu einer teuren Herausforderung. In aller Mühe hätte die Baugenossenschaft Bergedorf-Bille drei Großwärmepumpen mit einer teuren Schallschutzhaube verkleiden müssen. In Lohbrücke baut sie fürs Quartier Dünenweg Anlagen für Erdwärme, Rückkühlung und Wärmepumpen. Die werden so laut, dass man sie oben auf ein Hochhausdach bauen muss. Mehr Kosten 200.000 Euro. Zahlen müsse die Mieterschaft. Breitner fordert die Bundesregierung auf, Wärmepumpen beim Lärmschutz zu bevorzugen.
2: Großeinsatz der Polizei in Stalshoop. Dort sah es am Nachmittag kurzzeitig so aus, als ob ein Mann entführt worden wäre. Schnell stellte sich dann heraus, dass es sich wohl um einen Streit zwischen zwei Familien handelte. Eine der Familien wollte dem Mann offenbar klarmachen, dass er nicht mit ihrer Tochter befreundet sein soll. Es wird jetzt wegen des Verdachts der Körperverletzung ermittelt, so das Lagezentrum der Polizei. Ab heute können Privathaushalte die neue staatliche E-Auto-Prämie beantragen. Das Portal dafür soll am Vormittag freigeschaltet werden. Je nach Automodell, Haushaltsgröße und Einkommen gibt es für den Kauf oder das Leasing eines Elektroautos oder eines Plug-in-Hybrids 1.500 bis 6.000 Euro. Die Prämie gilt rückwirkend für Autos, die seit dem 1. Januar dieses Jahres zugelassen wurden. In der kalifornischen Stadt San Diego ist ein islamisches Zentrum angegriffen worden. Nach Polizeiangaben wurden drei Menschen vor dem Gebäude erschossen. Auch zwei Tatverdächtige sind tot. Die Behörden gehen von einem Hassverbrechen aus. Das Vorbild ist Paris. Dort kann man seit den Olympischen Spielen wieder in der Seine baden. Jetzt gibt es auch konkrete Pläne für ein Naturbad in der Alster am Schwanenweg. Gestern wurden sie direkt vor Ort vorgestellt, unter anderem von Hamburgs Bürgermeister Peter Tschentscher.
5: Es ist aber auch unabhängig von Olympischen Spielen natürlich ein Anliegen, den öffentlichen Raum, die Lebensqualität in Hamburg noch zu erhöhen und allen Bürgerinnen und Bürgern auch Möglichkeiten zu geben, Sport und Bewegung im öffentlichen Raum für sich zu nutzen. Deswegen ist jetzt die Idee, zum Beispiel hier an einem Ort, an dem es historisch auch schon einmal Badestellen gab, so etwas wieder einzurichten.
2: Angedacht ist ein 50 mal 15 Meter großes Becken, dazu Umkleidekabinen, Toiletten und ein Kiosk. Genaue Kosten und ein Zeitplan sind noch unklar. Eine Eröffnung vor 2029 eher unrealistisch. Und wie der Entwurf aussieht, das sehen Sie in der NDR Hamburg App. Bei den Hamburg Open, dem Tennisturnier am Roten Baum, wird heute die erste Runde abgeschlossen. Insgesamt sind noch drei deutsche Profis dabei. Lars Pegelow.
6: Es war schon recht frisch unter dem geschlossenen Dach des Roten Baum Tennisstadions, als Jan-Lennard Struff sein Auftakteinzel gestern kurz nach 21 Uhr verloren geben musste. Struff unterlag dem Tschechen Jakub Menschik und hat damit die zweite Runde verpasst. Vor den Augen von etwa 5000 Fans auf dem Center Court waren die anderen Routiniers, Jannik Hanfmann und Daniel Altmaier, dagegen erfolgreich. Gästin Engel will nachher gegen den Franzosen Hugo Humbert nachziehen.
7: Linkshänder sind natürlich nicht die allerangenehmsten Gegner, aber ich bin einfach mega positiv und freue mich einfach aufs Spiel und hoffe einfach, dass ich genau das Gleiche zeigen kann wie letztes Jahr.
6: Da hat der 19-jährige Engel die zweite Runde erreicht. Nach dem Schul- und Kindertag gestern ist heute Ladies Day am Roten Baum mit besonderen Aktionen für Frauen. Und das Topmatch dürfte das letzte des Tages werden, wenn Daniel Altmaier es mit dem Weltranglisten 6. Ben Shelton aus den USA zu tun bekommt.
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1: Mit dem Wetter für uns in Hamburg.
8: Und ich bin ja ein bisschen begeistert, wie das in diesem Jahr mit diesen Eisheiligen gepasst hat. Ne? Also diese kalten Temperaturen sind vorbei.
1: Ja, es ist wie abgepasst. Vergangene Woche Eisheilige, so, und jetzt kommt der Frühling oder fast schon Sommer. Ne?
8: Ich würde fast sagen Sommer, also zumindest
1: ja,
8: Richtung Wochenende.
1: Jetzt fahr mal rechts ran, also noch ist ja Frühling. Ne?
8: Wir sind im Frühling und heute bis zu 20 Grad. Ich wollte nur sagen, in Richtung Wochenende wird es tatsächlich richtig sommerlich warm, kann man sagen. Jetzt gerade allerdings 11 Grad in Alsterdorf. Dazu startet der Tag auch noch so ein bisschen grau. Es sind aber immerhin bis zu 7 Stunden Sonne heute über den Tag verteilt drin. Und es bleibt meist trocken. Erst in Richtung spätem Abend und in der Nacht sind dann Schauer mit dabei.
1: Blitze und Staus, so mache ich das übrigens gerne. Tagsüber dann schön und nachts Regen, damit man die Pflanzen nicht gießen muss. Ist doch mega.
8: Machen wir nur für dich.
1: So machen wir das, genau. Blitze und Staus jetzt aus dem Verkehrszentrum Roter Baum.
8: Und das sieht alles noch ganz entspannt aus. Ein paar Minütchen länger dauert es auf der A25 Geesthacht Richtung Hamburg. Zwischen Nettelnburg und Allermöhe aktuell 8 Minuten plus. Auf 4 Kilometern streckt sich das so. Ansonsten kommen sie noch sehr gut durch.
1: Lena Bark.
8: Einen schönen guten Morgen.
1: Mit Ulf Ansorge und mit Maria Magdalena.
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0: Ja, ist das Chaos am Elbstrand demnächst vorprogrammiert? Fragen sich viele Anwohner da. NDR 90,3 ist hier am Dienstagmorgen, 6:15 Uhr. Stellen wir uns mal vor, also am kommenden Wochenende auch zum Beispiel wieder, wenn das Wetter so toll wird, Hochsommer, halb Hamburg fährt mit dem Auto zum Elbstrand, weil da fährt ja sonst auch nichts hin, ist eh knallvoll und bald könnte es dann eben auch noch weniger Parkplätze geben. Das ist vor allem für die Anwohner eben auch bitter. Die Elbchaussee wird ja aktuell umgebaut und da sollen vor allem Höhe Strandperle viel zu wenig Parkplätze geplant sein. Das hat uns Anwohner Michael Schmidt erzählt auf einer Infoveranstaltung gestern Abend. Er sagt, dass der tatsächliche Bedarf deutlich größer sein könnte als von der Stadt ermittelt.
1: Es wurden teilweise auch Autos gezählt, beziehungsweise über das Kraftfahrtbundesamt sich einen Auszug geholt, ja. Aber da wurden gar nicht die Firmenwagen beispielsweise mit berücksichtigt.
0: Ja, das ist es ja. Aktuell gibt's da 155 Parkplätze laut Stadt. Wenn das alles dann neu gemacht ist, da kommen da Radwege dazu, neue Fußwege, bleiben nur noch 85 Parkplätze, hieß es gestern auf der Infoveranstaltung. Sind also mal eben 70 weniger. So, und dann eben Anwohner, Handwerker, Lieferdienste und die Elbstrand-Partygäste. Martin Bill war auch da, Staatsrat der Behörde für Verkehr und Mobilitätswende. Der sieht da durchaus aber noch Möglichkeiten.
2: Wir können Parkplätze einrichten, die Lieferzonen sind beispielsweise, damit Handwerker einen Parkplatz finden, damit Lieferdienste einen Parkplatz finden. Wir können bestimmte Gebiete ausweiten, die nur den Anwohnern und Anwohnern zur Verfügung stehen.
0: Ja, also Anwohner sollen da auch mitreden können, sagt die Behörde. Kann ich Ihnen nur empfehlen, machen Sie das auch ruhig. Denn ein Zug, wie gesagt, fährt da ja auch nicht wirklich hin. Der fährt nur hier. 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
2: Can't take my eyes off you, gleich mit der Boys Town Gang. Nach den Nachrichten, Rosa Edmann.
3: Guten Morgen, es ist 6:30.
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3: Der Wohnungsverband VNW warnt vor hohen Kosten beim Einsatz von sehr großen Wärmepumpen in Mehrfamilienhäusern. Da diese Anlagen deutlich lauter sind als die Wärmepumpen für kleinere Häuser, müsse viel Geld in den Lärmschutz gesteckt werden. Der Wohnungsverband sieht die Bundesregierung in der Pflicht, damit die Kosten nicht bei den Mieterinnen und Mietern hängen bleiben. Am Anfang sah es wie eine Entführung aus. Die Hamburger Polizei war im Großeinsatz. In Stelzhoop wurde am Nachmittag ein Mann in ein Auto gezogen, der Wagen fuhr los. Kurze Zeit später stellte sich nach Angaben der Polizei heraus, dass es sich wohl um einen Streit zwischen zwei Familien handelte. Dem Mann sollte offenbar klargemacht werden, dass er nicht mit der Tochter befreundet sein solle. Ab heute Vormittag soll man die E-Auto-Prämie beantragen können. Sie gilt für E-Autos und Hybrid-Plug-ins, die seit 1. Januar dieses Jahres zugelassen wurden, auch rückwirkend. Je nach Fahrzeugart liegt die Fördersumme zwischen 1.500 und 6.000 Euro. Die Förderung gibt es nur bis zu einer bestimmten Einkommensgrenze. Paris hat es bei den Olympischen Spielen vorgemacht. Dort kann seit den Spielen in der Seine geschwommen werden. Gestern hat Hamburgs Bürgermeister Peter Tschentscher ähnliche Pläne für ein Naturbad in der Alster am Schwanenweg vorgestellt. Janine Le Grand, wie soll das Bad denn aussehen?
4: Unaufdringlich und schlicht hanseatisch, so hat es Hamburgs zweite Bürgermeisterin Katharina Fegebank von den Grünen beschrieben. Das Bad soll sich in die Natur und in die Alster einfügen. Bis zum Zweiten Weltkrieg gab es ja am Schwanenweg

0: Jahr das Aus in der Vorrunde.
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2: Und hier ist das Wetter für uns in Hamburg.
3: Ja, also bitte, das geht doch, die Sonne, die scheint hier schon so ein bisschen ins Studio.
2: Ja, ich habe ja deswegen die Jalousien schon wieder runtergemacht. Ja, ne?
3: Vielen Dank dafür. Ja. 7 Stunden Sonne sammeln wir so über den Tag zusammen. Insgesamt ein schöner, trockener Maitag mit bis zu 20 Grad heute Nachmittag. Bei 11 sind wir jetzt gerade bei Ihnen in Hamm. Erst in der Nacht sind dann wieder Schauer mit dabei.
2: Blitzer und Staus jetzt aus dem Verkehrszentrum Roter Baum.
3: Wir gucken einmal auf die Autobahn A25, Geesthacht Richtung Hamburg zwischen Nettelnburg und Allermöhe. Im Moment 4 Kilometer stockender Verkehr, 10 Minuten dauert es länger. Und es stockt auf der Köhlbrandbrücke bzw. Finkenwerder Straße in Fahrtrichtung Köhlbrandbrücke. Die ist ja nach den Arbeiten vom Wochenende nur einspurig befahrbar. Darum dauert es da ein bisschen länger. Ansonsten kommen Sie gut durch.
2: Lena Bark.
3: Schönen guten Morgen.
2: Ich bin Ulf Ahnsorge. Du kennst das, wenn es sich irgendwie falsch anfühlt, aber eigentlich richtig ist. Oder also zum Beispiel, dass man so früh aufsteht wie wir. Oder?
3: Ja, das kenne ich durchaus, dieses Gefühl, weil ich weiß, was du meinst.
2: So, es gibt noch mehr Beispiele. Wir reden gleich drüber.
3: Hier ist Albeck.
2: Saase.
3: Ulhorst. Guten Morgen, Hamburg.
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0: 6.39 Uhr hier bei NDR 90,3 am Dienstagmorgen. Lena, ich habe gerade schon gesagt, es gibt so Sachen, manchmal macht man eigentlich alles richtig, fühlt sich trotzdem irgendwie falsch an. Also beispielsweise, wenn ich nachmittags um 14 Uhr zu Hause schon im Pyjama bin, ist ja in Ordnung, bin ja auch schon um 2 aufgestanden. Trotzdem denkt man so, geht das doch nicht.
1: Verstehe, ja. Oder zum Beispiel beim Autofahren von der Polizei überholt werden, ohne dass man irgendwie zu schnell fährt.
0: Na, die Polizei darf einen ja überholen im Grunde.
1: Man fährt und die Polizei halt neben einem ist und man halt an den vorbeifährt. Und du denkst halt nur so, oh Gott, ich habe doch gar nichts gemacht. Trotzdem fühlt das sich halt irgendwie verkehrt an.
0: Solche Momente kennt auch Marie aus Eimsbüttel und zwar aus dem Supermarkt.
2: Boah, ohne was gekauft zu haben, durch die Kasse zu gehen. Weiß nicht, man fühlt sich immer so an, oh Gott, jetzt werde ich gleich angehalten oder die Tasche durchsucht. Aber ich habe doch eigentlich gar nichts, aber sie hat nicht das, was ich finden wollte. Also, das ist so Schwachsinn, aber ja, finde ich.
1: Oh Gott, der Klassiker, ich kenn's. Und dann gehst du an der Kasse vorbei und sagst nur, Entschuldigung, gar nichts gefunden.
0: Oder wenn du mal 2 Flaschen irgendwie Rum oder sowas kaufst und dann entschuldigst du dich bei der Kassiererin und sagst, ich krieg noch Besuch. Ne? So, weil das ja so. Also Lisa hat auch ein schönes Beispiel, wenn sie was zu essen bestellt.
3: Wenn man beim Bestelldienst bestellt hat, aber zum Abholen, also dass man sich das selbst abholt und dann die Schlange skippt, die eigentlich ansteht. Man darf an der Schlange vorbei. Das fühlt sich super falsch an für mich. Aber man darf es eigentlich.
0: Ja, gut. Würde ich auch ungern machen, aber Schlangen gehe ich sowieso eher so aus dem Weg. Zum Anstellen ist das Leben irgendwie dann doch auch zu kurz. Rosenstolz, ich bin ich.

0: Nach dem Song muss man eine kleine Pause machen.
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0: 6 Uhr und gleich 49 Minuten. Wir treffen heute Wiebke Fuchs aus Dulsberg. Moin.
2: Meine Hamburgerin des Tages ist Ulrike Lachmann. Das ist die Leiterin von unserem queeren Frauenchor Miss Klang. Und sie ist für mich die Hamburgerin des Tages, weil sie seit über 30 Jahren das macht. Und es wird nie langweilig. Und sie verliert auch so gut wie nie die Nerven, auch wenn wir die Generalprobe versemmeln und wenn wir auch kurz vorher das Lied noch nicht können. Und während Corona hat sie unseren Chor echt zusammengehalten mit Zoom-Proben, mit Proben auf dem Schulhof, mit viel Abstand. Wir sind fast gar nicht geschrumpft und haben das ganz gut überlebt mit Corona und deshalb ist sie meine Hamburgerin des Tages.
0: Und ich finde den Namen des Chores so toll, Miss Klang, das finde ich schon mal super. Und Wiebke, die Generalprobe muss man versemmeln, dann gelingt die Premiere.
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0: Sailing on the Seven Seas. Für mehr 80er spielen wir gleich unsere Hitsekunde.
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0: Und wir hätten dann noch Don Henley für Sie, The Boys of Summer, nach den Nachrichten. Jetzt mit Rosa Erdmann.
2: Guten Morgen. Es ist 7 Uhr.
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2: Wohnungsverband sieht Lärmschutzproblem bei großen Wärmepumpen. Ab heute Vormittag kann man die E-Auto-Prämie beantragen. Elbchaussee-Anwohner beschweren sich über Parkplatzplanung. Das Wetter Wolken und später auch Sonne, 20 Grad werden es. Wärmepumpen gelten ja als besonders klimafreundlich, wenn es ums Heizen geht. Sie sollen deshalb neben der Fernwärme zum Standard in Hamburg werden. Darauf setzt der Senat. Der Wohnungsverband VNW macht deshalb jetzt nochmal auf ein Problem aufmerksam. Den Lärm von sehr großen Wärmepumpen. Reinhard Postelt.
3: Kleine Wärmepumpen sind leiser als früher. Rund 40 Dezibel. Leise wie ein Kühlschrank. Doch mehr Familienhäuser brauchen extrem große Wärmepumpen. Und die sind teils lauter als erlaubt. Der Chef des Wohnungsverbands VNW, Andreas Breitner, mahnt, in Hamburgs Wohngebieten mit Mehrfamilienhäusern wird die Lärmbelästigung durch Wärmepumpen mehr und mehr zu einer teuren Herausforderung. In aller Mühe hätte die Baugenossenschaft Bergedorf-Bille 3 Großwärmepumpen mit einer teuren Schallschutzhaube verkleiden müssen. In Lohbrücke baut sie fürs Quartier Dünenweg Anlagen für Erdwärme, Rückkühlung und Wärmepumpen. Die werden so laut, dass man sie oben auf ein Hochhausdach bauen muss. Mehr Kosten 200.000 Euro. Zahlen müsse die Mieterschaft. Breitner fordert die Bundesregierung auf, Wärmepumpen beim Lärmschutz zu bevorzugen.
2: Großeinsatz der Polizei in Stalshoop. Dort wurde gestern ein Mann in ein Auto gezerrt. Schnell stellte sich dann heraus, dass es sich nicht um eine Entführung, sondern wohl um den Streit zwischen zwei Familien handelt. Eine der Familien wollte dem Mann offenbar klarmachen, dass er nicht mit ihrer Tochter befreundet sein solle. Die Polizei ermittelt jetzt wegen des Verdachts der Körperverletzung. Ab heute Vormittag kann man die E-Auto-Prämie beantragen. Bis zu 6.000 Euro gibt es für Elektroautos oder Plug-in-Hybride. Das gilt auch rückwirkend für Neuzulassungen seit 1. Januar dieses Jahres, aber nur bis zu einer bestimmten Einkommensgrenze. Aus Berlin, Caroline Dünnebier.
4: Wie hoch der Zuschuss ausfällt, hängt vom Fahrzeug, dem Einkommen und der Familiengröße ab. Vor allem Haushalte mit kleinen und mittleren Einkommen sollen profitieren. Wer im Jahr bis zu 80.000 Euro verdient, kann die Förderung bekommen. Familien mit Kindern dürfen etwas mehr verdienen. Wichtig ist, gefördert werden nur neue Fahrzeuge, die seit Anfang des Jahres zugelassen wurden. Gebrauchte E-Autos werden nicht gefördert. Die Förderung kann über ein Online-Portal beantragt werden. Ziel ist es, mehr Menschen den Umstieg auf klimafreundlichere Autos zu erleichtern. Die Bundesregierung rechnet damit, in den nächsten 3 bis 4 Jahren rund 800.000 Fahrzeuge zu fördern. Insgesamt werden dafür rund 3 Milliarden Euro bereitgestellt.
2: In der kalifornischen Stadt San Diego ist ein islamisches Zentrum angegriffen worden. Nach Polizeiangaben wurden 3 Menschen vor dem Gebäude erschossen, auch 2 Tatverdächtige sind tot. Die Behörden gehen von einem Hassverbrechen aus. Die vielbefahrene Elbchaussee wird gerade an verschiedenen Abschnitten saniert und neu gestaltet. Am Abend gab es eine Infoveranstaltung für die Anwohnerinnen und Anwohner im Bereich Neumühlen-Övelgönne. Denn vor allem sie nutzen die Parkplätze auf dem nächsten Bauabschnitt in Höhe der Strandperle. Kai Bülter.
5: Viele der rund 60 Anwohner beschwerten sich lautstark schon zu Beginn der Veranstaltung. Viel zu wenig Parkplätze würde es geben, wenn die Elbchaussee zwischen der Liebermannstraße und dem Hohenzollernring nach den jetzigen Planungen der Stadt Hamburg umgebaut werden sollte. Die Neugestaltung des Abschnitts sieht unter anderem baulich von der Straße getrennte Radwege und teils neue Fußwege vor. Dadurch würden von den bislang 155 Parkplätzen am Ende nur noch 85 übrig bleiben. In diesen Zahlen fehlen zudem jene illegalen Parkplätze, die mitten auf der Straße liegen. Besonders in den Sommermonaten parken sowohl Touristen als auch Anwohner in einer langen Kurve am Ende des Abschnitts. Martin Bill, Staatsrat der Behörde für Verkehr und Mobilitätswende, betonte aber, dass Feedback der Anwohner in der weiteren Planung zu berücksichtigen. Die Sanierung des Abschnitts soll im kommenden Jahr beginnen.
2: Paris hat es bei den Olympischen Spielen vorgemacht, Schwimmen in der Seine. Hamburg plant jetzt Schwimmen in der Alster. Erste Ideen sehen ein schlichtes Naturbad aus Holzbohlen am Schwanenweg vor. Dort gab es bis zum weiten Zweiten Weltkrieg schon ein Freibad. Und wie das Naturbad dann mal aussehen soll, das sehen Sie in der NDR Hamburg App.
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0: Hier ist das Wetter für uns in Hamburg.
6: 10 Grad jetzt gerade bei Ihnen in St. Georg. Das verdoppelt sich im Laufe des Tages bis zu 20 Grad heute maximal. Dazu bleibt es trocken, auch oft sehr sonnig. Höchstens in Richtung Abend und in der Nacht sind dann wieder Schauer mit dabei.
0: Blitzer und Staus aus dem Verkehrszentrum Roter Baum.
6: Wir gucken als erstes auf die Autobahn A7 Hannover Richtung Hamburg. Zwischen Hausbruch und dem Elbtunnel aktuell 4 Kilometer stocken. 10 Minuten dauert es hier länger. Und A25 Kiestacht Richtung Hamburg zwischen Nettelnburg und Allermöhe. Hier stockt es auf 3 Kilometern, auch hier 10 Minuten plus. Außerdem ein bisschen länger dauert es in der Finkenwerder Straße Richtung Köhlbrandbrücke. Die ist ja zurzeit nur einspurig befahrbar. Außerdem Steilshoper Alleefahrt Richtung City Nord kommen ein paar Minuten drauf. Und Stader Straße stadteinwärts, auch hier bis zu 10 Minuten plus.
0: Und los geht's.
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0: Mit Lena Bark.
6: Schönen guten Morgen.
0: Und ich bin Ulf Ansorge und mit Ihnen in einer Sekunde, an der ersten Sekunde, einen der größten Hits aller Zeiten erkennen. Wir kümmern uns um die 80er Jahre in dieser Woche. Lena, jetzt habe ich aber wirklich eine schwierige Sekunde. Also Es ist ja schön, wenn man keine schweren Stunden im Leben hat, aber schwere Sekunden sind auch einfach schwer. Pass auf, erkennen Sie diesen Hit? Ich mache extra mal leise, so.
6: Nochmal bitte. Komm.
0: Hast du es nicht erkannt?
6: Nee, komm.
0: Sag mal.
6: Da kann man nicht 2 Sekunden machen?
0: Also, weil es jetzt so schwierig ist. Mach ich mal wirklich, weil wir ja auch, wir wollen ja auch, dass sie gewinnen. So, welchen Song hören wir? So, aber jetzt.
6: Ah, okay.
0: Aber jetzt. Also, rufen Sie an, wenn Sie wissen, welchen Hit wir suchen.
6: 01371.
0: Bitte?
6: Fangen wir nochmal an. 01371-903-93 für 14 Cent. Und gewinnen Sie 2 Tickets für die 80er Live.
0: Das ist unsere große 80er Party am 18. Juli im Volksparkstadion mit Alpha Will, Cutting Crew, Samantha Fox, Sandra, Boy George und viel mehr. Peter Illmann moderiert, wenn Sie die Karten gewinnen wollen. Jetzt anrufen 01371 93 93.
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1: Ja, bitte.
2: Darf ich dir Sabine Kleuters aus Eisendorf vorstellen?
1: Oh, sehr gerne. Hallo, Sabine.
3: Hallo.
2: Sabine, oh, ich dachte, Sie wären kurz eingenickt in der Wartezeit bei ABBA. Wir haben eben schon mal ein bisschen vorher gesagt, Sabine, die 80er, wofür steht das bei Ihnen? Es geht ja um unsere Show, die 80er live am 18. Juli, präsentiert von NDR 90,3. Was ist bei Ihnen so 80er, was löst das aus?
3: Ja, die 80er sind einfach auch so die Geburt meiner Töchter.
2: Oh.
3: 82 und 86, die Mode, die Musik, das war, ja, einfach eine tolle Zeit.
2: Hatten Sie auch so wild geföhnte und gefärbte Haare?
3: Ja, so Fuku, ne? So ein bisschen, ne? Ja. So nach außen und, ja,
2: ich,
3: ja, doch.
2: Ich hatte ja so, immer dabei. So David Bowie blond, also knallblond und hinten so ein schwarzes Dreieck drin. Also,
1: wirklich?
2: Können Sie sich vorstellen, ne? So 80er eben. Doch. Doch. Ja, es war eine andere Zeit, Sabine. Sie wissen es doch. So. Es geht um die Hitzekunde. Gewinnen Sie 2 Tickets für die 80er live, präsentiert von NDR 90,3. Und es ist wirklich eine schwierige Hitzekunde. Sabine, hier ist sie nochmal. So. Was suchen wir?
3: Ja, Americano heißt der Titel, aber ich weiß den Interpreten nicht und ich weiß gar nicht, ob das überhaupt richtig ist.
2: Weiß ich auch nicht. Hören wir mal. Ja! Natürlich!
3: Oh, ich freue mich!
2: Und das singt für uns auch am 18. Juli Holly Johnson. Das war der von Frankie Goes to Hollywood. Relax, kennen Sie auch noch. Der,
3: okay, ja,
2: auch ein Megatyp. Wir freuen uns drauf. Schön, dass Sie auch dabei sind am 18. Juli im Volksparkstadion. Sabine Kleuters.
3: Vielen Dank.
2: Super, vielen Dank fürs Mitspielen.
3: Gerne.
2: Dankeschön. Und nächste Chance ist natürlich morgen wieder Hitzekunde um 7. Die 80er live am 18. Juli im Volksparkstadion mit Boy George, Samantha Fox, Alpha Will und eben auch Holly Johnson.
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2: Das ist ja toll. Kunst lässt uns langsamer altern. Das belegt es ja eine Studie des University Colleges in London. Zum Beispiel, Lena, wenn du in die Kunsthalle gehst, also Kunst, wenn du in die Kunsthalle gehst, dann lebst du länger.
3: Naja, es ist nicht nur Caspar David Friedrich, der uns da weiterhilft. Du musst eigentlich nur einmal die Woche irgendwas Kulturelles unternehmen. Also, und zu Kunst gehört ja im weitesten Sinne auch Lesen oder eben Musik hören.
2: Ach, das reicht schon. Das ist ja mega. Das bedeutet letztlich länger leben mit NDR 90,3, denn wir haben die größten Hits aller Zeiten. Und wenn die nicht gesund halten und das Leben verlängern, dann weiß ich auch nicht. Longevity heißt das ja.
3: Die Forscher, die gehen davon aus, dass uns all diese kulturellen Dinge helfen, also Stress abzubauen und damit zum Beispiel Bluthochdruck vorzubeugen oder eben einem Herzinfarkt.
2: Natürlich, wenn Sie also was für sich tun wollen, bleiben Sie dran.
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0: Alison Moyet, davor bei Yazoo und das war dann ihre Solokarriere.
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0: Tina Turner habe ich gleich für Sie. I Can't Stand the Rain nach den Nachrichten. Jetzt mit Rosa Edmann.
2: Guten Morgen, es ist 7:30.
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2: Der Wohnungsverband VNW warnt vor hohen Kosten beim Einbau sehr großer Wärmepumpen in Mehrfamilienhäusern. Da diese Anlagen deutlich lauter sind als die Wärmepumpen für kleinere Häuser, müsse viel Geld in den Lärmschutz gesteckt werden. Hintergrund ist, Hamburg setzt andere Heizvorgaben als der Bund um. Wärmepumpen sollen hier neben Fernwärme zum Standard werden. Der Wohnungsverband sieht die Bundesregierung in der Pflicht, damit die Kosten nicht bei den Mieterinnen und Mietern hängen bleiben. Am Anfang sah es wie eine Entführung aus. Die Hamburger Polizei war im Großeinsatz. In Stalshoop wurde am Nachmittag ein Mann in ein Auto gezogen. Der Wagen fuhr los. Kurze Zeit später stellte sich nach Angaben der Polizei heraus, dass es sich wohl um einen Streit zwischen zwei Familien handelte. Dem Mann sollte offenbar klargemacht werden, dass er nicht mit der Tochter befreundet sein solle. Ab heute Vormittag soll man die E-Auto-Prämie beantragen können. Sie gilt für E-Autos und Plug-in-Hybride, die seit 1. Januar dieses Jahres zugelassen wurden, auch rückwirkend. Je nach Fahrzeugart liegt die Fördersumme zwischen 1.500 und 6.000 Euro. Die Förderung gibt es nur bis zu einer bestimmten Einkommensgrenze. Das Vorbild hierfür ist Paris. Dort kann man seit den Olympischen Spielen wieder in der Seine baden. Jetzt gibt es auch konkrete Pläne für ein Naturbad in der Alster am Schwanenweg. Gestern wurden sie dort direkt vorgestellt, unter anderem von Hamburgs Bürgermeister Peter Tschentscher.
3: Es ist aber auch unabhängig von Olympischen Spielen natürlich ein Anliegen, den öffentlichen Raum, die Lebensqualität in Hamburg noch zu erhöhen und allen Bürgerinnen und Bürgern auch Möglichkeiten zu geben, Sport und Bewegung im öffentlichen Raum für sich zu nutzen. Und deswegen ist jetzt die Idee, zum Beispiel hier an einem Ort, an dem es historisch auch schon einmal Badestellen gab, so etwas wieder einzurichten.
2: Genaue Kosten und ein Zeitplan sind noch unklar. Eine Eröffnung vor 2029 ist eher unrealistisch. Drittes WM-Spiel, dritte Niederlage. Das deutsche Eishockey-Team hat in der Vorrunde auch gegen die Schweiz verloren.

0: Elbtunnel, 5 Kilometer stocken, 12 Minuten dauert es hier länger. Dann A24 Berlin Richtung Hamburg, zwischen Jensfeld und Horn, 2 Kilometer stockt es hier, 10 Minuten plus. Und A25 Geesthacht Richtung Hamburg, zwischen Nettelnburg und Allermöhe kommen 3 Kilometer stockender Verkehr gerade zusammen, eine Viertelstunde plus. In der Stadt, da stockt es auf der Finkenwerder Straße, Fahrt Richtung Köbrandbrücke, die ist ja zurzeit nur einspurig befahrbar. Dann Steilshoper Allee Richtung City Nord, ein paar Minuten plus, im Verlauf an der Verbindungsbahn Edmund-Siemers Allee, stadteinwärts auch 10 Minuten mehr und Stader Straße stadteinwärts auch bis zu 10 Minuten plus.
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0: Einen schönen guten Morgen.
2: Ich bin Ulf Ansorge. Wenn Sie Verkehrsmeldungen für uns haben, immer her damit. 08000 90 93 3. Das ist für Sie ja kostenfrei.
0: Oder Sie melden sich in der NDR Hamburg App auch gerne eine Sprachnachricht. Da freuen wir uns drüber.
2: Gleich Best of Frühstück bei Stefanie.
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0: Steffi Prigge ist in den Flitterwochen, denn sie hat ja Porky geheiratet. Das Schlemmer Bistro Frühstück bei Stefanie ist geschlossen in der Pause. 7 Uhr gleich 40 Minuten. Bis es weitergeht und wieder aufmacht, haben wir das hier für Sie.
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2: Meine sehr geehrten Damen und Herren, meine Aufgabe soll es sein, Lobenswertes zu loben und auch Kritikwürdiges zu kritisieren. Als ich in den 50er Jahren als junger Mann in den Postdienst eintrat, die Republik war noch jung.
4: Georg, wann kommt das denn nun mit deiner kritischen Bemerkung?
2: Ja, warte, das führt ja alles darauf hin. So, wo war das jetzt? Hier, Seite 17, warte. Da ging der Pfeifen nämlich schon los. Hier. Möchte ich einen Tag wie heute auch dazu nutzen, die Verwahrlosung der Kundendisziplin in Zusammenhang mit der ordnungsgemäßen Verpackung von Postsendungen anzusprechen.
3: Georg, das ist jetzt...
2: Denken wir nur einmal an die Vereinigung mehrerer Gepäckstücke zu einem Paket, ohne nach 3.2 der geltenden Versandbedingungen die Berührungskanten mit Klebeband zu fixieren.
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0: 95,3 ist hier um 7 Uhr und gleich 50 Minuten. Der Senat will ein Freiluftschwimmbad in der Alster bauen. Sie haben es natürlich auch gehört und gesehen. Und zwar am Schwanenweg, wo ja traditionell gerne gebaut wird, um das mal freundlich auszudrücken. Gestern hat der Bürgermeister den Entwurf vorgestellt. Die Fotos können Sie sehen bei uns in der NDR Hamburg App.
1: Jan, ich sehe dich da schon liegen. Nach der Frühschicht so ganz entspannt.
0: Ja.
1: Das Becken, das soll 50 mal 15 Meter groß sein. Und das Wasser, das soll durch so eine ökologische Filteranlage gereinigt werden.
0: Was halten Sie davon? Gute Idee? Würden Sie da baden?
2: Ich würde eher sagen, eklig, gar nicht meins, weil ich nutze auch das Freibad im Stadtpark nicht, im Stadtparksee. Das ist einfach nicht so meins.
3: Da wohnen ja sehr viele Wasservögel, ne? Also den Lebensraum sollte man nicht kaputt machen.
4: Wenn man das hinkriegt, dass das einigermaßen sauber ist, ja, warum nicht? Dass man drin auch richtig Spaß haben kann und baden kann, fehlt ein bisschen, ja.
1: Ja, es gab ja auch schon mal ein Freibad in der Alster, 1869.
0: Ja, schön war das.
1: Du erinnerst dich.
0: Ja.
1: Das war auch am Schwanenweg und die Vorschläge, so ein Bad wieder zu bauen, die sind auch nicht neu. Klaus von Donani und später auch Ole von Beust hatten das auch schon vorgeschlagen, als sie Bürgermeister gewesen sind.
0: Ja, es ist ein Thema so alt wie die S-Bahn nach Rahlstedt im Grunde. Jetzt also wieder auf dem Tisch das Alster-Schwimmbad. Über die Kosten wird nicht geredet, ist ja auch erstmal nur eine Idee, haben die gestern gesagt. Und vielleicht werden diese Ideen, Pläne kann man gar nicht sagen, auch nicht zufällig vor der Olympia-Abstimmung rausgebracht. Und wie sehr sich die Anwohner am Schwanenweg auf die nächste Dauerbaustelle freuen, das ist auch weiter nicht bekannt. Es ist ja da gerade alles erst fertig geworden nach Jahren. Aber egal, das Freibad natürlich auch Thema in den Nachrichten bei uns um 8 Uhr.
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0: Rosa, die Choreo kann ich noch ganz gut, ne? Hast gesehen?
1: Oh, das sieht flott aus, Fame. Wie du mit den Händchen wackelst. Also deinen sehr großen Händen.
0: Es ist mein Song, Fame.
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0: Jazz Hands nennen wir das in der Fachsprache. Gleich für Sie die Eurythmics Sweet Dreams nach den ausführlichen Nachrichten jetzt mit Rosa Erdmann.
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1: Wohnungsverband sieht Lärmschutzproblem bei großen Wärmepumpen. Ab heute kann man die E-Auto-Prämie des Bundes beantragen. Pläne für Alster-Freibad am Schwanenweg werden konkret. Das Wetter, Wolken und Sonne und 20 Grad werden's. Von Öl und Gas hin zu Wärmepumpen und Fernwärme. Diesen Weg will Hamburg ja gehen, damit Heizen deutlich klimafreundlicher wird. Doch es gibt dabei ein Problem, auf das der Wohnungsverband VNW hinweist. Es ist der Lärm, den sehr große Wärmepumpen machen. Reinhard Postelt.
4: Kleine Wärmepumpen sind leiser als früher, rund 40 Dezibel, leise wie ein Kühlschrank. Doch mehr Familienhäuser brauchen extrem große Wärmepumpen und die sind teils lauter als erlaubt. Der Chef des Wohnungsverbands VNW, Andreas Breitner, mahnt, in Hamburgs Wohngebieten mit Mehrfamilienhäusern wird die Lärmbelästigung durch Wärmepumpen mehr und mehr zu einer teuren Herausforderung. In aller Mühe hätte die Baugenossenschaft Bergedorf-Bille 3 Großwärmepumpen mit einer teuren Schallschutzhaube verkleiden müssen. In Lohbrügge baut sie fürs Quartier Dünenweg Anlagen für Erdwärme, Rückkühlung und Wärmepumpen. Die werden so laut, dass man sie oben auf ein Hochhausdach bauen muss. Mehr kosten 200.000 Euro. Breitner klagt, die Befürworter von Wärmepumpen kehrten die Schallschutzkosten unter den Tisch. Zahlen müsse die Mieterschaft. Breitner fordert die Bundesregierung auf, Wärmepumpen beim Lärmschutz zu bevorzugen.
1: Großeinsatz der Polizei in Stalshoop. Dort wurde gestern ein Mann in ein Auto gezerrt. Schnell stellte sich dann heraus, dass es sich nicht um eine Entführung, sondern wohl um den Streit zwischen zwei Familien handelt. Eine der Familien wollte dem Mann offenbar klarmachen, dass er nicht mit der Tochter befreundet sein könne. Die Polizei ermittelt jetzt wegen des Verdachts der Körperverletzung. Anträge für die E-Auto-Prämie, die kann man ab heute stellen. Zwischen 1.500 und 6.000 Euro Förderung kann man bekommen. Caroline Dünnebier in Berlin, welche Voraussetzungen muss man denn erfüllen, um das Geld zu kriegen?
5: Gefördert werden der Kauf und das Leasing von neuen Elektroautos und bestimmten Plug-in-Hybriden. Wichtig ist, dass die Förderung für Autos gilt, die ab dem 1. Januar diesen Jahres zugelassen wurden. Reine Elektroautos bekommen mindestens 3.000 Euro, Plug-in-Hybride mindestens 1.500 Euro. Familien und Haushalte mit geringerem Einkommen bekommen zusätzliche Zuschüsse. Gebrauchte E-Autos werden nicht gefördert. Gedacht ist die Förderung vor allem für private Haushalte mit kleinen und mittleren Einkommen. Wer bis zu 80.000 Euro im Jahr verdient, kann die Förderung bekommen. Mit Kindern liegt die Grenze etwas höher, bei maximal 90.000 Euro. Entscheidend ist immer das gemeinsame Einkommen im Haushalt.
1: Caroline Dünnebier. Paris hat es bei den Olympischen Spielen vorgemacht. Dort kann seit den Spielen in der Seine geschwommen werden. Gestern hat Hamburgs Bürgermeister Peter Tschentscher ähnliche Pläne für ein Naturbad in der Alster am Schwanenweg vorgestellt. Janine Legrand, wie soll das Bad denn mal aussehen?
6: Unaufdringlich und schlicht hanseatisch, so hat es Hamburgs zweite Bürgermeisterin Katharina Fegebank von den Grünen beschrieben. Das Bad soll sich in die Natur und in die Alster einfügen. Bis zum Zweiten Weltkrieg gab es ja am Schwanenweg eine Badeanstalt und genau an dieser Stelle, so die Idee des Senats, soll nun ein Naturbad entstehen. Deutlich kleiner als damals und gebadet wird dann auch nicht in Chlorwasser, sondern in Alsterwasser, das biologisch aufbereitet und pflanzlich gefiltert werden soll.
1: Und woher kommt die Idee?
6: Vorbild dafür sei laut Sportsenator Andy Grote Paris. Hier wurde vor den Olympischen Spielen das Wasser der Seine so aufbereitet, dass dort olympische Schwimm- und Triathlon-Wettbewerbe stattfinden konnten. Und jetzt nach Olympia wurde das Baden in bestimmten Bereichen offiziell freigegeben. Die Pläne für eine Badestelle in der Alster sind laut Andy Grote aber unabhängig von Olympia. Es soll auch kein Sportbad werden, sondern für alle zugänglich sein und vor allem für mehr Lebensqualität sorgen. Ob kostenlos geschwommen werden darf oder mit Eintritt, das steht aber noch nicht fest.
1: Und den Entwurf für das Alster Naturbad, den gibt's in der NDR Hamburg App. Die vielbefahrene Elbchaussee wird ja gerade an verschiedenen Abschnitten saniert und neu gestaltet. Am Abend gab es eine Infoveranstaltung für die Anwohnerinnen und Anwohner im Bereich Neumühlen-Övel-Gönne. Denn vor allem sie nutzen die Parkplätze auf dem nächsten Bauabschnitt in Höhe der Strandperle. Kai Bülter.
7: Viele der rund 60 Anwohner beschwerten sich lautstark schon zu Beginn der Veranstaltung. Viel zu wenig Parkplätze würde es geben, wenn die Elbchaussee zwischen der Liebermannstraße und dem Hohenzollernring nach den jetzigen Planungen der Stadt Hamburg umgebaut werden sollte. Die Neugestaltung des Abschnitts sieht unter anderem baulich von der Straße getrennte Radwege und teils neue Fußwege vor. Dadurch würden von den bislang 155 Parkplätzen am Ende nur noch 85 übrig bleiben. In diesen Zahlen fehlen zudem jene illegalen Parkplätze, die mitten auf der Straße liegen. Besonders in den Sommermonaten parken sowohl Touristen als auch Anwohner in einer langen Kurve am Ende des Abschnitts. Martin Bill, Staatsrat der Behörde für Verkehr und Mobilitätswende, betonte aber, dass Feedback der Anwohner in der weiteren Planung zu berücksichtigen. Die Sanierung des Abschnitts soll im kommenden Jahr beginnen.
1: Eine große Sammelklage der Verbraucherzentrale gegen den Streamingdienst Amazon Prime Video. Damit beschäftigt sich heute das Oberlandesgericht München. Amazon hatte vor 2 Jahren Werbung eingeführt und gleichzeitig die Qualität von Bild und Ton verringert. Jutta Kaiser.
8: Die Verbraucherzentrale Sachsen sagt, die geschätzt 17 Millionen Kundinnen und Kunden hätten keine Möglichkeit gehabt, die Änderung abzulehnen. Um die gewohnte Leistung zu bekommen, hätten sie ein zusätzliches Abo abschließen müssen für 2,99 Euro pro Monat. Die Verbraucherschützer wollen, dass Amazon allen Betroffenen einen Teil ihrer monatlichen Gebühren zurückzahlt. Wichtig ist der Stichtag 5. Februar 2024. Das ist der Tag, an dem Amazon die zusätzliche Werbung für den Streamingdienst angekündigt hat.
1: Bei den Hamburg Open, dem Tennisturnier am Roten Baum, wird heute die erste Runde abgeschlossen. Insgesamt sind noch 3 deutsche Profis dabei. Lars Pigelow.
9: Es war schon recht frisch unter dem geschlossenen Dach des Roten Baum Tennisstadions, als Jan-Lennard Struff sein Auftakteinzel gestern kurz nach 21 Uhr verloren geben musste. Struff unterlag dem Tschechen Jakub Menschik und hat damit die zweite Runde verpasst. Vor den Augen von etwa 5000 Fans auf dem Center Court waren die anderen Routiniers, Yannick Hanfmann und Daniel Altmaier, dagegen erfolgreich. Justin Engel will nachher gegen den Franzosen Hugo Humbert nachziehen.
10: Linkshänder sind natürlich nicht die allerangenehmsten Gegner, aber ich bin einfach mega positiv und freue mich einfach aufs Spiel und hoffe einfach, dass ich genau das Gleiche zeigen kann wie letztes Jahr.
9: Da hat der 19-jährige Engel die zweite Runde erreicht. Nach dem Schul- und Kindertag gestern ist heute Ladies Day am Roten Baum mit besonderen Aktionen für Frauen. Und das Topmatch dürfte das letzte des Tages werden, wenn Daniel Altmaier es mit dem Weltranglisten 6. Ben Shelton aus den USA zu tun bekommt.
1: Die Entscheidung über die Nummer 1 im Tor bei der nächsten Fußball-WM soll gefallen sein. Laut Bild wird es Bayern München-Torhüter Manuel Neuer. Bundestrainer Julian Nagelsmann hat Oliver Baumann demnach schon informiert, dass er vom Stamm zum Ersatzkeeper wird.
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0: Ja, wieder kein Neuer. Oder eben umgekehrt. Genau. So, das Wetter für uns in Hamburg.
11: 10 Grad jetzt gerade in Sassel, 10 auch in Rotenburgsort und 10 Grad messen wir auch in Isarbrook. Dazu Sonne und Wolken im Wechsel und es bleibt den Tag über trocken. Insgesamt also ein echt schöner Mai-Tag bei uns in der Stadt. 20 Grad heute Nachmittag dann.
0: Blitzer und Staus aus dem Verkehrszentrum Roter Baum.
11: Vorsicht bitte auf der A7 Hannover Richtung Hamburg. Zwischen Hausbruch und Waltershof befindet sich eine ungesicherte Unfallstelle. Insgesamt gerade relativ viel los im Berufsverkehr, vor allem vom Süden in Fahrtrichtung Innenstadt. Wir gucken als erstes auf die Autobahn. A1 Bremen Richtung Hamburg zwischen dem Horster Dreieck und der Norderelbbrücke. 12 Kilometer stockend, eine Viertelstunde dauert es hier länger. A7 Hannover Richtung Flensburg zwischen Heimfeld und dem Elbtunnel. 5 Kilometer stockender Verkehr, 20 Minuten plus. A24 Berlin Richtung Hamburg zwischen Jenfeld und Horn. 2 Kilometer stockend, hier kommt 10 Minuten obendrauf. Und A25 Geesthacht Richtung Hamburg zwischen Bergedorf und Allermöhe. Aktuell 3 Kilometer stockender Verkehr, 11 Minuten sind es im Moment mehr. In der Stadt, vor allem auf der B75 ein bisschen länger, also Wilhelmsburg Richtung Veddel zwischen Georgswerder und den Elbbrücken eine Viertelstunde plus. Dann stockt es außerdem Steilshoper-Allee Richtung City Nord im Verlauf an der Verbindungsbahn Edmund-Siemers-Allee stadteinwärts und Stader Straße stadteinwärts. Ebenfalls Winsener und Bremer Straße stadteinwärts in Harburg und überall kommt bis zu 10 Minuten obendrauf.
0: Mit Lena Park.
11: Einen schönen guten Morgen.
0: Und ich bin Ulf Ansorge. Schön, dass Sie auch dabei sind.

0: Es fühlt sich ja auch falsch an, hinten drauf auf einen der größten Hits aller Zeiten wie diesen hier drauf zu reden. Aber man darf es, weil der Hit ja vorbei ist. Es fühlt sich trotzdem falsch an, Lena.
1: Verstehe, oder was du meinst.
0: Verstehst du, was ich meine? Also NDR 90,3 ist hier am Dienstagvormittag, 8:17 Uhr. Wir reden ja heute Morgen so ein bisschen darüber, dass es Sachen gibt, die man tun darf, die auch total normal sind, wo man aber trotzdem denkt, fühlt sich irgendwie komisch an. Also zum Beispiel habe ich ja auch schon gesagt, wenn ich nachmittags im Bademantel rumlaufe, zu Hause wohlgemerkt.
1: Gott sei Dank sagst du das dazu, danke.
0: Ist auch ganz wichtig, weil ich um 2 schon aufgestanden bin und schon gearbeitet habe, aber fühlt sich trotzdem irgendwie so ein bisschen Ditsche-mäßig an.
1: Ja, ich fühle das. Ja. Oder zum Beispiel beim Autofahren die Polizei überholen, ohne dass man jetzt irgendwie rast oder zu schnell fährt.
0: Ja, weil die Polizei fährt 30, du darfst über 50, traust dich aber trotzdem nicht, die zu überholen.
1: Ich glaube, ich würde es auch nicht machen. Nee. Ich würde einfach daneben bleiben.
0: Es sind Momente, die sich so ein bisschen falsch anfühlen, obwohl sie es eigentlich gar nicht sind.
1: Ja, Marie aus Elmsviertel, die kennt das zum Beispiel aus dem Supermarkt.
2: Boah, ohne was gekauft zu haben, durch die Kasse zu gehen. Weiß nicht, man fühlt sich immer so an, oh Gott, jetzt werde ich gleich angehalten und über die Tasche durchsucht. Aber ich habe doch eigentlich gar nichts, aber sie hat nicht das, was ich finden wollte. Also, das ist so Schwachsinn, aber ja, finde ich.
0: Ja, oder wenn du irgendwie im Laden oder so willst was kaufen und an der Kasse und sagt dir jemand, wie viel das kostet und das ist dir eigentlich zu teuer. Du traust dich aber nicht zu sagen, es ist mir zu teuer, kaufst es trotzdem.
1: Man hat dieses Gefühl.
0: Es fühlt sich dann komisch an.
1: Ja, oder Linis zum Beispiel, die hat ein gutes Herz in der Firma für die Kollegen.
0: Na.
3: Wenn es bei der Arbeit richtig stressig ist und man in Urlaub geht. Fühlt sich falsch an, aber ist genau richtig.
0: Ja. Ist so. Wer weiß, Linis, was alles auf dem Schreibtisch liegt, wenn Sie aus dem Urlaub zurückkommen. Wer zuletzt lacht, ne?

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0: Lip-Sync mit Funky Town, die größten Hits seiner Zeiten, gleich mit den wunderbaren, großartigen Pet Shop Boys und Suburbia. Nach den Nachrichten jetzt mit Rosa Erdmann.
1: Guten Morgen, es ist 8:30.
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1: Der Wohnungsverband VNW warnt vor hohen Kosten beim Einbau großer Wärmepumpen in Mehrfamilienhäusern. Weil Anlagen deutlich lauter sind als Wärmepumpen für kleinere Häuser, muss demnach viel Geld in Lärmschutz gesteckt werden. Hintergrund ist, Hamburg setzt andere Heizvorgaben um als der Bund. Wärmepumpen sollen in Hamburg neben Fernwärme nämlich zum Standard werden. Der Wohnungsverband sieht die Bundesregierung in der Pflicht, damit die Kosten nicht bei den Mieterinnen und Mietern hängen bleiben. Ab heute soll man die E-Auto-Prämie beantragen können. Sie gilt für E-Autos und Plug-in-Hybride, die seit 1. Januar dieses Jahres zugelassen wurden, auch rückwirkend. Je nach Fahrzeugart liegt die Fördersumme zwischen 1.500 und 6.000 Euro. Die Förderung gibt es nur bis zu einer bestimmten Einkommensgrenze. Am Anfang sah es wie eine Entführung aus. Die Hamburger Polizei war gestern im Großeinsatz. In Stelzhoop wurde am Nachmittag ein Mann in ein Auto gezogen. Der Wagen fuhr los. Kurze Zeit später stellte sich laut Polizei heraus, dass es sich wohl um einen Streit zwischen zwei Familien handelte. Dem Mann sollte offenbar klargemacht werden, dass er nicht mit der Tochter befreundet sein solle. Das Vorbild hierfür ist Paris. Dort kann man seit den Olympischen Spielen wieder in der Seine baden. Jetzt gibt es auch konkrete Pläne für ein Naturbad in der Alster am Schwanenweg. Gestern wurden sie direkt dort vorgestellt, unter anderem von Hamburgs Bürgermeister Peter Tschentscher.
3: Es ist aber auch unabhängig von Olympischen Spielen natürlich ein Anliegen, den öffentlichen Raum, die Lebensqualität in Hamburg noch zu erhöhen und allen Bürgerinnen und Bürgern auch Möglichkeiten zu geben, Sport und Bewegung im öffentlichen Raum für sich zu nutzen. Und deswegen ist jetzt die Idee, zum Beispiel hier an einem Ort, an dem es historisch auch schon einmal Badestellen gab, so etwas wieder einzurichten.
1: Die genauen Kosten und der Zeitplan sind noch unklar. Drittes WM-Spiel, dritte Niederlage. Das deutsche Eishockey-Team hat in der Vorrunde auch gegen die Schweiz verloren mit 1:6. Es droht wie im vergangenen Jahr das Aus in der Vorrunde.
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0: Das Wetter für uns in Hamburg.
4: Das ist schön. Nach und nach geht's weiter hoch mit den Temperaturen. 12 sind es jetzt im Poppenviertel, 20 sind heute drin. Und bis zu 7 Stunden Sonne kommen so über den Tag verteilt zusammen. Immer mal dazwischen so ein paar Wolken, aber es bleibt trocken. Höchstens in Richtung Abend und in der Nacht kann es dann Schauer geben.
0: Blitze und Staus aus dem Verkehrszentrum Roter Baum.
4: Da ist gerade ordentlich was los, vor allem vom Süden in Fahrtrichtung Innenstadt. Wir gucken als erstes auf die Autobahn A1 Bremen Richtung Hamburg zwischen dem Horster Dreieck und der Norderelbbrücke. 12 Kilometer stockend, eine Viertelstunde plus. A7 Hannover Richtung Flensburg zwischen Heimfeld und dem Elbtunnel. 8 Kilometer stockender Verkehr, eine halbe Stunde dauert es länger. A24 Berlin Richtung Hamburg zwischen Jenfeld und Horn. 3

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0: Heartbreaker von Heartbreaker zu Herzberg.
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0: Mit Sabine Herzberg aus Kirchwerder. Hallo Sabine.
2: Guten Morgen.
0: Lena ist auch an unserer Seite.
3: Moin.
2: Guten Morgen, Lena.
0: So Sabine, es geht um einen Einkaufsgutschein von Rewe. Was haben Sie heute denn noch vor? Das könnte ja passen.
2: Ja, ein bisschen Gartenarbeit machen und dann wollen wir heute noch Spargel essen.
0: Das finde ich nämlich super. Wie, darf ich mal fragen, machen Sie Ihren Spargel denn?
2: Ganz klassisch, gekocht mit einer Prise Zucker, Salz, dann gibt es Kartoffeln dazu, Schinken.
0: Schinken, ja, genau.
2: Soße.
0: Manche essen ja auch mit Schnitzel. Ich bin auch der Kartenschinken-Typ, ne?
2: Und genau.
0: Ja. Zerlassene Butter oder Sauce Hollandaise?
2: Sauce Hollandaise wird gemacht.
0: Sehr, sehr lecker. Sabine, all das und noch mehr ist drin für Sie, wenn Sie diesen Einkaufsgutschein in voller Höhe abräumen. Wollen wir loslegen?
2: Ja, das machen wir.
0: Hier ist die erste Frage für Sie. Wofür steht die Abkürzung Kaifu?
2: Das ist die Kaifu Lodge.
0: Nein.
3: Kaifu. Nicht ganz.
0: Einfach
3: Kaifu,
0: nur.
3: Es gibt ja auch.
0: Ja, es gibt die Lodge da auch. Kaifu ist.
2: Kaiser Friedrich Ufer.
0: Ja. Genau. So, zweite Frage, Sabine. Im Sommerbad Volksdorf darf man FKK machen. Wofür steht denn FKK?
2: Freikörperkultur.
0: Nämlich genau so. Welche. Jetzt kommt noch eine Abkürzung.
2: Okay.
0: Welche meteorologische Bundesanstalt mit dem Kürzel DWD hat zwei Niederlassungen in Hamburg?
2: DWB?
0: DWD, wie Dora.
2: D wie Dora?
0: Deutscher
2: Wetterdienst?
0: Ja, Gott sei Dank. Ja, super. So, welches Tasteninstrument hat der Wahlhamburger Heinz Erhardt jahrelang verkauft?
2: Die Mundharmonika.
0: Nein, das Klavier.
2: Oh.
0: Der hat ja auch Klavier gespielt, der Heinz Erhardt. Hm, macht ja nichts. Eine fünfte Frage haben wir auch noch. Was davon stimmt? Hamburg ist 755,3 Quadratkilometer groß oder Hamburg hat 755.300 Einwohner?
2: Nee, 755.000 Quadratkilometer.
0: Völlig richtig, ne Lena? Herzlichen Glückwunsch. Musste ich jetzt auch erstmal die Zahlen sortieren. Das stimmt, Sabine. Wie viele Richtige hat Sabine denn?
3: Es sind 4 Richtige, das heißt, sie haben 200 Euro gewonnen.
0: Für Spargel mit Schinken und Kartoffeln und noch ein schönes Gläschen Weißwein reicht das auf jeden Fall, Sabine.
2: Super, vielen Dank.
0: Gratuliere Ihnen, vielen Dank fürs Mitspielen und dann noch einen schönen Tag.
2: Dankeschön, das wünsche ich auch.
0: Danke vielmals. So, dann haben wir morgen einen noch größeren, schöneren Jackpot. Lena.
3: Morgen sind dann 100 Euro im Jackpot, das heißt, wir spielen um bis zu 350 Euro.
0: Freue ich mich jetzt schon.
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1: Und heute treffen wir Wiebke Fuchs in Dulsberg. Moin, Wiebke.
2: Meine Hamburgerin des Tages ist Ulrike Lachmann. Das ist die Leiterin von unserem queeren Frauenchor Miss Klang. Und sie ist für mich die Hamburgerin des Tages, weil sie seit über 30 Jahren das macht. Und es wird nie langweilig. Und sie verliert auch so gut wie nie die Nerven, auch wenn wir die Generalprobe versemmeln und wenn wir auch kurz vorher das Lied noch nicht können. Und während Corona hat sie unseren Chor echt zusammengehalten mit Zoom-Proben, mit Proben auf dem Schulhof, mit viel Abstand. Wir sind fast gar nicht geschrumpft und haben das ganz gut überlebt mit Corona und deshalb ist sie meine Hamburgerin des Tages.
1: Ich finde es auch toll, dass so ein Chor, da haben ja viele gesungen dann in der Corona-Zeit, dass der sich nach wie vor dann auch hält. Nur so viel dazu, Wiebke, Generalproben muss man versemmeln, sonst klappt die Premiere nicht und ich finde wirklich ein extra Lob, Chapeau für den Namen des Chores, Miss Klang. Also das finde ich mega. Super.

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1: Robin Gibb, einer der Bee Gees, gleich mit Juliet nach den Nachrichten. Jetzt mit Rosa Erdmann.
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2: Wohnungsverband sieht Lärmschutzproblem bei großen Wärmepumpen. Ab heute kann man die E-Auto-Prämie des Bundes beantragen. Pläne für Alster-Freibad am Schwanenweg werden konkret. Das Wetter, Wolken und Sonne, 20 Grad werden es heute. Wärmepumpen gelten ja als besonders klimafreundlich, wenn es ums Heizen geht. Sie sollen deshalb neben der Fernwärme zum Standard hier in Hamburg werden, darauf setzt der Senat. Der Wohnungsverband VNW macht deshalb jetzt nochmal auf ein Problem aufmerksam, den Lärm von sehr großen Wärmepumpen. Reinhard Postelt.
3: Kleine Wärmepumpen sind leiser als früher, rund 40 Dezibel, leise wie ein Kühlschrank. Doch mehr Familienhäuser brauchen extrem große Wärmepumpen und die sind teils lauter als erlaubt. Der Chef des Wohnungsverbands VNW, Andreas Breitner, mahnt, in Hamburgs Wohngebieten mit Mehrfamilienhäusern wird die Lärmbelästigung durch Wärmepumpen mehr und mehr zu einer teuren Herausforderung. In aller Mühe hätte die Baugenossenschaft Bergedorf-Bille 3 Großwärmepumpen mit einer teuren Schallschutzhaube verkleiden müssen. In Lohbrügge baut sie fürs Quartier Dünenweg Anlagen für Erdwärme, Rückkühlung und Wärmepumpen. Die werden so laut, dass man sie oben auf ein Hochhausdach bauen muss. Mehr kosten 200.000 Euro. Zahlen müsse die Mieterschaft. Breitner fordert die Bundesregierung auf, Wärmepumpen beim Lärmschutz zu bevorzugen.
2: Hamburg wird bald neue Regeln für Großabnehmer von Strom einführen. Das berichtet die Tageszeitung Die Welt. Hauptgrund ist demnach, dass der Leitungsausbau in Deutschland nicht schnell genug ist. Deshalb fließt nicht genug Strom für Großabnehmer nach Hamburg. Die Regeln gelten nur für neue Großkunden wie Rechenzentren und nicht für Privathaushalte. Sie sehen vor, dass die verfügbare Leistung anteilig auf alle Antragsteller verteilt wird. Ab heute Vormittag kann man die E-Auto-Prämie beantragen. Bis zu 6.000 Euro gibt es für Elektroautos oder Plug-in-Hybride. Das gilt auch rückwirkend für Neuzulassungen seit 1. Januar dieses Jahres, aber nur bis zu einer bestimmten Einkommensgrenze. Aus Berlin, Caroline Dünnebier.
4: Wie hoch der Zuschuss ausfällt, hängt vom Fahrzeug, dem Einkommen und der Familiengröße ab. Vor allem Haushalte mit kleinen und mittleren Einkommen sollen profitieren. Wer im Jahr bis zu 80.000 Euro verdient, kann die Förderung bekommen. Familien mit Kindern dürfen etwas mehr verdienen. Wichtig ist, gefördert werden nur neue Fahrzeuge, die seit Anfang des Jahres zugelassen wurden. Gebrauchte E-Autos werden nicht gefördert. Die Förderung kann über ein Online-Portal beantragt werden. Ziel ist es, mehr Menschen den Umstieg auf klimafreundlichere Autos zu erleichtern. Die Bundesregierung rechnet damit, in den nächsten 3 bis 4 Jahren rund 800.000 Fahrzeuge zu fördern. Insgesamt werden dafür rund 3 Milliarden Euro bereitgestellt.
2: Hamburgs Innensenator Andi Grote stellt heute im Rathaus den neuen Verfassungsschutzbericht vor. Ein Schwerpunkt dürfte dabei sein, welcher Extremismus aus dem Ausland nach Hamburg kommt, auch wegen der Kriege im Nahen und Mittleren Osten. Im vergangenen Jahr zählte der Verfassungsschutz rund 1.900 Islamisten, etwa 1.000 Linksextremisten und 400 Rechtsextremisten in der Stadt. Paris hat es bei den Olympischen Spielen vorgemacht. Dort kann seit den Spielen in der Seine geschwommen werden. Gestern hat Hamburgs Bürgermeister Peter Tschentscher ähnliche Pläne für ein Naturbad in der Alster am Schwanenweg vorgestellt. Janine Legrand, wie soll das Bad aussehen?
5: Unaufdringlich und schlicht hanseatisch, so hat es Hamburgs zweite Bürgermeisterin Katharina Fegebank von den Grünen beschrieben. Das Bad soll sich in die Natur und in die Alster einfügen. Bis zum Zweiten Weltkrieg gab es ja am Schwanenweg eine Badeanstalt und genau an dieser Stelle, so die Idee des Senats, soll nun ein Naturbad entstehen. Deutlich kleiner als damals und gebadet wird dann auch nicht in Chlorwasser, sondern in Alsterwasser, das biologisch aufbereitet und pflanzlich gefiltert werden soll.
2: Und den Entwurf für das Naturbad, den gibt's in der NDR Hamburg App. Die Entscheidung über die Nummer 1 im Tor bei der nächsten Fußball-WM soll gefallen sein. Laut Bild wird es Bayern München-Torhüter Manuel Neuer. Bundestrainer Julian Nagelsmann hat Oliver Baumann demnach schon informiert, dass er vom Stamm zum Ersatzkeeper wird.
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1: Und hier ist das Wetter für uns in Hamburg.
2: Ein schöner Maitag. Bis zu 7 Stunden Sonne heute insgesamt. Auch immer mal so ein paar Wolken dabei, aber es bleibt trocken. Dazu geht es auf bis zu 20 Grad hoch. Bei sonnigen 12 Grad sind wir jetzt gerade in Barmbek. In Richtung Abend und in der Nacht kann es dann Schauer geben.
1: Blitzer und Staus aus dem Verkehrszentrum Roter Baum.
2: Nach wie vor relativ viel los. Wir gucken auf die Autobahn A1 Bremen Richtung Hamburg zwischen dem Horster Dreieck und der Norderelbbrücke. 12 Kilometer stockend, eine Viertelstunde plus im Moment und im weiteren Verlauf Übergang zur A255 stadteinwärts. Da kommen nochmal 10 Minuten obendrauf. A7 Hannover Richtung Flensburg zwischen dem Dreieck Südwest und dem Elbtunnel. 8 Kilometer stockender Verkehr, 25 Minuten plus. A24 Berlin Richtung Hamburg zwischen Jenfeld und Horn. Da 2 Kilometer stockend, eine Viertelstunde plus und A24 Berlin Richtung Hamburg die Einfahrt Rheinweg. Deswegen Schutzplankenerneuerungen bis 13 Uhr gesperrt. Dann in der Stadt B75 Wilhelmsburg stadteinwärts zwischen Georgswerder und den Elbbrücken. 20 Minuten mehr. Finkenwerder Straße Richtung Köbrandbrücke. Außerdem Stresemannstraße stadteinwärts. Steilshofer Allee Richtung City Nord. Im Verlauf an der Verbindungsbahn Edmund-Siemers Allee stadteinwärts. Und Stader Straße, Winsener Straße und Bremer Straße. Überall bis zu 10 Minuten plus.
1: Ich glaube, du willst einfach nur möglichst viele Straßennamen noch nennen.
2: Ja, das
1: habe ich mir gedacht. Das ist Lena Barkmann, meine Damen und Herren.
2: Schönen guten Morgen.
1: Und ich bin Ulf Ansorge. Schön, dass Sie dabei sind. Was kommt da beim Umbau an der Elbschüssel hin? Auf jeden Fall eher wohl nicht so viele Parkplätze. Reden wir gleich drüber.
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0: Sommerabend am Elbstrand, NDR 90,3, ist hier 9.14 Minuten. Das finden ja viele toll und fahren da auch lange für hin. Hier stellen wir es mal vor, also ein Wochenende wie das nächste, wo es ja dann 25 Grad wird. So halb Hamburg fährt also mit dem Auto zum Elbstrand, knallvoll. Und dann sind da ja auch noch, nicht zu vergessen, die Anwohner. Und bald könnten da noch viel weniger Parkplätze sein. Da wird nämlich umgebaut, das ist vor allem für die Leute, die da wohnen, sehr, sehr schwer. Da sollen vor allen Dingen Höhe Strandperle, wo es darauf ankommt, viel zu wenig Parkplätze geplant sein. Das hat uns bei einer Veranstaltung gestern, bei einer Anhörung, Anwohner Michael Schmidt erzählt.
1: Es wurden teilweise auch Autos gezählt, beziehungsweise über das Kraftfahrtbundesamt sich einen Auszug geholt, ja. Aber da wurden gar nicht die Firmenwagen beispielsweise mit berücksichtigt.
0: Ja, also da gibt es im Augenblick 155 Parkplätze, sagt die Stadt. Und wenn da alles neu gemacht wird, da soll ja ein Radweg hin, dann neu und neue Fußwege, dann bleiben nachher nur noch 85 Parkplätze übrig. Das sind also eben mal 70 weniger, hieß es gestern auf der Infoveranstaltung. So, und dann eben, wie gesagt, die Anwohner, die Handwerker, die Lieferdienste und die Elbstrand-Partygäste. Tja, Martin Bill, Staatsrat der Behörde für Verkehr und Mobilitätswende, der sieht da noch Spielraum.
2: Wir können Parkplätze einrichten, die Lieferzonen sind beispielsweise, damit Handwerker einen Parkplatz finden, damit Lieferdienste einen Parkplatz finden. Wir können bestimmte Gebiete ausweichen, die nur den Anwohnern und Anwohnern zur Verfügung stehen.
0: Ja, dann können natürlich aber wieder die Touristen da nicht hin. Alle schwierig, Anwohner sollen da auf jeden Fall mitsprechen können, sagt die Behörde. Und ich denke mal, das werden die auch ordentlich nutzen.

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1: Das ist ja wirklich toll. Kunst in jeder Hinsicht. Kunst lässt uns langsamer altern, Lena. Das sagt eine Studie des University College in London. Zum Beispiel ist es also so, wenn du in die Kunsthalle gehst, ne, dann lebst du länger.
2: Wow, naja, es ist nicht nur Caspar David Friedrich, der uns da weiterhilft. Du musst eigentlich nur einmal die Woche was Kulturelles unternehmen. Und dazu gehört ja auch zum Beispiel Lesen oder Musik hören.
1: Ah, das ist natürlich super. Wir machen das ja sogar beruflich. So. Da kann uns ja gar nicht viel passieren. Letztlich heißt das länger leben mit NDR 90,3. Wir haben die größten Hits aller Zeiten. Und wenn die nicht gesund halten, das Leben verlängern, also dann weiß ich tatsächlich auch nicht, Lena.
2: Ja, die Vorteile, die gehen halt davon aus, dass uns all diese kulturellen Dinge helfen, Stress abzubauen und damit zum Beispiel Bluthochdruck vorzubeugen oder auch einem Herzinfarkt.
1: Also tun Sie was für sich, bleiben Sie dran.
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0: Oliver Gaynor, Heim oder Heim nach den Nachrichten, jetzt mit Bernhard Koch.
1: Moin Hamburg. Die Glocke ist halbig drei.
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1: 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NDR 90,3, das Wetter für uns in Hamburg. Die Dach bringt Wolken und Sünden und erst an oben könnt von Südwesten her por Schuhen intrudeln, bibetto 20 Grot. 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Morgen dicke Wolken und Regenschuhen, hier und da auch mal ein Gewitter und bloß wenig Sünden, bibetto 90 Grot.
0: Blitzer und Staus aus dem Verkehrszentrum Roter Baum.
3: Ja, und das geht schon wieder viel besser voran. Wir gucken auf die Autobahn A1 Bremen Richtung Hamburg. Da stockt es noch zwischen dem Horster Dreieck und der Norderelbbrücke 10 Kilometer, hier 10 Minuten.

0: Bindungsbahn Edmund-Siemers-Allee. Überall noch bis zu 10 Minuten.
1: Mit Lena Bark.
0: Einen schönen guten Morgen.
1: Und ich bin Ulf. Ich kann auch nicht mehr.
0: Ulf heißt du. Ulf
1: Dankeschön.
0: Ansorge.
1: Ja, danke schön, Lena. Danke für die Unterstützung.
0: Ja.
1: Willst du auch Amazon verklagen eigentlich?
0: Habe ich jetzt noch nicht vor.
1: Aber das machen viele. Worum es dabei geht, darüber reden wir gleich.
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0: 19.41 Uhr, also in 19 Minuten soll er beginnen in München ein Prozess gegen Amazon Prime. Das ist eine der größten Sammelklagen tatsächlich, die in Deutschland verhandelt werden. Die Verbraucherzentrale Sachsen klagt gegen den Streamingdienst. Robert Meyer, worum geht's denn dabei überhaupt bei dieser Sammelklage?
1: Um die Frage, ob Amazon sein Streaming-Abo einfach so downgraden durfte. Anfang 2024 haben Abonnenten auf einmal Werbung bekommen beim Seriengucken und die Streaming-Qualität ist schlechter geworden. Und dazu gab es die Info, wenn du weiter ohne Werbung und weiter in der guten Qualität gucken willst, dann kostet das ab jetzt 2,99 mehr im Monat. Und dagegen hat die Verbraucherzentrale Sachsen geklagt. Das Argument, einfach in einem Tarif, der schon läuft, die Leistungen verschlechtern. Das ist nicht erlaubt. Man hätte die Kundinnen und Kunden vorher um Einverständnis fragen müssen. Und Amazon sagt, wir haben die Leute ja vorher angeschrieben und gesagt, dass der Tarif sich ändern wird. Und da hätte man ja kündigen können. Aber das war eben nur eine Info und keine Frage, ob man einverstanden ist. Und darum gibt's jetzt diese Sammelklage, bei der schon um die 220.000 Prime-Kunden mitmachen.
0: Das kennt man ja von anderen Vertragspartnern wie Telefondienst oder so. Da wird gefragt, sind Sie damit einverstanden? Nur das Problem ist ja, wenn man da sagt nein, dann geht halt gleich gar nichts mehr. Aber egal, unter welchen Voraussetzungen kann ich mich denn dieser Sammelklage möglicherweise noch anschließen?
1: Wenn ich irgendwann zwischen Anfang 24, wo das losging, und heute Kunde war oder noch bin, dann kann ich bei der Sammelklage mitmachen. Eine Sammelklage bedeutet, ich klag nicht selbst, sondern in dem Fall die Verbraucherzentrale Sachsen, aber ich kann mich da anschließen. Und wenn die Klage gewonnen wird, dann bekomme ich die 2,99 für jeden Monat, in dem ich das Abo hatte, zurück. Und zwar nicht nur, wenn ich sie bezahlt habe, sondern auch, wenn ich sie nicht bezahlt habe und dann die schlechtere Streaming-Leistung hatte. Wie ich mitmachen kann, steht auf sammelklagen.de. Das geht noch bis Anfang Juni. Und der Prozess, der heute am Oberlandesgericht in München startet, der kann noch lange gehen. Also wer mitmacht, braucht sehr wahrscheinlich Geduld.
0: Dankeschön, Robert Meyer. Und wie es dann mit dem Prozess weitergeht oder wie er ausgeht, hören Sie natürlich auch hier bei NDR 90,3.

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0: Maren ist aber richtig in Prass, Maren, ne? Ja, worum geht's bei dir gleich?
1: Es geht um eine Strafe. Ich suche... Also es ist eine Frage, die man nicht googeln kann. Ich brauche eine Strafe für ein Vergehen.
0: Darf ich fragen, um welche Art von Vergehen?
1: Wenn so kleine oder größere Stinkstiefel leere Milchtüten, die Sie ausgetrunken haben, einfach zurück in den Kühlschrank stellen. Ja. Wie bestrafst du da richtig?
0: Ja, oder zum Beispiel, wenn Kollegen
1: in die Spüle
0: stellen.
1: Nein.
0: Es geht dir nur um die Milchtüte.
1: Meinetwegen auch um die Saftüte, sodass du nicht siehst, dass es leer ist.
0: Erleben Sie Maren Bockhold richtig auf Zinne, gleich ab 10. Ich bin Ulf Ansorge. Schönen Tag.

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1: So, gleich Queen Radio Gaga, unser Song sozusagen. Voll die Nachrichten und die hat Rosa Erdmann für Sie.
2: Guten Tag. Es ist 10 Uhr.
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2: Langsamer Ausbau der Stromnetze wirkt sich auf Hamburg aus. Ab heute kann man die E-Auto-Prämie des Bundes beantragen. Elbchaussee-Anwohner beschweren sich über Parkplatzplanung. Das Wetter: Wolken und Sonne und 20 Grad werden es. Hamburg wird bald neue Regeln für Großabnehmer von Strom einführen. Das städtische Unternehmen Hamburger Energienetze reagiert damit auf mögliche Engpässe, weil der Netzausbau in Deutschland nicht schnell genug vorankommt. Zuerst hatte die Tageszeitung Die Welt über die Pläne berichtet. Jens Palasch.
3: Im Kern geht es darum, die Hamburger Energienetze bekommen nach eigenen Angaben aktuell viele Anfragen neuer Großkunden. Und diese Anfragen übersteigen die Leistung, die das städtische Unternehmen bereitstellen kann. Wie die Welt berichtet, stehen andere Großstädte wie Frankfurt, Berlin oder Bremen vor dem gleichen Problem. Denn es werden zwar riesige Mengen an Ökostrom in den Wind- und Solarparks erzeugt, es hake aber daran, diesen Strom in die Netze der Städte und Verbrauchszentren zu bringen, weil der Netzausbau in Deutschland nicht hinterherkommt. Deshalb also kommen die neuen Regeln für künftige Großabnehmer. Sie sehen vor, dass die verfügbare Leistung anteilig auf alle Antragsteller verteilt wird. Die Hamburger Energienetze betonen, dass von diesen neuen Regeln weder Bestandskunden noch das Gewerbe- oder Privathaushalte betroffen sind.
2: Und wir bleiben beim Thema Energie. Der Norddeutsche Wohnungsverband VNW warnt vor hohen Kosten beim Einbau großer Wärmepumpen in Mehrfamilienhäusern. Weil die Anlagen deutlich lauter sind als Wärmepumpen für kleinere Häuser, muss demnach viel Geld in Lärmschutz gesteckt werden. Der Wohnungsverband sieht die Bundesregierung in der Pflicht, damit die Kosten nicht bei den Mieterinnen und Mietern hängen bleiben. Hamburgs Innensenator Andi Grote stellt heute im Rathaus den neuen Verfassungsschutzbericht vor. Ein Schwerpunkt dürfte dabei sein, welcher Extremismus aus dem Ausland nach Hamburg kommt, auch wegen der Kriege im Nahen und Mittleren Osten. Im vergangenen Jahr zählte der Verfassungsschutz rund 1900 Islamisten, etwa 1000 Linksextremisten und 400 Rechtsextremisten in Hamburg. Anträge für die E-Auto-Prämie, die kann man ab heute stellen. Zwischen 1.500 und 6.000 Euro Förderung kann man bekommen. Caroline Dünnebeer in Berlin, welche Voraussetzungen muss man denn erfüllen, um das Geld zu bekommen?
4: Gefördert werden der Kauf und das Leasing von neuen Elektroautos und bestimmten Plug-in-Hybriden. Wichtig ist, dass die Förderung für Autos gilt, die ab dem 1. Januar diesen Jahres zugelassen wurden. Reine Elektroautos bekommen mindestens 3.000 Euro, Plug-in-Hybride mindestens 1.500 Euro. Familien und Haushalte mit geringerem Einkommen bekommen zusätzliche Zuschüsse. Gebrauchte E-Autos werden nicht gefördert. Gedacht ist die Förderung vor allem für private Haushalte mit kleinen und mittleren Einkommen. Wer bis zu 80.000 Euro im Jahr verdient, kann die Förderung bekommen. Mit Kindern liegt die Grenze etwas höher, bei maximal 90.000 Euro. Entscheidend ist immer das gemeinsame Einkommen im Haushalt.
2: Die vielbefahrene Elbchaussee wird ja gerade an verschiedenen Abschnitten immer noch saniert und neu gestaltet. Am Abend gab es eine Infoveranstaltung für Anwohnerinnen und Anwohner im Bereich Neumühlen-Övelgönne. Denn vor allem sie nutzen die Parkplätze auf dem nächsten Bauabschnitt in Höhe der Strandperle. Kai Bülter.
5: Viele der rund 60 Anwohner beschwerten sich lautstark schon zu Beginn der Veranstaltung. Viel zu wenig Parkplätze würde es geben, wenn die Elbchaussee zwischen der Liebermannstraße und dem Hohenzollernring nach den jetzigen Planungen der Stadt Hamburg umgebaut werden sollte. Die Neugestaltung des Abschnitts sieht unter anderem baulich von der Straße getrennte Radwege und teils neue Fußwege vor. Dadurch würden von den bislang 155 Parkplätzen am Ende nur noch 85 übrig bleiben. In diesen Zahlen fehlen zudem jene illegalen Parkplätze, die mitten auf der Straße liegen. Besonders in den Sommermonaten parken sowohl Touristen als auch Anwohner in einer langen Kurve am Ende des Abschnitts. Martin Bill, Staatsrat der Behörde für Verkehr und Mobilitätswende, betonte aber, dass Feedback der Anwohner in der weiteren Planung zu berücksichtigen. Die Sanierung des Abschnitts soll im kommenden Jahr beginnen.
2: Paris hat es bei den Olympischen Spielen vorgemacht. Dort kann seit den Spielen in der Seine geschwommen werden. Gestern hat Hamburgs erster Bürgermeister Peter Tschentscher ähnliche Pläne für ein Naturbad am Schwanenweg vorgestellt. Dort gab es bis zum Zweiten Weltkrieg schon ein Freibad.
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1: Kalkutta liegt am Ganges, Paris liegt an der Seine. Das muss irgendwie ein Song sein, der 800 Jahre her ist, aber irgendwo habe ich ihn im Hinterkopf. So, das Wetter, Lena Barkatz für Sie.
6: Ja, guck mal raus, Marenwetter.
1: Marenwetter!
6: Bis zu 20 Grad heute, 13 sind jetzt gerade bei Ihnen in Ostdorf. Dazu zwar immer mal so ein paar Wolken, aber überwiegend sonnig und trocken heute. Erst Richtung später Abend und Nacht sind dann auch mal Schauer dabei.
1: Okidoki, Blitze und Staus aus dem Verkehrszentrum Roter Baum.
6: Wir gucken als erstes auf die Autobahn. Da geht es eigentlich fast überall wieder gut voran. Wir haben noch eine Meldung von A7 Hannover Richtung Flensburg. Zwischen Heimfeld und dem Elbtunnel 4 Kilometer stockend. Hier sind es noch 10 Minuten plus. Außerdem stockt es in der Stadt auf der B73 Buxtehuder Straße Richtung Heimfeld. Zwischen Seehafenbrücke und Moorburger Straße nach einem Unfall. Dann B75 Wilhelmsburg stadteinwärts. Da stockt es noch so ein bisschen zwischen Georgswerder und den Elbbrücken. Außerdem Amsingstraße stadteinwärts, Steilshoper Allee Richtung City Nord. Und im Verlauf an der Verbindungsbahn Edmund-Siemers-Allee ist noch was los. Und Ilva hat einen Blitzer gesehen.
1: Okay, wo steht er denn? Sagt sie das auch oder weißt du es aus dem Kopf?
6: In der Lesserstraße und zwar direkt vor dem Bundeswehrkrankenhaus. Vielen Dank dafür.
1: Super, prima. Gute und sichere Fahrt.
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1: Wir sind Hamburg und ich habe eine Frage an Sie, die man nicht googeln kann.
6: Na, schieß los.
1: Also ich bin jemand, der glaubt an positive Verstärkung. Ich glaube eigentlich nicht an Strafe.
6: Ja.
1: Aber ich frage explizit nach einer Strafe für die Menschen, kleine wie große, die Milch- und Safttüten leer trinken und sie dann leer verdammt nochmal zurück in den Kühlschrank stellen. Ja, du lachst, du kennst das, oder?
6: Ich kenne das, ja.
1: Was machst du denn da?
6: Ja, weiß nicht.
1: Ja, bitte, egal ob Kinder oder Erwachsene, und es sind nicht nur Kinder, die das tun. Wie bestrafe ich jemanden, der die Milchtüte austrinkt, die Saft austrinkt und die leere Tüte zurück in den Kühlschrank stellt?
6: Komplett gedankenlos.
1: Helfen Sie mir. Radio Gaga, Queen, hilflos, machen wir heute.

0: Dankeschön, ich meine das ganz ernst. Danke, dass man mit Ihnen einfach über alles reden kann. Hier ist NDR 90,3. Wir sind Hamburg. Ich habe mal wieder eine Frage, die man nicht googeln kann. Was machen Sie mit Menschen, großen wie klein, die leergetrunkene Milchkartons und Getränkekartons zurück in den Kühlschrank stellen? Biggie schreibt gerade, das macht mein Mann mit Weinflaschen. Das ist noch schlimmer, möchte ich sagen. Christiane sagt, moin Maren, leere Getränkeverpackung wieder zurück in den Kühlschrank, das klingt nach Mann oder nach Pubertier. Sie schlägt vor, die leeren Getränkeverpackungen mit Wasser aufzufüllen, wieder zurück in den Kühlschrank zu stellen, und der Verursacher wird sich beim nächsten Schluck ganz schön umgucken. Ekelhaft, wenn ich mir vorstelle, ich will einen Schluck Milch aus der Tüte nehmen und da ist da so Wasser drin. Eklig. Daniel, was machen Sie? Wie bestraft man?
1: Das ist eine gute Frage. Also ich kenne solche Situationen. So der letzte Tropfen Milch und dann steht er noch im Kühlschrank und du kommst als nächster hin, willst den Kaffee machen, holst die Milch raus und dann ist da nur was drin.
0: Ja.
1: Boah, wie bestraft man den am besten? Demonstrativ natürlich die leere Packung mal eben auf den Tisch stellen, und wenn dann man weiß, er trinkt eigentlich immer nur 3,8%, dann kauft man zukünftig erstmal nur noch die 1,8% Milch. Dann kann er nämlich gleich Wasser trinken. Wird mir jetzt so spontan einfallen.
0: Sehr kreativ. Strafe. Wie bestrafe ich jemanden, der eine leere Milchtüte zurück in den Kühlschrank stellt, Susanne?
2: Salz in den Kaffee.
0: Salz in den Kaffee.
2: Das ist mein erster Instinkt.
0: Salz in den Kaffee ist gut. Das wird natürlich, aber dass man, wissen die dann direkt, wofür sie die Strafe bekommen, Lena?
2: Nee, wahrscheinlich nicht. Das ist ein schleichender Prozess, so nach dem Motto, denk mal drüber nach. Bestrafen ist schwierig, aber ich würde sagen, ja, drauf ansprechen, und wenn es nochmal passiert, dann irgendwie 5 Euro in die Kaffeekasse, oder derjenige muss einen Kuchen mitbringen.

0: Schnitt seiner Zeiten, die gibt's bei uns bei der 90,3. Wir sind Hamburg, sind nette Menschen und helfen einem aus der Patsche, wenn man mal nicht weiter weiß. Ich bin keine Freundin von Strafe. Also ich finde positive Bestärkung immer besser. Aber manchmal dann, also Frage, was machen Sie mit kleinen oder großen Leuten? Wie bestrafen Sie die, die immer wieder die Milch austrinken und die leere Packung in den Kühlschrank zu stellen, sodass man denkt, ah, da wird ja wohl noch Milch da sein. Gilt genauso für Orangensaft. Die trinken die Packung aus, stellen den leeren Karton in den Kühlschrank und man denkt, ah, wird ja noch was drin sein. Bicky schreibt gerade, ihr Mann macht das mit Weinflaschen. Das ist nun besonders ungerecht. Aber Birgit, wie bestraft man jemand?
1: Würde ich in das Zimmer desjenigen stellen, bestenfalls ins Bett legen ein paar Mal.
0: Oh, leere Tüte? Nicht ganz leere Tüte, meistens sind noch ein paar Tropfen drin, einfach ins Bett desjenigen legen.
1: Ja, natürlich so, dass es nicht ins Bett läuft. Das kriegt man ja hin.
0: Naja, oder gerade so, dass es ins Bett läuft, damit jeder weiß, aha, der Tropfen Milch auf dem Kopfkissen, da hat mir wohl was zu sagen. Was für eine Strafe für den oder die, der einen leeren Milchkarton zurück in den Kühlschrank stellt. Petra.
2: Im Ernst? Wie man die bestraft?
0: Ja.
2: Es gibt keinen Saft mehr, bis man es gelernt hat, bei kleinen Leuten.
0: Und bei großen?
2: Und bei großen Leuten, ich würde sie auch nicht mehr kaufen. Dann muss derjenige sie selber kaufen. Und dann wird immer ein großer Zettel sein. Saft entsorgen.
0: Saft entsorgen. Danke, danke. Netherus, Love Hurts. Es leben viele, viele schlaue Frauen und Männer bei uns in Hamburg. 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Wir sind Hamburg.

0: Ein bisschen düster, aber gut, Netheris. Um gleich 10:30. Lena Bart, wie wird denn das Wetter?
1: Ach, schön, kann man sagen. So richtig, wie sich das für Mai anfühlen sollte. Bis zu 20 Grad heute Nachmittag. Bei 14 sind wir jetzt gerade in Schnelsen. Es sind immer mal so ein paar Wolken den Tag über dabei, aber es bleibt überwiegend sonnig und es bleibt vor allem auch trocken. Und in Richtung abends kann es dann ein paar Schauer geben, auch in der Nacht.
0: Blitzer und Staus aus dem Verkehrszentrum Roter Baum.
1: Wir gucken als erstes auf die Autobahn. Es stockt auf der A7 Hannover Richtung Flensburg zwischen Heimfeld und dem Elbtunnel. Aktuell noch 4 Kilometer stockend. 10 Minuten dauert es hier länger. Und A24 Berlin Richtung Hamburg. Die Einfahrt Rheinberg ist wegen Schutzplankenerneuerung bis 13 Uhr noch gesperrt. Und in der Stadt, da stockt es ein bisschen noch auf der B75 Wilhelmsburg stadteinwerts, also zwischen Georgswerda und den Elbbrücken. Außerdem in der Stelzhofer-Allee Richtung City Nord und im Verlauf an der Verbindungsbahn Edmund-Siemers-Allee stadteinwärts. Aber das war's dann auch. Oh, und jetzt ist noch eine Meldung hier reingeflattert. Vorsicht bitte auf der A1 Lübeck Richtung Hamburg. In der Einfahrt Billstedt befindet sich eine ungesicherte Unfallstelle.
0: Und was machst du heute? Bei uns steht heute Schutzplankenerneuerung an. Was für ein cooles Wort. Mega gut. Gute und sichere Fahrt wünschen wir Ihnen.
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0: Wir sind Hamburg. Das ist Bruce Springsteen. Ich bin Maren Bockhold. Schön, dass wir zusammen sind. Schutzplankenerneuerung. Neues Wort gelernt.

0: Mein Name ist Gerd mit D, die Norddeutsche Frohnatur. Ich bin seit einer langen Zeit nicht da gewesen. Ich möchte mal wissen, Frühstück bei der Stefanie, wen sie nun geheiratet hat, den früheren Freund oder den anderen Mann. Tschüss.
1: Gerd, wie süß, dass Sie anrufen. Also pass auf, Gerd. Also erstmal schön, dass Sie wieder am Start sind. Dann gilt es zu sagen, Steffi hat geheiratet und sie hat nicht den Stinkstiefel Volker genommen, sondern sie hat Porky genommen. Das war der, mit dem sie auch Rocky zusammen adoptiert hat früher. Ne? Porky, der Mann an der Paniermaschine. Und die gute Nachricht, Steffi geht weiter. Ich lasse Ihnen das hier alles nochmal zusammenfassen von dem Mann, der es richtig weiß, okay?
2: Nochmal diesen Titel.
3: Hamburg kann aufatmen. Steffi geht nicht weg. Das Schlemmerbistro bleibt.
1: Ja.
3: Es gibt weiter Mettbrötchen.
4: Da kannst du mal von ausgehen.
3: Steffi ist verheiratet. Glückwunsch. Und ist jetzt gerade mit ihrem Mann Porky

0: Supertramp klingt wie Supertramp. Ich und ich. Stark. 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

0: 13 Minuten vor 11.
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2: Mit Laura Koch-Pauker. Die meisten Träume vergesse ich schon beim Aufwachen. Aber manche behalte ich. Über die denke ich nach und frage mich, was sie mir sagen wollen. In der Bibel lese ich viel von Träumen und über Träumer. Über Josef zum Beispiel. Der hat sehr lebendig geträumt. Die Geschichten rund um Josef sind richtige Page-Turner. Das heißt, sie sind so spannend, dass ich das Buch nicht mehr aus der Hand legen kann. Josef konnte die Träume anderer Menschen deuten. Er hat, so erzählt es die Bibel, Ägypten dadurch vor einer Hungersnot bewahrt. Josef deutet die Träume des ägyptischen Pharaos. Er erkennt darin eine Botschaft. Nach 7 ertragreichen Jahren kommen 7 Dürrejahre. Nur dadurch werden genug Vorräte angelegt, um die Dürre zu überstehen. Josef rettet ein ganzes Land, indem er Träume ernst nimmt. Träumer und Visionärinnen ernst zu nehmen, kann ganze Nationen retten. Es braucht halt auch die Menschen mit Visionen. Es braucht die Überlebenskünstlerinnen. Denn ohne sie würde die Welt grau und trist. Josef ist ein Träumer und nicht alle sind von seinen Träumen begeistert. Manchmal sind sie unbequem und verursachen Streit und Zorn. Aber es zeigt sich, die Träume sind wichtig. Auch die Skeptiker müssen einsehen, dass Josef ihnen durch seine Träume hilft. Es ist nicht so leicht, als Träumerin oder Visionär unterwegs zu sein. Denn Träume entfernen sich von der Realität und blicken in eine andere Zukunft. Das kann Angst machen und verunsichern. Aber Träume sind wichtig, um dem Leben weitere Farben und Töne zu geben. Ich hoffe, dass wir als Gesellschaft immer einen Platz für die Träumerinnen und Träumer freihalten, damit unsere Welt ein lebenswerter Ort ist. Ich träume von einer Welt, in der wir friedlich nebeneinander leben können, ohne Neid und Hass. Ich träume von einer Welt, in der Lachen wichtiger ist als die Rendite. Träumen darf ich ja.
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3: Das war ein Beitrag der Evangelischen Kirche.
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Die größten Hits aller Zeiten, die gibt's bei uns bei in der 90,3. Und es gibt Songs, die brauchen nur so, ach, die brauchen nur ein paar Takte so. Lieb ich so sehr. Tom Steiner.

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1: Gleich Billy Joel, The Longest Time, vor die Nachrichten. Die hat Rosa Erdmann für Sie.
2: Guten Tag. Es ist 11 Uhr.
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2: Langsamer Ausbau der Stromnetze wirkt sich auf Hamburg aus. Seit heute läuft die Sammelklage gegen Amazon Prime Video. Bei den Hamburg Open sind noch 3 deutsche Profis dabei. Das Wetter: Wolken und Sonne und 20 Grad. Hamburg wird bald neue Regeln für Großabnehmer von Strom einführen. Das städtische Unternehmen Hamburger Energienetze reagiert damit auf mögliche Engpässe, weil der Netzausbau in Deutschland nicht schnell genug vorankommt. Zuerst hatte die Tageszeitung Die Welt über die Pläne berichtet. Jens Palasch.
3: Im Kern geht es darum, die Hamburger Energienetze bekommen nach eigenen Angaben aktuell viele Anfragen neuer Großkunden. Und diese Anfragen übersteigen die Leistung, die das städtische Unternehmen bereitstellen kann. Wie die Welt berichtet, stehen andere Großstädte wie Frankfurt, Berlin oder Bremen vor dem gleichen Problem. Denn es werden zwar riesige Mengen an Ökostrom in den Wind- und Solarparks erzeugt, es hake aber daran, diesen Strom in die Netze der Städte und Verbrauchszentren zu bringen, weil der Netzausbau in Deutschland nicht hinterherkommt. Deshalb also kommen die neuen Regeln für künftige Großabnehmer. Sie sehen vor, dass die verfügbare Leistung anteilig auf alle Antragsteller verteilt wird. Die Hamburger Energienetze betonen, dass von diesen neuen Regeln weder Bestandskunden noch das Gewerbe- oder Privathaushalt betroffen sind.
2: Ein Ebola-infizierter US-Arzt soll zur Behandlung nach Deutschland geflogen werden. Das hat das Bundesgesundheitsministerium bestätigt. Demnach war er in der Demokratischen Republik Kongo als Arzt tätig, wo er am Wochenende positiv auf das häufig tödliche Bundibugio-Virus getestet worden ist. Weitere Details nennt das Ministerium aktuell nicht. Es verweist darauf, dass Deutschland für die Versorgung von Patienten mit hoch ansteckenden Krankheiten über ein bundesweites Expertennetzwerk verfügt. Heute ist eine der aktuell größten Sammelklagen in Deutschland gestartet. An ihr sind schon jetzt mehr als 220.000 Verbraucherinnen und Verbraucher beteiligt. Es geht um Amazon Prime Video. Die Verbraucherzentrale Sachsen klagt gegen den US-Streaming-Dienst, weil er Werbung eingeführt hat und gleichzeitig die Qualität in Bild und Ton runtergeschraubt hat. Das Oberlandesgericht München soll die Frage beantworten: Ist es rechtens, dass Abonnenten draufzahlen müssen, wenn sie keine Werbung sehen wollen? Robert vom News-Podcast 6.30. Kann man bei der Klage noch mitmachen?
4: Wenn ich irgendwann zwischen Anfang 24, wo das losging, und heute Kunde war oder noch bin, dann kann ich bei der Sammelklage mitmachen. Eine Sammelklage bedeutet, ich klage nicht selbst, sondern in dem Fall die Verbraucherzentrale Sachsen, aber ich kann mich da anschließen. Und wenn die Klage gewonnen wird, dann bekomme ich die 2,99 für jeden Monat, in dem ich das Abo hatte, zurück. Und zwar nicht nur, wenn ich sie bezahlt habe, sondern auch, wenn ich sie nicht bezahlt habe und dann die schlechtere Streamingleistung hatte. Wie ich mitmachen kann, steht auf sammelklagen.de. Das geht noch bis Anfang Juni und der Prozess, der kann noch lange gehen. Also wer mitmacht, braucht sehr wahrscheinlich Geduld.
2: Ab heute soll man die E-Auto-Prämie beantragen können. Sie gilt für E-Autos und Plug-in-Hybride, die seit 1. Januar dieses Jahres zugelassen wurden, auch rückwirkend. Je nach Fahrzeugart liegt die Fördersumme zwischen 1.500 und 6.000 Euro. Die Förderung gibt es nur bis zu einer bestimmten Einkommensgrenze. Bei den Hamburg Open, dem Tennisturnier am Roten Baum, wird heute die erste Runde abgeschlossen. Insgesamt sind noch 3 deutsche Profis dabei. Lars Pegelow.
5: Es war schon recht frisch unter dem geschlossenen Dach des Roten Baum Tennisstadions, als Jan-Lennard Struff sein Auftakteinzel gestern kurz nach 21 Uhr verloren geben musste. Struff unterlag dem Tschechen Jakub Menschik und hat damit die zweite Runde verpasst. Vor den Augen von etwa 5000 Fans auf dem Center Court waren die anderen Routiniers, Jannik Hanfmann und Daniel Altmaier, dagegen erfolgreich. Justin Engel will nachher gegen den Franzosen Hugo Humbert nachziehen.
6: Linkshänder sind natürlich nicht die allerangenehmsten Gegner, aber ich bin einfach mega positiv und freue mich einfach aufs Spiel und hoffe einfach, dass ich genau das Gleiche zeigen kann wie letztes Jahr.
5: Da hat der 19-jährige Engel die zweite Runde erreicht. Nach dem Schul- und Kindertag gestern ist heute Ladies Day am Roten Baum mit besonderen Aktionen für Frauen. Und das Topmatch dürfte das letzte des Tages werden, wenn Daniel Altmaier es mit dem Weltranglisten 6. Ben Shelton aus den USA zu tun bekommt.
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1: Wunderbar. Aber Philipp von Kagenecke, das Wetter für uns in Hamburg.
7: Es ist wirklich heute so ein richtig wunderbares Maiwetter mit viel Sonnenschein. Also so wie es jetzt ist, geht es über weite Strecken. Ab und an nochmal ein paar Wölkchen mehr. Aber Regenschauer groß nicht in Sicht, könnte im Laufe des Nachmittags, Abends nochmal ein Thema werden. Aber bis dahin genießen wir bis zu 20 Grad. Im Moment in der Jahresstadt aktuell 13 Grad. Morgen dann wirft es uns wieder ein bisschen zurück. Was? Es wird nur 18 Grad warm. Den Tag über immer wieder Schauer und vor allem richtig viele Wolken und kaum Sonne. Aber Richtung Pfingsten
1: ja,
7: ist warm und sonnig.
1: Vielleicht haben Sie ja so ein Grillgitter und das stellen Sie während des morgigen Regens raus, lassen die ganze Suppe einweichen und dann natürlich für mehr Haushaltstipps folgen Sie mir gerne. Blitzer und Staus aus dem Verkehrszentrum Roter Baum.
7: Es ist voll auf der A1 Lübeck Richtung Hamburg zwischen Oehendorf und Morfleet. Das ist 4 Kilometer, ja, fast mehr Stau als stockender Verkehr. Gut 20 Minuten dauert es dort länger. Besser wird es auf der A7 Hannover Richtung Flensburg. Zwischen Hausbruch und dem Elbtunnel noch 2 Kilometer stockend. Und es wird da auch deutlich weniger von Minute zu Minute. A24 Berlin Richtung Hamburg. Hier ist die Einfahrt Rheinweg gesperrt bis 13 Uhr. Die Schutzplanken werden erneuert. Und auf den Straßen der Stadt noch Betrieb. Keine großen Staus rund um die Baustellen. Die großen kann es mal haken und 5-6 Minuten länger dauern. Das ist aber nichts Wildes. Und bei Bussen und Bahnen, da läuft es auch planmäßig.
1: Okay, haben wir noch Blitzer und anderes ungemacht?
7: Nein.
1: Haben wir nicht, wunderbar. Dann möchte ich kurz mit Ihnen sprechen über Menschen. Wenn du jemanden kennenlernst, ne, und er sagt, Tierbabys finde ich doof und unattraktiv.
7: Dann stimmt was nicht mit der Person.
1: Ohne Mist, das glaube ich wirklich. Also wer so einen Welpen anguckt und nicht irgendwie ein Gefühl hat, mit dem würde ich vorsichtshalber kein Glas Bier trinken. Weil denke ich, was glauben Sie denn, wie viel gesammelte Niedlichkeit man jetzt so im Wildpark Schwarze Berge findet?
7: Es ist die Jahreszeit, ne?
1: Ja, ich glaube Tierbabys
7: es
1: ohne
7: wimmelt.
1: Ende. Ich glaube auch. Ich weiß nicht, ob die Otter schon so weit sind.
7: Oh Gott.
1: Otterbabys gehören nun aber wirklich zu
7: selbst erwachsene Otter, obwohl das ja Biester sein können, aber sie sind sehr süß.
1: Wenn die Händchen halten, ja, und das kennt man alles, 2 Otter halten Händchen und das Baby liegt auf die... Also ob Otter schon Junge haben, ich glaube es nicht. Ich glaube, die sind noch schwanger, aber wir gucken gleich mal in den Wildpark Schwarze Berge. Wir brauchen mehr Niedlichkeit nach Albert Hammond und Billy Joel. Ich bin Maren Bockholt. Ich sehe natürlich irgendwie aus wie ein Welpe, ist klar. Mit langer Nase.

0: Ja, deine Kinder sind, ach, die sind super. Ja, und ihr macht auch mehrere Runden. Ich weiß, ganz, ganz tolle Küken kriegt ihr. Ohne Mist, das ist die beste Zeit, um Babys zu gucken. NDR 90,3, wir sind Hamburg, man sieht sie überall. Flauschige Gänse, vielleicht ist ihnen schon mal ein Lamm über den Weg gelaufen. Wo gibt es die meisten Babys? Wer kann uns das Herz am weitesten machen? NDR 90,3, Stadtreporterin Anna Rüther. Du bist ein kleines bisschen rausgefahren. Wildpark, Schwarze Berge, und ist gut, oder?
1: So, also Maren, ich habe das riesige Glück, dass ich durch den Wildpark, was heißt Glück? Also ich darf jedenfalls mit dem, was ist das eigentlich?
2: Leitenden Tierpfleger.
1: Das und das Gefährt?
2: Wir haben ein Elektroauto, ein Golfcar.
1: Also mit einem Golfcar darf ich mich durch den Wildpark Schwarzenberge schützen lassen, was ich ganz gut finde. Erster Stopp waren die Otter, die sind aber noch schwanger und gibt es noch nichts zu quietschen.
2: Nein, wir warten noch auf die Jungtiere und schätzen, dass es in den nächsten 14 Tagen soweit ist.
1: Erster Stopp mit Manuel ist das übrigens bei den, wer sind die Jungs?
2: Schottischen Hochlandrindern.
3: Oh nein! Ja, gucken
4: wir mal dort.
5: Der Kleine ist ganz süß.
1: Ist der nicht süß?
2: Ich denke, der hat sein Gewicht jetzt nahezu schon verdoppelt.
1: Wenn man Tierbabys sich angucken will, dann muss ich jetzt diese Woche kommen, ne?
2: Ja, auf jeden Fall. Also jetzt geht das los. Überall sind Jungtiere zu sehen.
1: Oh, und auf einer Skala von 1 bis 10, wer ist der niedlichste?
2: Die Luchse. Die haben gerade am Donnerstag Jungtiere bekommen.
1: Oh Gott, ist das nicht kalt. Jetzt schon nicht aus. Luchs ist ja wie Katze, ne?
2: Da bewegt die Mutti, liegt hinten, das Helle, das ist die Mama. Und davor, diese dunklen Punkte, die sich bewegen, das sind die Jungtiere.
1: Oh, da muss ich ein zweites Mal quietschen. Trinkt der gerade?
2: Ja.
1: Oh, wie schaffst du deinen Job eigentlich, ohne den ganzen Tag zu quietschen? Das ist ja schon sehr niedlich.
2: Ich würde ja jetzt sagen, man ist abgehärtet, aber das ist man leider nicht. Das ist immer wieder ein Wunder der Natur, wenn man so eine Geburt mitbekommt oder Jungtiere das erste Mal sieht. Und auch ich bin innerlich am Quietschen.
1: Ja, ach, sehr gut, das beruhigt mich ein bisschen.
6: Edda! Attacke!
1: Die kommt ja wirklich! Mein Herz haben auch die kleinen Frischlinge sofort gewonnen. Wie alt sind die?
2: Die Frischlinge sind jetzt schon 3 Monate alt.
1: Warte. Gar nicht mehr frisch. Och Gott, ja. So niedlich wie ich?
5: Ja.
1: Schlimm, ne, mit den Streifen noch?
7: Wir würden am liebsten eins mit nach Hause nehmen, ne?
5: Ja.
1: Ich auch, aber weißt du, was ich nicht machen würde? Mich mit dem Papa anlegen.
7: Auf gar keinen Fall.
1: Die sind genau. So süß. Also Maren, ich fürchte,
0: ja,
1: all das Gehörte nützt gar nichts. Du musst die Regler zumachen und einmal herkommen. Es lohnt sich vollumfänglich. Und das Wetter, muss man ja auch mal sagen, spielt die nächsten Tage mit. Also nix wie herkommen. Einmal Tierchen streicheln.
0: Mäh, Wildpark Schwarze Berge voller Tierbabys.

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0: diesen Song. Was ich allerdings schwierig finde, wenn nur der Saxophonist, weißt du, wenn das Just the Two of Us vom Band kommt, dann ist so ein Saxophonist, der beim...
1: Ja, da muss das schon besonders gut
0: können. Ach, da bin ich immer so ein bisschen fies vor. Wobei das nicht gerecht ist. Ich bin sicher, ganz viele können das ganz toll. Aber das Wetter ist auf jeden Fall super für eine Außentrauung. Wie ist es denn, Philipp von Kageneck?
1: Ja, wohl denen, die sich den 19. Mai 2026 ausgesucht haben für eine Trauung im Freien. Denn das Wetter spielt mit. Es ist sonnig, wird heute noch bis zu 20 Grad warm. In Eitel steht im Moment 14 Grad. Ein paar Wolken ziehen auch schon mal durchs Bild. Es bleibt aber erstmal trocken. Erst so später Nachmittag, Abend und im Laufe der Nacht, da sind dann noch mal ein paar Schauer unterwegs. Und gut, wenn Sie das mit der Trauung heute hinter sich bringen. Morgen machen wir es drin. Da nehme ich das Wetter nicht mehr so prall. 18 Grad, immer wieder Schauer den ganzen Tag über. Dazu viele, viele Wolken und kaum Sonne. Aber als Hoffnungsschimmer, das Pfingstwochenende wird richtig sommerlich.
0: Das ist cool. Was ich bei Trauung übrigens auch schwierig finde, ist so weiße Tauben.
1: Ja, ja, weil...
0: Nee. Also wenn sie fliegen, ist schon unangenehm.
1: Ja.
0: Und wenn sie nicht mehr so gut sind und dann nicht fliegen können.
1: Dann steht die Ehe unter einem ganz schlechten Zeichen.
0: Nicht gut. So, was wir schon alles geklärt haben. Blitzer und Staus aus dem Verkehrszentrum Roter Baum.
1: Aufpassen auf der A7 Hamburg Richtung Hannover. Zwischen Galsdorf und Egesdorf, da liegen Gegenstände auf der Fahrbahn. Dann hakt's auf der A1 Lübeck Richtung Hamburg im Moment. Zwischen Öhendorf und der Norderelbbrücke stockt's 4 Kilometer. Dauert so 10 Minuten länger. An der A24 Berlin Richtung Hamburg, da ist die Einfahrt Rheinbeck gesperrt. Bis 13 Uhr noch. Die Schutzplanken werden erneuert. Und in der Stadt gibt's keine großen Staus. Also die Straßen sind gut besucht und voll, aber es läuft halbwegs. Bei Bahnen und Bussen, da haben wir auch keine Störungen im Moment. Und dann hat Ilva angerufen, die hat einen Blitzer gesehen. Wo denn?
2: Direkt am Bundeswehrkrankenhaus. Ich weiß immer nicht, ob es da noch Lesserstraße oder schon Berner-Otto-Straße heißt. Ein schwarzer Kasten blitzt in beide Richtungen.
1: Ja, da heißt sie noch Lesserstraße. Vielen Dank.
0: Ja, Klugschleiser. Nee, sehr gut. Hier arbeiten wir nur mit den Experten. Ich bin Maren Bockholt, das sind die Rhythmics.

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Und ich weiß, ich habe hier noch einen ganz großen Hit. Siehst du wohl, 6 Minuten lang. Hotel California, ausgespielt von den Eagles. Gibt es gleich nach Melanie C, First Day of My Life. Okay, nee, der Rest bleibt drin, der ist für später. Nicht gleich alles auf einmal.

0: Ja, moin, ich bin Heike aus Kaltenkirchen und ich habe eine Verbindung zu dem Song zu Hotel California. Und zwar hat mich da mein zukünftiger Mann begleitet beim Kauf einer Anlage und beim Testen der Anlage lief dieser Song. Also ich mag Hotel California von den Eagles immer noch.
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0: spielen wir aus, ist ja klar. 12:12, hohe Zeit für
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0: Und damit einen fröhlichen guten Tag, Petra Schulz.
2: Schmidt.
0: Ja, hallo, Petra Schmidt aus Rahlstedt, hallo.
2: Hallo.
0: Petra, ja. 45 ja. Sekunden mehr habe ich nicht, um rauszukriegen, was Sie denn wohl beruflich machen. Kann ich unter 3, 2, 1 jetzt einen Tipp kriegen, bitte?
2: Sehen.
0: Bitte was?
2: Sehen.
0: Sehen, dann sind Sie Optikerin.
2: Nein.
0: Oder Sie sehen besonders gut aus.
2: Das tue ich, aber nein.
0: Okay. Oder lesen Sie anderen Menschen etwas vor?
2: Nein, das mache ich auch nicht.
0: Sehen, nicht Optiker. Sind Sie Meisterin in Malen nach Zahlen? Und da brauchen Sie gute Augen.
2: Nein, auch nicht.
0: Sehen. Sind Sie Augenärztin?
2: Nein, bin ich auch nicht.
0: Sehen. Oder Sie machen Kosmetikprodukte, so lange Wimpern und sowas.
2: Nein, mache ich auch nicht.
0: Oh Mann.
2: Wir können auch Hören noch dazu nehmen.
0: Okay, dann sind Sie Hals, Nasen, Ohren, Sehen, Hören. Arbeiten Sie vielleicht mit Menschen, mit blinden Menschen und Menschen,
2: Nein.
0: die nicht so gut...
2: Nein, arbeite ich auch nicht.
0: Oh Mann, wie kann ich denn so schlecht sein? Petra, sagen Sie, was machen Sie beruflich?
2: Ich bin arbeitsmedizinische Assistentin. Das heißt also, wir gehen in Betriebe rein, betreuen Betriebe arbeitsmedizinisch. Das heißt, wenn die mit Lautstärke arbeiten, machen wir Hörteste oder wir machen bei Bildschirmarbeitsplätzen Sehuntersuchungen.
0: Ja.
2: Wir nehmen Blut ab, wir machen Belastungs-EKG, wenn die in Höhe arbeiten.
0: Mega gut.
2: Ja.
0: Da hätte ich, naja.
2: Glaube ich, war schwer.
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0: Hits aller Zeiten gibt's hier bei uns bei der 90,3 und das Jobquiz. Das läuft so: Sie geben mir einen Tipp und ich mache mich zum Horst, indem ich versuche rauszufinden, was Sie beruflich machen. Das klappt mal besser, mal schlechter. Das war der Tipp eben der sehr netten Petra Schmidt aus Rahlstedt.
1: Sehen.
0: Sehen ist ein weites Feld, da war ich relativ schnell bei Optikerin, Augenärztin, gut aussehend. Gut aussehend ist sie, sagt sie. Aber sagen Sie doch mal, was machen Sie genau?
2: Ich bin arbeitsmedizinische Assistentin.
0: Das heißt, sie geht in die Firmen und guckt, aha, alles klar, wie ist denn das hier mit dem Arbeitsplatz? Abstand zum Computer, wie ist es mit dem Sehen? Toller Job, habe ich es rausgekriegt? Nein. Aber vielleicht bekomme ich heraus, was Sie beruflich machen. Ich würde mich doll freuen, wenn Sie sich melden in Sachen Jobquiz telefonisch unter 08000 90 93 93 oder über die NDR Hamburg App. Das geht natürlich auch.

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1: Yubi 40 Kingston Town gibt's gleich vor die Nachrichten und die hat Jana Fink für Sie.
2: Guten Tag. Es ist 12 Uhr.
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2: Langsamer Ausbau der Stromnetze wirkt sich auf Hamburg aus. Serienmörder steht nach 22 Jahren in Frankreich vor Gericht. Tennisprofis kämpfen bei Hamburg Open um Achtelfinaleinzug. Und das Wetter, Wolken und Sonne bei bis zu 20 Grad. Hamburg wird bald neue Regeln für Großabnehmer von Strom einführen. Das städtische Unternehmen Hamburger Energienetze reagiert damit auf mögliche Engpässe, weil der Netzausbau in Deutschland nicht schnell genug vorankommt. Zuerst hatte die Tageszeitung Die Welt über die Pläne berichtet. Jetzt Palasch.
3: Im Kern geht es darum, die Hamburger Energienetze bekommen nach eigenen Angaben aktuell viele Anfragen neuer Großkunden. Und diese Anfragen übersteigen die Leistung, die das städtische Unternehmen bereitstellen kann. Wie Die Welt berichtet, stehen andere Großstädte wie Frankfurt, Berlin oder Bremen vor dem gleichen Problem. Denn es werden zwar riesige Mengen an Ökostrom in den Wind- und Solarparks erzeugt, es hake aber daran, diesen Strom in die Netze der Städte und Verbrauchszentren zu bringen, weil der Netzausbau in Deutschland nicht hinterherkommt. Deshalb also kommen die neuen Regeln für künftige Großabnehmer. Sie sehen vor, dass die verfügbare Leistung anteilig auf alle Antragsteller verteilt wird. Die Hamburger Energienetze betonen, dass von diesen neuen Regeln weder Bestandskunden noch das Gewerbe oder Privathaushalte betroffen sind.
2: In der Demokratischen Republik Kongo ist die Zahl der Ebola-Toten nach Behördenangaben auf 131 gestiegen. Jetzt soll ein infizierter US-Arzt, der in dem Land gearbeitet hat, zur Behandlung nach Deutschland gebracht werden. Wie das Bundesgesundheitsministerium bestätigte, war er im Kongo am Wochenende positiv auf die häufig tödliche Bundibugyo-Variante von Ebola getestet worden. Das Ministerium verweist darauf, dass Deutschland für die Versorgung von Patienten mit hoch ansteckenden Krankheiten über ein bundesweites Expertennetzwerk verfügt. In Frankreich muss sich seit heute ein deutscher Serienmörder vor Gericht verantworten. Er soll 2004 einen 10 Jahre alten französischen Jungen aus einem Schullandheim entführt und getötet haben. Jonas Valentin Weber.
4: Der aus Norddeutschland stammende Martin N. ist in Deutschland wegen ähnlicher Fälle verurteilt worden. Der ehemalige Jugendbetreuer war zwischen 1992 und 2001 immer wieder in Schullandheimen und Zeltlager, vor allem in Niedersachsen, eingedrungen, um Jungen zu missbrauchen. Dabei trug er meist schwarze Kleidung und eine Sturmhaube, was ihm den Namen Maskenmann einbrachte. Er entführte und ermordete 3 Kinder. Erst Jahre später wurde er in Hamburg verhaftet und zu lebenslanger Haft mit anschließender Sicherungsverwahrung verurteilt. Für den Mord an der französischen Atlantikküste wurde er bereits 2021 angeklagt. Heute hat nun in Nantes der Prozess begonnen, wofür der Mann extra nach Frankreich gebracht wurde. Mit einem Urteil wird Anfang Juni gerechnet.
2: Unter anderem Beschäftigte der Hamburger Energiewerke sind für heute zum Warnstreik aufgerufen. Hintergrund ist der Tarifstreit zwischen der IG Metall und der Arbeitgeberseite der Tarifgruppe Energie und Mobilität. Laut Gewerkschaft liegen die Positionen auch nach 2 Verhandlungsrunden noch weit auseinander. Vor der nächsten Runde heute will die IG Metall mit einem Aktionstag Druck machen. Sie fordert für etwa 4.000 Beschäftigte 6% mehr Lohn rückwirkend ab März. Beim Herrentennisturnier am Hamburger Roten Baum stehen heute die letzten Erstrundenspiele an. Da schlagen auch wieder einige deutsche Profis auf. Live vom Center Court, Jan Möller.
5: Ja, 2 Deutsche stehen gerade auf einem Nebenplatz und der ist proppevoll. Alle wollen Kevin Krawitz und Tim Pütz sehen, das deutsche Davis Cup Doppel. Die haben den ersten Satz schon mal gewonnen, der zweite läuft und hier auf dem Center Court, da sind alle ganz gespannt nachher auf Justin Engel. Der ist erst 18 Jahre alt, gilt als einer der Hoffnungsträger im deutschen Tennis. Ein anderer 18-Jähriger, Max Schönhaus, hat die Hamburger Fans hier ja schon begeistert, auch wenn er gestern ausgeschieden ist. Justin Engel, der hat auf jeden Fall das Zeug, die Menschen hier auch mitzureißen, ist aber Außenseiter nachher gegen den Franzosen Humbert. Jetzt gleich im ersten Match auf dem Center Court schlägt erstmal der Titelverteidiger auf, Flavio Cobolli. Danach die Nummer 5 der Welt, der topgesetzte Kanadier Felix Auger-Aliassime. Und am Abend dann ein weiterer Deutscher, Daniel Altmaier, der trifft hier auf den Weltranglisten 6. Ben Shelton. Das ist schon das erste Achtelfinalmatch dann. Also volles Programm am Roten Baum, Weltklasse-Tennis auch heute wieder.
2: Danke, Jan Möller. 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
1: Das Wetter für uns in Hamburg. Perfekt für den weißen Sport, Philipp von Gagenek in langer Hose.
6: Ja, absolut. Ja, aber das Wetter ist auch so, da müssen die aber das Dach heute nicht zumachen am Center Court. Es ist schön, es ist sonnig, trocken, es ist auch warm, bis zu 20 Grad. In Bramfeld messen wir jetzt schon 16 Grad und es wird auch über lange Strecken trocken bleiben. Erst Richtung Abend, 8 können noch mal ein paar Schauer durch Hamburg ziehen. Morgen sieht's anders aus. Regen immer mal wieder über den Tag verteilt. 18 Grad maximal dazu. Viele Wolken und keine Sonne mehr. Aber das Pfingstwochenende wird richtig sommerlich.
1: Yes, Blitzer und Staus aus dem Verkehrszentrum Roter Baum.
6: Achtung auf der A1 Hamburg Richtung Lübeck zwischen Stillhorn und dem Dreieck Norderelbe. Da ist eine ungesicherte Unfallstelle. Dann hakt's auf der A1 Lübeck Richtung Hamburg zwischen Billstedt und der Norderelbbrücke. 6 Kilometer mehr Stau als stockender Verkehr. Bis zu einer Dreiviertelstunde dauert es da im Moment länger. Und wenn wir auf die Straßen der Stadt schauen, gibt es kaum große Staus. Nur die Kölbrandbrücke auch heute mal wieder. Hakt es in beiden Richtungen jeweils. Plötzlich ist dann da Stau, dann kurz danach wieder nicht. Das läuft nicht richtig rund. Hatten wir gestern auch schon dieses Phänomen. Da kann es sein, dass Sie immer mal wieder mehr Zeit einplanen müssen an der Kölbrandbrücke. Bei Bussen und Bahnen, da läuft es störungsfrei.
1: Gute und sichere Fahrt. Und apropos Fahrt.
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1: Es gibt Geld. Sie können bis zu 6.000 Euro Förderung beantragen, wenn Sie sich ein neues Auto kaufen. Kleiner Haken. Geld vom Staat gibt es beim Kauf oder Leasing eines Elektroautos oder eines Plug-in-Hybrids. Kann man drüber nachdenken. Wenn Sie fertig sind mit Nachdenken, können Sie immer überlegen, wird Ihr neues Auto ein E-Auto? Sprechen wir gleich drüber nach Gimme, Gimme, Gimme und Kingston Town. UB40, ich bin Maren Bockholt.

0: Rechts ist Gas. Die größten Hits aller Zeiten gibt's bei uns bei einer 90,3. Wir sind Hamburg und sollten Sie mit dem Gedanken spielen, sich ein neues Auto zu kaufen. Bis zu 6.000 Euro Förderung können Sie ab heute beantragen, wenn Sie ein neues Auto kaufen. Geld vom Staat gibt's beim Kauf oder Leasing eines Elektroautos oder eines Plug-in-Hybrids. Und die Förderung, ja, die betragen Sie dann einfach online. Das gilt nicht für Gewerbe, sondern nur für Sie als Privatperson mit einem Jahreseinkommen von maximal 80.000 Euro im Jahr. Also da sind jetzt viele Wenns und Abers, aber damit kann laut Bundesumweltministerium rund die Hälfte der Haushalte, die privat einen Neuwagen anschaffen, von der Prämie profitieren. Alles klar, also 6.000 Euro klingt erstmal verlockend. Wird Ihr neues Auto ein E-Auto? Haben wir Marion an der Tankstelle gefragt.
1: Nee, weil ich das viel besser finde. Weil E genauso teuer ist wie Benzin. Hm. Wenn ich jetzt E lade, was bezahle ich denn? Mehr genauso viel, als wenn ich eine Tankfüllung für den Smart bezahlen würde.
0: Ich denke, das ist ungefähr die Hälfte. Wie ist es mit Ihnen, Dennis, so beim Tanken jetzt?
2: Tankprobleme gibt es überhaupt nicht. Es gibt jede Menge Ladesäulen hier. Es ist überhaupt gar kein Stress, das Auto zu laden. Genau. Förderung finde ich total super. Insbesondere die aktuelle Förderung fördert ja mehr einkommensschwächere Haushalte und glaube, das ist für jeden etwas. Also egal, ob du jetzt irgendwie 5 Kilometer, 10 Kilometer zur Arbeit fährst oder 50 jeden Tag, dass die Reichweiten sind überhaupt gar kein Problem. Ich glaube, das ist für jeden etwas.
0: Okay, das ist die Meinung von Dennis. Nur, dass Sie es wissen, bis zu 6.000 Euro Förderung vom Staat gibt es beim Kauf oder Leasing eines Elektroautos oder eines Plug-in-Hybrids, wenn Sie um die 80.000 verdienen. Ist meine Hand eine Faust.

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Ach, wenn wir schon so entspannt sind mit der Steve Miller Band, hätte ich auch Bock, jetzt bitte schön Autofenster runter, Ellbogen raus und richtig laut. Joe Cocker, Summer in the City, und der kommt.

0: Der Song ist zu Ende, aber ich hätte Bock, ihn nochmal zu spielen.
1: Wirklich?
0: Ey, komm, es ist so mega, das geht so auf Pfingsten zu und ich hab so einen Bock. Joe Cocker, Summer in the City, geben wir uns einfach nochmal Sommer, anderthalb Minuten, okay?
2: Ja, Logo.
0: Ah, Logo, weil wir es können, in der 90,3. Wir sind am Bock.

0: Bestes Wetter bei uns in Hamburg. Philipp von Kageneck, wie ist es denn? Wie wird's denn?
1: Es wird toll. Also so ganz unrecht hat Joe Cocker nicht, wenn er von Summer in the City singt. Vor allem, wenn wir Richtung Pfingstwochenende gucken. Also da kann es an die 30 Grad ranreichen, die Temperaturen. Und die Sonne wird von früh bis spät scheinen. Aber so weit sind wir noch nicht. Erstmal sind wir bei heute. Aber auch anständiger Tag. Wir sehen es ja. Es ist durchaus sonnig, 20 Grad maximal. In Billstedt im Moment haben wir schon 16 Grad. Es bleibt auch so, wie es jetzt ist. Erstmal ab und an ziehen ein paar harmlose Wolken durch. Erst am Abend, in der Nacht nochmal Regenschauer. Morgen allerdings, da sieht es nochmal anders aus. Grauer Tag, den ganzen Tag über Regenschauer, 18 Grad maximal. Aber danach dann eben Richtung Pfingstwochenende wird es richtig toll.
0: Es wird Marenwetter. Mhm. Blitzernde Staus aus dem Verkehrszentrum Roterbaum.
1: Da haben wir einen Stau auf der A1, Lübeck Richtung Hamburg, zwischen dem Kreuz Ost und der Norderelbbrücke. 6 Kilometer Stau und stockender Verkehr, bis zu 30 Minuten dauert es da an dieser Stelle länger. Darüber hinaus haben wir keine ganz großen Staus. Es hakt hier und da mal ein bisschen. Also zum Beispiel haben wir jetzt am Heidenkammsweg statt auswärts vor den Elbbrücken stockenden Verkehr. Da kann es mal 10 Minuten länger dauern. Rund um große Baustellen sind auch mal so 5 bis 8 Minuten Verzögerung möglich. Und bei Bussen und Bahnen läuft es im Moment auch ganz anständig.
0: Okidoki, gute und sichere Fahrt.
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0: If I was the wars, mit sure. Ich bin Maren Bockhold. Schön, dass wir zusammen sind.

0: passiert bei uns in der Stadt, dann hören Sie es zuerst wo bei uns bei Ender 90,3. Das sind die mit den größten Hits und den freshesten News. Elias Bartel ist im Studio Ender 90,3 Polizeireporter und Polizeiautos bei uns in der Stadt sehen ab jetzt komplett anders aus.
1: Ja, ich komme gerade von einem Termin, also wirklich zur Tür rein. Und Maren, was denkst du, wenn die Polizei mit Blaulicht neben dir steht?
0: Ja, dann wollen die irgendwo hin und haben Stress und ich muss Platz machen.
1: Ja, ich denke auch. Und wenn das Blaulicht gar nicht blinkt, sondern einfach nur starr blau leuchtet?
0: Keine, habe ich ja nie gesehen.
1: Nee, ich auch nicht, beziehungsweise nur im Urlaub in Spanien, in Schweden, in Frankreich, da gibt's das schon ein bisschen länger. Und in Deutschland ist die Polizei Hamburg jetzt die erste, die das auch einführt, ein sogenanntes polizeiliches Präsenzlicht. Also zusätzlich zu dem eh schon bunten Streifenwagen bleibt das Blaulicht jetzt auf 30% Helligkeit immer an, dass man den Streifenwagen besser sieht. Und für die Autofahrer heißt das, gar nichts, denn sie haben keine Sonderrechte und keine Wegerechte damit, sondern wenn sie einen Einsatz haben, dann ist das weiterhin mit blauem Blinkenlicht, mit Einsatzsirene, wirklich, dann machen die sich da auf jeden Fall zu oder geben die sich zu erkennen. Aber in Zukunft erkennen wir die Streifenwagen jetzt noch besser am polizeilichen Präsenzlicht.
0: Finde ich, glaube ich, ziemlich cool. Und ab wann sieht man das bei uns im Stadtverkehr?
1: Das geht schon heute los. Die ersten Streifenwagen sind in Bahrenfeld unterwegs. Danach wird die Bereitschaftspolizei ausgestattet. Die fahren

0: Ja, in ganz Hamburg-Streife, dann geht's in der Innenstadt weiter, St. Pauli, Sternschanze und Harburg und Bergedorf sind natürlich auch mit dabei, also in der ganzen Stadt nach und nach. Am Tag schafft die Polizei da 3-4 Autos umzurüsten und das schaffen die auch in der internen Werkstatt.
1: Mega gut, also neuer Look für Hamburgs Streifenwagen. Vielen Dank, Elias Bartel. Wo haben Sie es zuerst gehört? Bei uns, bei in der 90,3. Wir sind Hamburg.

0: gemütlich, oder? Phil Collins, Another Day in Paradise. Nun könnten wir ja, weil wir spielen ja die größten Hits aller Zeiten, einen richtigen Kracher gegensetzen. Aber ich finde, wir bleiben in dieser gemütlichen Stimmung. Nikolai Zech nickt. Hast du die Birds am Start?
1: Na klar.
0: Mr. Tambourine Man? Gut, dann, ja, super, läuft ja. Ich bin Maren, sag danke für heute. Freue mich jetzt schon auf morgen, bald auf Sie. Ist ja klar.

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1: Und wir haben Boy George gleich für Sie mit Everything I Own. Jetzt haben wir aber erstmal Jana Fink mit einem, was wichtig ist.
2: Guten Tag. Es ist 13 Uhr.
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2: Peterwagen in Hamburg haben künftig immer das Blaulicht an. Hamburger Zoll berichtet von immer raffinierteren Drogenbanden. Deutschland soll mit Ebola-infizierten US-Arzt behandeln. Und das Wetter? Wolken und Sonne heute bis 20 Grad. Wer in Frankreich, Spanien oder Schweden Urlaub macht, der kennt das vielleicht schon. Streifenwagen, bei denen auch ohne Einsatz Blaulicht dauerhaft leuchtet. Seit heute leuchten auch Hamburgs Peterwagen genauso. Elias Bartel.
4: Wer in Hamburg künftig einen Streifenwagen sieht, sieht auch blaues Licht. Egal ob Einsatz oder nicht. Die Polizei nennt das polizeiliches Präsenzlicht. Gleichmäßig leuchtend, nicht blinkend, mit knapp 30% der normalen Helligkeit. Wer das zum ersten Mal sieht, könnte kurz stutzen. Ist da ein Einsatz? Die Antwort ist nein. Denn zum echten Einsatzlicht bleibt der Unterschied sichtbar. Das bleibt hellblinkend mit Einsatzhorn und fordert auf, sofort Platz zu machen. Hamburg rüstet alle Streifenwagen jetzt nach und nach um und ist damit die erste Polizei in Deutschland mit einem solchen System.
2: Im Hamburger Hafen ist 2025 weniger Kokain als im Vorjahr beschlagnahmt worden. Aber das ist kein Grund zum Aufatmen, denn die Drogenbanden, die werden immer raffinierter. Das berichtet der Hamburger Zoll heute in seiner Jahresbilanz. Jenny Witt.
5: Über 5 Tonnen Kokain stellten die Zollfahnder vergangenes Jahr sicher. Gut 2 Drittel davon im Hafen. Das ist weit entfernt von den 34 Tonnen 2 Jahre zuvor. Denn die Banden weichen auf kleinere Häfen aus, erklärte Zollfahndungsamtsleiter Nils Gärtner, der die Ergebnisse heute vorstellte, darunter Wilhelmshaven, Emden oder Brake. Und um es den Fahndern schwerer zu machen, würden die Drogen immer öfter chemisch bearbeitet oder mit anderen Stoffen vermischt, so Gärtner. Selbst in Paprikapulver sei schon Kokain entdeckt worden. Ein weiterer Schwerpunktbereich des Zolls ist die Schwarzarbeit. Fast 550 Arbeitgeber kontrollierte der Zoll und wurde oft fündig. Sie hatten Steuern und Abgaben im Wert von mehr als 15 Millionen Euro umgangen. Insgesamt hat der Hamburger Zoll im vergangenen Jahr fast 25 Millionen Euro eingenommen. Ein leichter Rückgang im Vergleich zum Vorjahr. Über die Hälfte davon sind Verbrauchssteuern für Energie und Strom oder Waren wie Tabak und Alkohol.
2: Hamburgs Starkstromnetz reicht nicht für alle Anforderungen der Zukunft. Deshalb bekommen Großkunden nicht mehr alle Projekte genehmigt. Das städtische Unternehmen Hamburger Energienetze äußerte sich heute Mittag auch über einen Mangel an Umspannwerken. Reinhard Postelt.
6: Der Stromhunger der Energiewende kann in Hamburg bald nicht mehr ganz gestillt werden. Doch Einschränkungen gibt es nur für Großverbraucher wie Rechenzentren oder Batteriespeicher. Ihnen wird künftig Leitungskapazität zugeteilt. Die Chefin der Hamburger Energienetze, Gabriele Eggers, betont:
7: 99% unserer Kunden sind nicht betroffen. Wir betreiben das Netz sicher und es wird nicht passieren, dass Kunden, die Wärmepumpen benötigen oder die Ladeinfrastruktur, darunter leiden müssen.
6: Der Engpass für Großverbraucher entsteht auch durch zu wenig Umspannwerke, für die der Betreiber 50 Hertz verantwortlich ist. Eggers:
7: Wir haben schon rechtzeitig, schon teilweise 2017, Transformatoren bestellt, damit eben diese Last nach Hamburg kommen kann. Und die sind aktuell aber eben noch nicht da.
6: Erst wenn die Riesentrafos da sind, kann mehr Strom ins Hamburger Netz fließen.
2: Bundesumweltminister Carsten Schneider hat den Startschuss für die neue Förderung von E-Autos gegeben. Digital kann jetzt unter bestimmten Bedingungen eine staatliche Zuwendung von bis zu 6.000 Euro beantragt werden. Für den Kauf oder auch das Leasen von neuen Elektroautos oder Plug-in-Hybriden. Insgesamt stehen 3 Milliarden Euro zur Verfügung, die für geschätzte 800.000 neue Fahrzeuge reichen dürften. Die Förderung soll auch rückwirkend für Neuzulassungen seit dem 1. Januar dieses Jahres möglich sein. In der Demokratischen Republik Kongo ist die Zahl der Ebola-Toten nach Behördenangaben auf 131 gestiegen. Außerdem sind über 500 Verdachtsfälle registriert. Jetzt soll ein infizierter US-Bürger, der als Arzt in dem Land gearbeitet hat, zur Behandlung nach Deutschland gebracht werden. Anina Pomerenke, warum soll er in Deutschland behandelt werden?
8: Die US-Regierung hatte Deutschland wohl um Hilfe gebeten mit dem Verweis darauf, dass es hier bei uns in Deutschland eben ein entsprechendes Expertennetzwerk gibt, das auf solche Fälle besonders gut vorbereitet ist. Die Vorbereitungen sollen laufen. Mehr Informationen hat das vom Bundesgesundheitsministerium heute aber nicht gegeben. Außerdem sollen 6 weitere Personen, die immerhin in Kontakt mit dem Viruswahn nach Deutschland kommen.
2: Soweit Annina Pomerenke. Die Weltgesundheitsorganisation WHO hat sich zutiefst besorgt über das Ausmaß und die Geschwindigkeit der Epidemie gezeigt. Der derzeitige Ausbruch im Kongo geht auf eine Ebola-Variante zurück, für die es weder zugelassene Therapien noch Impfstoffe gibt. Russlands Präsident Wladimir Putin ist zu einem Besuch in China eingetroffen. Dort trifft er sich morgen mit Chinas Staatschef Xi Jinping. Ein zentrales Thema dürfte die wirtschaftliche Zusammenarbeit sein. China ist für Russland eine wichtige Stütze angesichts der westlichen Sanktionen gegen Moskau. Außerdem wollen Xi und Putin eine Erklärung unterzeichnen, in der sie sich für eine multipolare Weltordnung und eine neue Art von internationalen Beziehungen aussprechen. In Frankreich muss sich seit heute ein deutscher Serienmörder vor Gericht verantworten. Er soll 2004 einen 10 Jahre alten französischen Jungen aus einem Schullandheim entführt und getötet haben. Jonas Valentin Weber.
9: Der aus Norddeutschland stammende Martin N. ist in Deutschland wegen ähnlicher Fälle verurteilt worden. Der ehemalige Jugendbetreuer war zwischen 1992 und 2001 immer wieder in Schullandheimen und Zeltlager, vor allem in Niedersachsen, eingedrungen, um Jungen zu missbrauchen. Dabei trug er meist schwarze Kleidung und eine Sturmhaube, was ihm den Namen Maskenmann einbrachte. Er entführte und ermordete 3 Kinder. Erst Jahre später wurde er in Hamburg verhaftet und zu lebenslanger Haft mit anschließender Sicherungsverwahrung verurteilt. Für den Mord an der französischen Atlantikküste wurde er bereits 2021 angeklagt. Heute hat nun in Nantes der Prozess begonnen, wofür der Mann extra nach Frankreich gebracht wurde. Mit einem Urteil wird Anfang Juni gerechnet.
2: Bei dem Absturz eines Kleinflugzeugs bei Mannheim am Wochenende ist offenbar auch der Hamburger Krankenhausmanager Rainer Saalfeld ums Leben gekommen. Das schreibt das Hamburger Abendblatt. Demnach war der 66-Jährige auf dem Weg nach Oberbayern. Dort lebt seine Familie. Bei dem Unglück starb auch der Pilot. Die Maschine stürzte in ein Wohngebiet. Die Unglücksursache ist noch unklar. Saalfeld war Gründer der Artemed-Gruppe, zu der auch das Krankenhaus Tabea in Blankenese gehört. Den deutschen Wäldern geht es immer noch vergleichsweise schlecht. Es gibt aber auch positive Entwicklungen. Wie aus der aktuellen Waldzustandserhebung der Bundesregierung hervorgeht, trägt weiterhin nur jeder 5. Baum eine volle und gesunde Krone. Gleichzeitig hat sich vor allem der Zustand von Fichten verbessert und auch die Zahl neu abgestorbener Bäume ist zurückgegangen. 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
10: Und eine volle, gesunde Krone hat auch Philipp von Gagenick auf dem Kopf. Volles Haar. Philipp, erzähl doch mal, wie ist das Wetter?
11: So wie es jetzt ist, bleibt es erstmal. Also schön. Schön sonnig, selten harmlose Wolken, die mal durchs Bild ziehen. In Fuhlsbüttel im Moment 16 Grad und wir kommen auf bis zu 20 Grad heute. Regen erstmal kein Thema. Im Laufe des Abends und der Nacht, da kommt Regen, aber bis dahin kommen wir trocken durch den Tag. Und der Regen, der dann kommt, der wird uns morgen beschäftigen. Da sieht es nämlich nochmal anders aus. Es wird ein grauer Tag, kaum Sonne, viele Wolken und Regenschauer immer mal wieder möglich. 18 Grad dazu maximal. Das ist aber so ein Ausreißer nach unten, denn danach Richtung Pfingstwochenende steigert sich das Wetter, bis es richtig sommerlich wird sogar.
10: Wie bestellt. NDR 90,3 Blitz und Staus jetzt aus dem Verkehrszentrum Roter Baum.
11: Hier und da gibt es schon ein paar Ecken, wo es deutlich länger dauert. An der A1 Lübeck Richtung Hamburg zwischen dem Kreuz Ost und der Norderelbbrücke stockt 6 Kilometer. 15 bis 20 Minuten dauert es dort länger. A24 dann Hamburg Richtung Berlin, die Einfahrt Rheinweg gesperrt wegen Bauarbeiten bis ca. 15.30 Uhr. Und in der Stadt, da ist es aktuell sehr voll vor den Elbbrücken stadtauswärts. Also Amsingstraße, Heidenkampsweg, Nebenstraßen, die es da in einem Viertel gibt, da überall stockt es. Und es kann dann auch mal gute 10 Minuten länger dauern. Darüber hinaus allerdings aufgeräumte Verkehrslage und auch bei Bussen und Bahnen läuft soweit alles wie geplant.
10: Alles klar, wissen wir Bescheid. Wenn Sie trotzdem was gesehen haben, Staublitz, Ampelausfall, liegen bleiben, geben Sie Philipp Bescheid im Verkehrszentrum Roter Baum. 08000 90 3 90 3 anrufen oder Sie schreiben uns in der NDR Hamburg App. Das geht natürlich auch. Boy George haben wir jetzt für Sie. Wir spielen die größten Hits aller Zeiten. Ich bin Nikolai Zech, hallo.

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1: Heute mit unserem Kollegen Matthias Stürwold aus der NDR 90,3 Platte-Redaktion. Und der erinnert es sich dran, wie er 1983 die Stray Cats entdeckt hat. Die Neo-Rockabilly-Band. Die hat ihn wirklich nachhaltig geprägt und darüber schnackt er jetzt. Und zwar ob Platt. Hör mal Bentow.
2: Wenn wir Radio hört, dann wird ja viel Musik oder 80er spielt. Ich meine, wir haben Modern Talking. Und wir haben David Hasselhoff. Schlimm. Aber das gäbe so viele Perlen, die nicht in den Charts wären. Ich denke zum Beispiel an die Stray Cats. Das ikonische Neo-Rockabilly-Trio ist 79 gegründet worden und käme eigentlich aus New York. Aber sie sind 80 nur London trocken, weil sie dachten, sie könnten vielleicht in Europa den Durchbruch schaffen. Ihr erste LP ist 81 rausgekommen. Hör's einfach Stray Cats. Hüt ein Klassiker. Eine wunderbare Mixtur aus Rockabilly und Punk. Eins bei den Lude, eins bei den Flinke, eins bei den Wilde und mit mehr verzerrte Gitarren als in den 50er Jahren. Aber das Outfit wäre original. Lederjacken, Blue Jeans, Show mit dicke Krebssohlen, Tattoos und Teddyboy-Frisuren. Drei Leute, die mit Hüt zusammen unterwegs sind. Brian Setzer an der Gitarre, Lee Rocker mit seinem Standbass, ob der hier immer rumturnt, und Slim Jim Phantom an das Standschlachttüch. 81. Erst im August 83, ich wär 15, da habe ich entdeckt, sie spielten ob der Lorelei. Und der legendäre Rockpalast hat das im Fernsehen wies, live. Und ob der Bühne hab sie wild rimdanzt, so mit jüngeren Fans. Dicke Krebssohlen und tollen Haaren sie alle. We gonna rock this town, rock it inside out, we gonna rock this town, make them scream and shout. Donno haan sie mi. In der Woche oben ich losluppen, um mir die erste Platte zu köppen. Ich hab sogar versucht, mit Teddy Show mit den Krebssohlen zu besorgen, aber so wat gäf dat in Kiel nicht. Und ich will eine tolle. Ich hab dat ut probiert. Mann, sech dat kacke ut. Aber die Musik ist klasse. Stray Cats, das Debütalbum von 1981. Anhören.
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0: Es ist 13:30 Uhr. Philipp von Kagenick ist auch da und hat das Wetter für uns in Hamburg.
1: Das gut aussieht. Es ist viel Sonne mit dabei. Ein paar Dekorationswolken, die auch schon mal durchs Bild ziehen. Und warm wird es auch. 20 Grad maximal. Schrägstrich ist es ja auch jetzt schon warm. In Eppendorf messen wir nämlich 17 Grad. Der Tag wird lange trocken bleiben, erst so am Abend und in der Nacht. Da kommen nochmal Regenschauer nach Hamburg gezogen und die bleiben dann auch. Denn morgen ganz anderes Bild, ganz viele dunkelgraue Wolken, kaum noch Sonne und dafür Regenschauer immer mal wieder über den ganzen Tag verteilt bei maximal 18 Grad. Dann allerdings ab Donnerstag steigert sich das Wetter Richtung Pfingstwochenende von Tag zu Tag, bevor wir dann wirklich ungestörte Sonne am Wochenende genießen können und Temperaturen, die so fast an 30 Grad dran reichen.
0: 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Blitzer und Staus jetzt aus dem Verkehrszentrum Roter Baum.
1: Da gibt es schon ein paar Ecken, wo es gerade nicht so schön ist mit dem Autofahren. Die A1 ist eine davon, Lübeck Richtung Hamburg, zwischen dem Kreuz Ost und der Norderelbbrücke, Stock 6 Kilometer. Dauert so eine Viertelstunde länger. Wenn wir dann auf die Straßen der Stadt schauen, ist es im Moment im Verlauf von der Bürgerweide über den Heidenkampsweg bis zu den Elbbrücken extrem voll. Das dauert eine halbe Stunde länger. Da brauchen Sie also richtig viel Geduld. Ansonsten auf den weiteren Straßen der Stadt, da sind es die großen Baustellen, die mal für Verzögerungen von 5 bis 6 Minuten sorgen. Auch bei Bussen und Bahnen läuft es planmäßig im Moment. Da gibt es keine Ausfälle zu melden. Also eine gute Fahrt.
0: Alles klar, danke dir, Philipp. Wir schmeißen dir jetzt mal die Drehorgel an. Das sind Gene Pitney und Mark Almond mit Something's Got a Hold of My Heart. Ich bin Nico Leitzig. Haben Sie einen schönen Dienstag. Hi.

0: 94,3 ist hier um 8 Minuten nach 2 und mittlerweile mag man ja kaum noch so Nachrichtenseiten aufmachen. Das macht einem ja viel schlechte Laune, weil einfach viel auf der Welt los ist, was echt blöd ist. Da versuchen wir so ein bisschen gegenzusteuern und zwar besser gesagt Ulf Ansorge aus dem NDR 90,3 Morgen und zwar hier.
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2: Das ist ja toll. Kunst lässt uns langsamer altern. Das belegt jetzt ja eine Studie des University Colleges in London. Zum Beispiel, Lena, wenn du in die Kunsthalle gehst, also Kunst, wenn du in die Kunsthalle gehst, dann lebst du länger.
3: Naja, es ist nicht nur Caspar David Friedrich, der uns da weiterhilft. Du musst eigentlich nur einmal die Woche irgendwas Kulturelles unternehmen. Also, und zu Kunst gehört ja im weitesten Sinne auch Lesen oder eben Musik hören.
2: Ach, das reicht schon. Das ist ja mega. Das bedeutet letztlich länger leben mit NDR 90,3, denn wir haben die größten Hits aller Zeiten. Und wenn die nicht gesund halten und das Leben verlängern, dann weiß ich auch nicht. Longevity heißt es ja.
3: Die Forscher, die gehen davon aus, dass uns all diese kulturellen Dinge helfen, also Stress abzubauen und damit zum Beispiel Bluthochdruck vorzubeugen oder eben einem Herzinfarkt.
2: Natürlich, wenn Sie also was für sich tun wollen, bleiben Sie dran.
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1: Und wir freuen uns gleich auf Bonnie Tyler mit Holding Out for a Hero. Jetzt freuen wir uns aber erstmal auf Jana Fink mit allem, was wichtig ist.
2: Guten Tag. Es ist 14 Uhr.
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2: Hamburgs Peterwagen werden mit Dauerblaulicht ausgestattet. Stromanschlüsse für Hamburgs Großverbraucher werden künftig zugeteilt. In Steilshoop startet jetzt der Umbau des Einkaufszentrums. Und das Wetter, Wolken und Sonne bei 20 Grad. Wer in Frankreich, Spanien oder Schweden Urlaub macht, kennt das vielleicht schon. Streifenwagen, bei denen auch ohne Einsatz Blaulicht dauerhaft leuchtet. Seit heute leuchten auch Hamburgs Peterwagen genauso. Elias Bartel.
4: Wer in Hamburg künftig einen Streifenwagen sieht, sieht auch blaues Licht. Egal ob Einsatz oder nicht. Die Polizei nennt das polizeiliches Präsenzlicht. Gleichmäßig leuchtend, nicht blinkend, mit knapp 30% der normalen Helligkeit. Wer das zum ersten Mal sieht, könnte kurz stutzen. Ist da ein Einsatz? Die Antwort ist nein. Denn zum echten Einsatzlicht bleibt der Unterschied sichtbar. Das bleibt hellblinkend mit Einsatzhorn und fordert auf, sofort Platz zu machen. Hamburg rüstet alle Streifenwagen jetzt nach und nach um und ist damit die erste Polizei in Deutschland mit einem solchen System.
2: Der Hamburger Zoll hat heute seine Bilanz für das vergangene Jahr vorgestellt. Demnach ist 2025 weniger Kokain als im Vorjahr beschlagnahmt worden. Über 5 Tonnen stellten die Zollfahnder vergangenes Jahr sicher, gut 2 Drittel davon im Hafen. 2023 waren es noch rund 34 Tonnen. Auf der anderen Seite berichtet der Zoll von immer raffinierteren Drogenbanden. So würden die Drogen immer öfter chemisch bearbeitet oder mit anderen Stoffen vermischt, selbst etwa in Paprikapulver. Hamburgs Starkstromnetz reicht nicht für alle Anforderungen der Zukunft. Deshalb bekommen Großkunden nicht mehr alle Projekte genehmigt. Das städtische Unternehmen Hamburger Energienetze äußerte sich heute Mittag auch über einen Mangel an Umspannwerken. Reinhard Postet.
5: Über 5 Tonnen Kokain stellten die Zollfahnder vergangenes Jahr sicher, gut 2 Drittel davon im Hafen. Das ist weit entfernt von den 34 Tonnen 2 Jahre zuvor. Denn die Banden weichen auf kleinere Häfen aus, erklärte Zollfahndungsamtsleiter Nils Gärtner, der die Ergebnisse heute vorstellte, darunter Wilhelmshaven, Emden oder Brake. Und um es den Fahndern schwerer zu machen, würden die Drogen immer öfter chemisch bearbeitet oder mit anderen Stoffen vermischt, so Gärtner. Selbst in Paprikapulver sei schon Kokain entdeckt worden. Ein weiterer Schwerpunktbereich des Zolls ist die Schwarzarbeit. Fast 550 Arbeitgeber kontrollierte der Zoll und wurde oft fündig. Sie hatten Steuern und Abgaben im Wert von mehr als 15 Millionen Euro umgangen. Insgesamt hat der Hamburger Zoll im vergangenen Jahr fast 25 Millionen Euro eingenommen. Ein leichter Rückgang im Vergleich zum Vorjahr. Über die Hälfte davon sind Verbrauchssteuern für Energie und Strom oder Waren wie Tabak und Alkohol.
2: In der Demokratischen Republik Kongo ist die Zahl der Ebola-Toten nach Behördenangaben auf 131 gestiegen. Jetzt soll ein infizierter US-Arzt, der in dem Land gearbeitet hat, zur Behandlung nach Deutschland gebracht werden. Wie das Bundesgesundheitsministerium bestätigte, war er im Kongo am Wochenende positiv auf die häufig tödliche Bundibugyo-Variante von Ebola getestet worden. Das Ministerium verweist darauf, dass Deutschland für die Versorgung von Patienten mit hoch ansteckenden Krankheiten über ein bundesweites Expertennetzwerk verfügt. Noch sieht es trostlos aus, aber es geht voran in Steilshoop. Das seit Jahren heruntergekommene Einkaufszentrum wird jetzt umgebaut. Bereits vor 2 Jahren war der Siegerentwurf des Architektenwettbewerbs für die Neugestaltung des Zentrums in Steilshoop vorgestellt worden. Susanne Röse.
6: Die Menschen in Steilshoop müssen sich in den kommenden Jahren auf umfangreiche Bauarbeiten, Lärm und Unbequemlichkeiten einstellen. Das neue Zentrum in der Mitte ihres Stadtteils soll im Jahr 2033 fertiggestellt sein, mit Anschluss an die neue U5. Zunächst wird das Ärztehaus südlich der Gründgenstraße zu einem reinen Wohngebäude mit bis zu 80 Wohnungen umgebaut. In 2 Jahren ist das Einkaufszentrum dran, das teilweise abgerissen neu und umgebaut wird. Während der gesamten Bauzeit sollen der Lebensmittelmarkt, die Apotheke und die vorhandenen Arztpraxen weiter erreichbar sein. Einen Meilenstein, so nennt Finanzsenator Andreas Dressel die Sanierungsvereinbarung der Stadt mit dem Eigentümer. Sandro Kappe von der CDU befürchtet aber, dass die erforderlichen Umzüge vieler Betroffener nur unzureichend geregelt seien.
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1: Immer besser informiert, jetzt mit Philipp von Kageneck, der hat das Wetter für uns in Hamburg.
7: Da ist stabil, Nett bleibt heute. Es gibt ab und an mal Schönwetterwolken, die Sonne verdecken, aber viel, viel Sonnenschein heute und bis zu 20 Grad. In Stalshoop jetzt im Moment auch schon 17 Grad. Es bleibt lange trocken, erst so im Laufe des Abends und der Nacht kommen wieder Regenschauer nach Hamburg gezogen, die dann allerdings sich hier einnisten. Denn morgen anderes Bild, da ist es grau, kaum noch Sonne, 18 Grad maximal und den Tag über immer mal wieder Regenschauer. Das ist aber dann auf Sicht erstmal der letzte durchwachsene Tag, denn ab Donnerstag Richtung Pfingstwochenende, da werden wir so richtig sommerliches Wetter bekommen in Hamburg.
1: In der 90,3 Blitzer und Staus jetzt aus dem Verkehrszentrum Roter Baum.
7: Vorsicht auf der A1 Bremen Richtung Hamburg zwischen Harburg und Stillhorn, da steht ein defektes Fahrzeug. Und die A1 in Gegenrichtung Lübeck Richtung Hamburg zwischen Billstedt und der Norderelbbrücke. 4 Kilometer stockend, 6-7 Minuten die Verzögerung, abnehmende Tendenz da im Moment. Dann A24 Hamburg Richtung Berlin, die Einfahrt Rheinbeck ist gesperrt wegen Bauarbeiten und noch bis ca. 15:30 das Ganze, also so 1,5 Stunden. Und wenn wir dann auf die Straßen der Stadt schauen, gibt es da keine ganz großen Staus. Rund um große Baustellen kann es mal haken. Beispielsweise Stalshoper Allee Richtung City Nord vor der Kreuzung Fußbüttler Straße. Im Moment 10 Minuten Verzögerung. Voll auch noch vor den Elbbrücken, vor allem am Heidenkampsweg stadtauswärts. Da eine Verzögerung 6-7 Minuten. Das ist also deutlich weniger geworden. Da hatten wir eben auch schon mal eine 1/2 Stunde auf der Ruhe stehen. Und auch bei Bussen und Bahnen im Moment keine großen Abweichungen.
1: Danke dir, Philipp. Wenn Sie trotzdem was gesehen haben, eine Abweichung, eine Ampel funktioniert nicht, einen Stau gesehen, Blitzer vielleicht auch, der noch nicht gemeldet wurde, dann melden Sie ihn doch einfach. Und zwar Philipp im Verkehrszentrum Roter Baum. Können Sie anrufen 08000 90 3 90 3 oder Sie schreiben einfach eine nette Nachricht oder schicken eine Sprachnachricht über die NDR Hamburg App. Bonnie Tyler jetzt für Sie, die größten Zahl aller Zeiten hier bei NDR 90,3. Moin.

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0: Ja, bei Take That haben Philipp und ich damals auch vorgesungen. Haben uns nicht genommen, deshalb sind wir jetzt hier bei NDR 90,3 und Philipp hat das Wetter für uns in Hamburg.
1: Ja, bei mir lag es ja nicht am Singen, sondern am Tanzen, warum sie mich nicht genommen haben.
0: Ach so, ich dachte, du sahst so gut aus.
1: Ja, das sind alte Wunden. Ja. Das Wetter ist angenehm. Da ist immer wieder Sonne mit dabei, nur harmlose Wolken und auch erstmal noch trocken. In der Hafencity 17 Grad, 20 maximal. Aber im Laufe des Abends, da kommen dann schon die ersten Schauer nach Hamburg gezogen. In der Nacht kommt auch einiges runter. Ja, und morgen auch. Das ist nämlich dann ein grauer Tag, kaum noch Sonne, viele dunkle Wolken und Schauer immer wieder. 18 Grad dazu maximal. Ist aber auch der einzige Tag, der so dunkel und grau wird. Denn ab Donnerstag Richtung Pfingstwochenende wird es sehr, sehr sonnig und sommerlich.
0: In der 90,3 Blitzer und Staus jetzt aus dem Verkehrszentrum Roter Baum.
1: Auf den Autobahnen hat es sich beruhigt. Große Verzögerung da im Moment nicht. Die A7 rund um den Elbtunnel und auf die A1 rund um den Norderelbbrücke. Da kann es mal ein bisschen haken. Wenn wir dann auf die Straßen der Stadt schauen, dann ist es auch wieder die Köhlbrandbrücke. Das Phänomen haben wir ja jetzt schon gestern gehabt, dass es da immer mal wieder in die eine oder andere Richtung plötzlich hakt und es dann bis zu 10 Minuten länger dauert. Das kann Ihnen heute Nachmittag auch wieder blühen. Ansonsten sehen wir, dass die Berufsverkehrsrouten sich langsam füllen, ohne dass es große Staus gibt. Aber er geht langsam los, der Berufsverkehr in Hamburg. Und bei Bussen und Bahnen, da läuft es im Moment nach Plan.
0: Alles klar. Danke dir, Philipp. Und E-Autos, das Thema heute. Es gibt nämlich mal wieder neue Förderungen vom Staat. Wer sich ein E-Auto oder ein Hybridauto zulegen möchte, kann ab heute Förderungen dafür beantragen. Und wie stehen Sie so zu E-Autos? Haben wir Leia gefragt.
2: Es ist nicht wenig, aber es ist nicht genug, weil die E-Autos sehr teuer sind, ne? Auch beim Laden. Man muss ja Ladestationen dann am Haus anbauen und alles. Also für eine normale Durchschnittsfamilie nicht.
0: Also für Lea lohnt sich das nicht, so ein E-Auto-Kauf. Wie Sie diese Förderung beantragen können und ja, falls Sie gerade überlegen, ob das vielleicht auch was für Sie ist, das können Sie ja gleich mal entscheiden. Unser Thema gleich, die E-Auto-Förderung in den nächsten 9 Minuten. Hier bei NDR 90,3 nach Lynyrd Skynyrd. Und jetzt Patrick Swayze, She's Like the Wind. Ich bin Nikolai Zech, schönen Dienstag.

0: E-Autos sind ja eine coole Sache, ne? Vor allem bei den Spritpreisen aktuell ja auch eine wirklich günstige Alternative. E-Autos sind aber auch wahnsinnig teuer, vor allem wenn man sich die neu kaufen möchte, ne? Das ist eben so ein Ding. Die Bundesregierung bringt deshalb eine neue Förderung auf den Weg. Mit Zuschüssen von mehreren tausend Euro soll die für mehr Menschen bezahlbar werden, die E-Autos. Die Förderung kann ab heute beantragt werden. Und was genau wird denn da überhaupt gefördert? Das habe ich Caroline Dünnebier mal gefragt.
1: Gefördert werden der Kauf und das Leasing von neuen Elektroautos und bestimmten Plug-in-Hybriden. Wichtig ist, dass die Förderung für Autos gilt, die ab dem 1. Januar diesen Jahres zugelassen wurden. Die Förderung liegt je nach Fahrzeugtyp, Einkommen und Familiengröße zwischen 1.500 und 6.000 Euro. Reine Elektroautos bekommen mindestens 3.000 Euro, Plug-in-Hybride mindestens 1.500 Euro. Familien und Haushalte mit geringerem Einkommen bekommen zusätzliche Zuschüsse. Gebrauchte E-Autos werden nicht gefördert. Gedacht ist die Förderung vor allem für private Haushalte mit kleinen und mittleren Einkommen. Wer bis zu 80.000 Euro im Jahr verdient, kann die Förderung bekommen. Mit Kindern liegt die Grenze etwas höher, bei maximal 90.000 Euro. Entscheidend ist immer das gemeinsame Einkommen im Haushalt.
0: Und wie bekommt man die Förderung genau?
1: Die Förderung kann über ein eigenes Online-Portal des Umweltministeriums beantragt werden. Wichtig ist, der Antrag sollte erst gestellt werden, wenn das Auto bereits zugelassen ist. Dafür braucht man unter anderem den Kauf- oder Leasingvertrag, den Fahrzeugschein und die letzten Steuerbescheide. Wer die Online-Ausweisfunktion nutzt, kann den Antrag schneller bearbeiten lassen. Außerdem gilt, das Fahrzeug muss mindestens 3 Jahre in Besitz bleiben, sonst muss man die Förderung zurückzahlen.
0: Ja, ein Problem für viele, die sich ja auch für E-Autos interessieren, ist, die haben vielleicht nicht gerade irgendwie die Lademöglichkeit bei sich. Die wohnen in einer

0: Wohnung und die nächste Ladesäule ist ein bisschen weiter weg. Was plant denn die Bundesregierung für die Ladeinfrastruktur?
1: Verkehrsminister Patrick Schnieder von der CDU sagt, das Ausbauniveau für Pkw und leichte Nutzfahrzeuge sei sehr gut und ausreichend. Trotzdem müssten noch Lücken im Deutschlandnetz geschlossen werden, besonders in unterversorgten ländlichen Regionen. Schwierig ist die Situation auch in Großstädten, vor allem bei Mehrfamilienhäusern. Dort müssen sich die Wohnungsbesitzer erst einigen. Für den Bau einer Ladesäule braucht es eine Mehrheit der Eigentümer. Seit Mitte April gibt es ein zusätzliches Förderprogramm. Damit sollen die Zahlen der Ladepunkte in Mehrfamilienhäusern erhöht werden. In diesem Jahr stehen dafür 500 Millionen Euro zur Verfügung.
0: Danke an Caroline Dünnebier mit Infos zu dem heutigen oder im heutigen Start zum Förderungszuschuss bei E-Autos, der jetzt beantragt werden kann. Vielleicht sind Sie ja gerade am Überlegen und Ihnen haben die Infos weitergeholfen. Unsere Musik hier bei NDR 90,3, die läuft übrigens auch mit Strom, hier direkt aus dem Computer für Sie vorgespielt. Sascha jetzt mit Lucky Day, die größten Hits aller Zeiten.

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Gleich um 3:15 ist er für ihn hier im Studio am Mikrofon. Ich bin Nikolai Zech. Ich bin jetzt raus. Ich verabschiede mich in den Feierabend und wir hören uns dann morgen ab 13 Uhr wieder. Freue ich mich drauf. Genauso wie auf Marius Müller-Westernhagen jetzt mit Weil ich dich liebe. Die größten Hits aller Zeiten hier bei uns.

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2: Gleich einmal von Michael Jackson, Bad. Und dann eröffne ich schon mal ganz inoffiziell Hamburgs neues Naturbad am Schwanweg 20. Direkt an der Alster. Vorher Jana Fink mit allem, was aktuell ist.
3: Guten Tag. Es ist 15 Uhr.
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3: Die Zahl der Rechtsextremisten in Hamburg ist laut Verfassungsschutz gestiegen. Hamburgs Peterwagen werden mit Dauerblaulicht ausgestattet. In Steilshoop startet jetzt der Umbau des Einkaufszentrums. Und das Wetter, Wolken und Sonne bei 20 Grad. Die Zahl der Rechtsextremisten in Hamburg ist im vergangenen Jahr um mehr als 10% gestiegen. Das geht aus dem heute vorgelegten Verfassungsschutzbericht hervor. Insgesamt 250 Rechtsextremisten stufen die Verfassungsschützer als gewaltorientiert ein. Die Szene wird demnach immer jünger. Die mit Abstand größte Extremistengruppe bleiben Islamisten. Der Bericht führt knapp 2000 beobachtete Personen an. Einen leichten Rückgang verzeichnen die Verfassungsschützer bei den Linksextremisten. Wer in Frankreich, Spanien oder Schweden Urlaub macht, der kennt das vielleicht schon. Streifenwagen, bei denen auch ohne Einsatz Blaulicht dauerhaft leuchtet. Und seit heute leuchten auch Hamburgs Peterwagen genauso. Elias Bartel.
4: Wer in Hamburg künftig einen Streifenwagen sieht, sieht auch blaues Licht. Egal ob Einsatz oder nicht. Die Polizei nennt das polizeiliches Präsenzlicht. Gleichmäßig leuchtend, nicht blinkend, mit knapp 30% der normalen Helligkeit. Wer das zum ersten Mal sieht, könnte kurz stutzen. Ist da ein Einsatz? Die Antwort ist nein. Denn zum echten Einsatzlicht bleibt der Unterschied sichtbar. Das bleibt hellblinkend mit Einsatzhorn und fordert auf, sofort Platz zu machen. Hamburg rüstet alle Streifenwagen jetzt nach und nach um und ist damit die erste Polizei in Deutschland mit einem solchen System.
3: Hamburgs Starkstromnetz reicht nicht für alle Anforderungen der Zukunft. Deshalb bekommen Großkunden nicht mehr alle Projekte genehmigt. Das städtische Unternehmen Hamburger Energienetze äußerte sich heute Mittag auch über einen Mangel an Umspannwerken. Reinhard Postelt.
5: Der Stromhunger der Energiewende kann in Hamburg bald nicht mehr ganz gestillt werden. Doch Einschränkungen gibt es nur für Großverbraucher wie Rechenzentren oder Batteriespeicher. Ihnen wird künftig Leitungskapazität zugeteilt. Die Chefin der Hamburger Energienetze, Gabriele Eggers, betont,
6: 99% unserer Kunden sind nicht betroffen. Wir betreiben das Netz sicher und es wird nicht passieren, dass Kunden, die Wärmepumpen benötigen oder die Ladeinfrastruktur, darunter leiden müssen.
5: Der Engpass für Großverbraucher entsteht auch durch zu wenig Umspannwerke, für die der Betreiber 50 Hertz verantwortlich ist. Eggers?
6: Wir haben schon rechtzeitig, schon teilweise 2017, Transformatoren bestellt, damit eben diese Last nach Hamburg kommen kann. Und die sind aktuell aber eben noch nicht da.
5: Erst wenn die Riesentrafos da sind, kann mehr Strom ins Hamburger Netz fließen.
3: Und mehr zum Thema finden Sie auch in der NDR Hamburg App. Noch sieht's trostlos aus, aber es geht voran in Steilshoop. Das seit Jahren heruntergekommene Einkaufszentrum wird jetzt umgebaut. Bereits vor 2 Jahren war der Siegerentwurf des Architektenwettbewerbs für die Neugestaltung des Zentrums in Steilshoop vorgestellt worden. Susanne Röse.
7: Die Menschen in Steilshoop müssen sich in den kommenden Jahren auf umfangreiche Bauarbeiten, Lärm und Unbequemlichkeiten einstellen. Das neue Zentrum in der Mitte ihres Stadtteils soll im Jahr 2033 fertiggestellt sein, mit Anschluss an die neue U5. Zunächst wird das Ärztehaus südlich der Gründgenstraße zu einem reinen Wohngebäude mit bis zu 80 Wohnungen umgebaut. In 2 Jahren ist das Einkaufszentrum dran, das teilweise abgerissen neu und umgebaut wird. Während der gesamten Bauzeit sollen der Lebensmittelmarkt, die Apotheke und die vorhandenen Arztpraxen weiter erreichbar sein. Einen Meilenstein, so nennt Finanzsenator Andreas Dressel die Sanierungsvereinbarung der Stadt mit dem Eigentümer. Sandro Kappe von der CDU befürchtet aber, dass die erforderlichen Umzüge vieler Betroffener nur unzureichend geregelt seien.
3: Der Senat benennt eine wichtige Hamburger Auszeichnung um. Die Biermann-Rathjen-Medaille soll künftig Medaille für Kunst und Kultur in Hamburg heißen. Damit reagiert der Senat auf neue Erkenntnisse über die Nähe des früheren Kultursenators Hans Harder Biermann-Rathjen zur NSDAP. Kultursenator Carsten Broster spricht nach der Umbenennung von einer nun zeitgemäßen Medaille, die den Anlass der Ehrung schon im Namen deutlich mache. Mit der Medaille wurden seit 1978 Menschen und Institutionen geehrt, die sich um die Kultur in Hamburg verdient gemacht haben. Unter anderem Heidi Mahler, Volker Lichtenbrink, Michael Batz und Freddy Quinn.
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2: Philipp von Kageneck und das Wetter für uns in Hamburg.
8: Ja, ist heute doch schon mal viel schöner als gestern und auch als es morgen sein wird. Es ist nämlich sonnig und auch trocken über den Tag. Auf Finkenwerder im Moment 17 Grad, 20 heute die Tagestopwerte. Es sind auch schon mal schön Wetterwolken mit dabei. Im Laufe des Abends werden die aber auch mal dunkler, denn da sind dann schon wieder Schauer unterwegs. Auch in der Nacht wird es nass. Morgen nämlich, da haben wir nochmal so einen grauen, nassen Tag mit vielen Wolken. Schauer den ganzen Tag über. Sonne sehen wir kaum. Dazu maximal 18 Grad. Aber dann Richtung Pfingstwochenende, da wird es richtig sommerlich.
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8: Ja, es gibt die Berufsverkehrsstaus auf den großen Routen aus der Stadt raus und vor großen Baustellen. Da sind es dann auch schon mal bis zu 10 Minuten Verzögerung. Im Moment auch rund um die Köhlbrandbrücke wieder stockender Verkehr und auf den Autobahnen, da sind es auch die Engstellen auf der A7 der Elbtunnel oder auf der A1 die Norderelbbrücke, wo es mal bis zu 10 Minuten länger dauern kann. Das sind aber alles keine großen Staus. Und dann die A24 Hamburg Richtung Berlin, da ist im Moment die Einfahrt Rheinweg gesperrt wegen Bauarbeiten, soll aber innerhalb halben Stunde erledigt sein, dann soll da wieder freigegeben werden. Bei Bussen und Bahnen, da gibt es im Moment auch keine Ausfälle.
2: Mit Stefan Heller und ich melde mich aus der Zukunft 2029, direkt aus der Stadt von der Alster, vom Schwanenweg 20, dort, wo irgendwann in der Zukunft Hamburgs Naturbad Schwanenweg eröffnen soll. Und ich möchte natürlich auch einspringen, jetzt schon mal, in die Alster. Gleich mehr bei NDR 90,3. 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

Mittendia 90,3. Wir sind Hamburg vom Naturbad Schwanenwiek, mitten in der Alster. Die Pläne sind spektakulär. Vor über 100 Jahren gab es hier an dieser Stelle schon mal ein Naturbad. Jetzt befinden sich hier mehr Enten als Menschen. Bestimmt 90,3 Enten laufen hier rum und bevölkern die Liegewiese, wo dann womöglich so 2029, 2030 Hamburgs Naturbad Schwanenwiek eröffnen soll. Und wir haben uns gedacht, wir eröffnen das Ding inoffiziell heute schon mal, nachdem gestern diese spektakulären Pläne veröffentlicht wurden. Ja, auf der Liegewiese haben die Enten und auch einige Hunde schon so ein bisschen, viel Dreck rumliegen lassen. Ich habe mein rotes Handtuch dabei. Das bereite ich jetzt, Es ist, wie gesagt, ziemlich, vollgeschissen, kann man schon so sagen. Aber trotzdem bereite ich mein rotes NDR Hamburg Handtuch aus, lege mich schon mal in die Nachmittagssonne. Ja, wir haben jetzt so 19 Grad ungefähr und der Blick ist schon spektakulär. Man sieht die Alster, man sieht den Fernsehturm, man sieht den Michel, man sieht den Mann auf der Alster, also dieses Kunstwerk, der Mann, der da auf der Alster immer rumsteht und auf die Stadt blickt. So, ich mach's mir gemütlich und dann wage ich es vielleicht in die Alster nochmal zu springen. Temperatur soll 12, 13, 14 Grad warm sein. Bis gleich bei NDR 90,3. Wir sind Hamburg.

in der 90,3 aus der Zukunft vom Schwanenweg 20 mitten in der Stadt. Die Pläne sind spektakulär. Hier soll ein neues Naturbad entstehen in ein paar Jahren. Aber wir haben uns gedacht, wir eröffnen das Ganze einfach schon mal heute, ganz inoffiziell. Die Liegewiese, ja, da sind ein paar Enten, die haben die Liegewiese nur so ein bisschen verdreckt. Es bringt nicht unbedingt viel Spaß, da zu liegen. Aber davor jetzt noch ein breiter Fußweg. Ein paar Fahrradfahrer sind auch unterwegs. Und dann vor einem dieses Panorama und die wunderbare Alster, in der man dann von hier reinspringen soll. Und ich sehe gerade, es ist doch ziemlich dreckig noch, also ziemlich mottrig der Boden. Hier ist es an sich schön flach, also man kann gut rein, aber momentan befindet sich hier noch so eine 1-2 Meter hohe Kante. Jetzt kann man noch nicht rein, bei dem Dreckswasser würde ich es auch nicht wagen und es ist ja auch noch nicht gerade warm. Also so richtig Freibadwetter kommt jetzt womöglich erst am Pfingstwochenende. Temperatur hier in der Alster gerade so, naja, vielleicht 13, 14 Grad. Aber wir haben ja noch ein paar Jahre, bis es dann soweit ist, bis das Naturbad hier am Schwanenweg 20 womöglich eröffnen wird. Spektakuläre Pläne. Wir haben es schon mal heute inoffiziell eingeweiht. 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Wir sind Hamburg.

0: Es ist anscheinend Heuschnupfenwetter. Ich war ja gerade draußen, schöne Ladung genommen und muss jetzt andauernd niesen. Das Wetter für uns in Hamburg, Philipp von Kageneck.
1: Ja, da fühlst du dich wohl als Polle bei so einem Wetter. Es ist warm und sonnig, 19 Grad in Bergedorf, 20 heute die Tagestop-Temperaturen. Und es gibt immer mal wieder ein paar Wolken, die durchziehen, die jetzt langsam im Laufe des Nachmittags auch mal etwas dichter sind, diese Wolken, und dann auch etwas dunkler werden, so Richtung Abend und Nacht, da nämlich dann neue Schauer, die durch die Stadt ziehen. Und morgen, da ist es dann ein Tag, der eher grau ist. Da sehen wir kaum was von der Sonne. Dafür über den Tag immer wieder Schauer bei 18 Grad maximal. Das ist dann aber der letzte Rücksetzer. Richtung Pfingstwochenende wird sehr sonnig und sommerlich warm.
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1: Vorsicht auf der A7 von Hamburg nach Hannover zwischen Waltershof und Hausbruch. Da steht ein defektes Fahrzeug. Und Achtung auf der A21. Bargteheide Richtung Kiel zwischen Wahlstedt und Dahldorf ist eine ungesicherte Unfallstelle. Dann wird es voller. Das gilt für die Straßen der Stadt und auch für die Autobahnen. Zum Beispiel die A1 Hamburg Richtung Bremen zwischen Stellhorn und dem Maschner Kreuz. 5 Kilometer stockender Verkehr, gute 10 Minuten dauert es dort länger. Und auf der A7 von Hamburg nach Hannover zwischen Hausbruch und Marmsdorf auch 5 Kilometer stockender Verkehr. Auch hier gut 10 Minuten, die es länger dauert. Auf den Straßen der Stadt, da ist es wieder voll rund um die Kölbrandbrücke. Also zu beiden Seiten der Kölbrandbrücke da hochzukommen. Im Moment mühsam, 10 Minuten oder eher eine Viertelstunde dauert es länger, wenn Sie von Waltershof auf die Kölbrandbrücke wollen, und vom Rossdamm kommen, ist es auch stockender Verkehr an der Auffahrt zur Kölbrandbrücke. Darüber hinaus sind es auf den Straßen der Stadt die großen Routen und die Baustellen, die mal für bis zu 10 Minuten Verzögerung sorgen. Und bei Bussen und Bahnen, da gibt es im Moment keine Ausfälle.
0: 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Ihr Anruf kostenfrei ins Verkehrszentrum Roter Baum für Ihre Blitzer- und Staumeldungen. Mit Stefan Heller und gleich schlagen wir auf am Roten Baum beim Tennisturnier. Wir geben Ihnen mal alles Wichtige durch, was Sie für diesen Tag so wissen müssen. Und die größten Hits aller Zeiten sowieso von Billy Joel, gleich Roy Orbison jetzt. 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

0: Es ploppt in Hamburg beim Tennis am Roten Baum. Das Herren-Tennisturnier läuft seit Samstag. Heute geht's um den Einzug ins Achtelfinale. Und der Star des Turniers sollte ja eigentlich Hamburgs Alexander Zverev sein. Der hätte nun abgesagt, aber es ist wahrscheinlich trotzdem gute Stimmung. Jan Möller für uns live am Center Court. Hamburgs Tennisfans bleiben deshalb ja nicht zu Hause. Die kommen ja wohl trotzdem, oder?
1: Ja, die kommen trotzdem. Ist auch heute wieder ganz gut was los. Auch auf den Nebenplätzen übrigens. Vorhin zum Beispiel beim deutschen Davis Cup Doppel Krawitz-Pütz. Das war da proppe voll. Die haben gewonnen übrigens, die beiden. Insgesamt wieder so ein paar tausend Leute hier auf der Anlage, die alle da sind, weil sie auch ohne Zverev durchaus Weltklasse-Tennis sehen können. Die Nummer 5 und die Nummer 6 der Weltrangliste sind ja zum Beispiel am Start. Felix Auger alias Sieben und Ben Shelton. Und es geht ja nicht nur um Tennis an so einem Tag hier am Roten Baum, es geht ja auch ums Ganze drumherum.
2: Da trifft man Leute, hallo, ihr auch da. Und dann kommt das Gespräch, finde ich richtig schön, das Rundherum.
3: Zwischendurch lecker Bierchen trinken.
2: Mal einen kleinen Prosecco oder so dazu trinken oder eine Kleinigkeit essen.
4: Auch was es Neues zum Anziehen gibt, genau, neue Tennisschuhe.
5: Wir wollen uns ja einen schönen Tag machen, kostet ja auch ein bisschen Geld, das ist ja wie Urlaub sozusagen. Ne?
6: Ist gut hier, die Sonne scheint, das ist das Beste.
1: Da hat sie wohl recht, zumindest scheint sie immer wieder mal die Sonne und die kostet auch nichts, denn das, was der eine Herr hier gesagt hat, das stimmt schon. Es ist nicht billig. Und auch wenn man immer wieder sagen muss, dass man eben auch Weltklasse-Tennis sehen kann und das einen ganzen Tag lang.
0: Wenn wir sparen möchten, was ist denn so die günstigste Variante, wenn man mal am Roten Baum gucken möchte?
1: Ja, also wenn man nur mal gucken möchte, so ein bisschen Atmosphäre schnuppern, das eine oder andere Match auf den Nebenplatz gucken, dann ist das Ground-Ticket eine Möglichkeit. Das kostet heute 25 Euro. Damit kann man überall hin, nicht nur, nicht auf dem Center Court, ins Stadion. Und noch ist eben wirklich auf den Nebenplätzen viel los. Da gibt es auch super Tennis und viele gucken auch den Topspielern mal beim Trainieren zu.
7: Das ist natürlich ein Unterschied, wenn man einfach im Fernsehen die Leute sieht oder jetzt hier mal ganz hautnah.
8: Was für eine Power und was für eine Geschwindigkeit dahinter ist. Ja.
9: Hier bei dem Turnier ist das sowieso toll, dass die Spieler hier einfach so dicht einfach quer durch die Leute durchlaufen, also dass du überhaupt keine Berührungsängste hast zu den Leuten.
10: Familiär ist genau. Das hier alles, ja.
1: Ja, familiär ist es und trotzdem natürlich auch trubelig. Jetzt gleich kann ich mir vorstellen, wird wieder ziemlich Stimmung sein im Stadion. Da kommt nämlich einer der größten Hoffnungsträger im deutschen Tennis auf den Platz, Justin Engel, 18 Jahre alt. Danach noch ein weiterer Deutscher, Daniel Altmaier, gegen den Weltranglisten-6. Ben Shelton. Also ich sag mal so, langweilen muss sich hier niemand.
0: Unser Reporter am Roten Baum vom Tennis, Jan Möller, NDR 90,3. Wir sind Hamburg.

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0: ist der Sommersound von NDR 90,3. Ja, wir haben noch Frühling, aber es geht so langsam Richtung Sommer. Heute 19 Grad und temperaturmäßig legen wir schon bald richtig zu, Philipp.
1: Ja, nämlich jetzt am Pfingstwochenende, das vor der Tür steht, da ist es wirklich richtig sonnig. Da kommen wir locker auf über 25 Grad, je nachdem. Es kann sogar bis an 30 Grad rangehen. Und das hält sich dann auch die ganze nächste Woche, das Wetter.
0: Feinstes Freibadwetter und dazu von dir jetzt die gute Nachricht des Tages.
1: Ja, es öffnen tatsächlich fast alle Freibäder bei uns in der Stadt. Ein paar wenige waren ja schon offen seit Anfang Mai, das Festland in Altona zum Beispiel oder Stadtparksee in Winterhude oder auch das Bällebad. Ja. Das passiert mir wirklich jedes Mal, wenn ich sagen will. Das Billebad in Bergedorf. Aber jetzt die gute Nachricht, ab Freitag öffnen auch alle anderen.
0: Zwei Ausnahmen gibt es da, in Eppendorf und Niendorf.
1: Nee, da ist noch nichts mit Baden. Das Holthusenbad, das wird ja gerade länger und aufwendiger renoviert bis Anfang 2027. Und das Freibad Bondenwald, das ist dann auch noch dicht. Da hat nämlich der strenge Frost in diesem Winter, wir erinnern uns, ordentlich zugeschlagen. Da müssen jetzt noch ein paar Fliesen wieder schick gemacht werden. Der Sprecher vom Bäderland sagt aber, das sollte auch nur noch so 10 bis 14 Tage dauern. Dann können wir auch in Niendorf wieder draußen planschen.
0: Die gute Nachricht des Tages, Freitag öffnen, sofern sie alle fit gemacht wurden, die restlichen Freibäder bei uns in der Stadt. NDR 90,3, wir sind Hamburg und rein ins

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2001 bei uns zu Gast in Hamburg, das Musical König der Löwen und die Musik daraus. Fantastisch. Von Elton John für die größten Hits aller Zeiten bis zu den 16 Uhr Nachrichten bei NDR 90,3. Wir sind Hamburg.

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2: Kinder an die Macht. Hören wir gleich von Herbert Grönemeyer, vorher Jana Fink mit allem, was aktuell ist.
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3: Die Zahl der Rechtsextremisten in Hamburg ist laut Verfassungsschutz gestiegen. Hamburger Unternehmen erhalten EU-Kredit für Energiewende. Alexander Otto Sportstiftung zieht positive Förderbilanz. Und das Wetter, Wolken und Sonne, 20 Grad. In Hamburg gibt es immer mehr gewaltbereite Extremisten. Das geht aus dem Bericht des Verfassungsschutzes hervor, der heute vorgestellt wurde. Vor allem die rechtsradikale Szene hat deutlichen Zulauf. Frau Gereinig, was beobachten die Verfassungsschützer denn da?
4: Rechtsradikal motivierte Kriminalität nimmt zu. Da hatten sich die Zahlen schon im letzten Jahr verdoppelt und jetzt sind sie nochmal gestiegen. Mehr als 1500 politisch motivierte Taten wurden von Rechten verübt, 120 waren Gewalttaten. Die Zahl der Rechtsextremen, die als gewaltbereit gelten, ist von 150 auf 250 gestiegen. Insgesamt hat der Verfassungsschutz rund 450 Menschen der Szene im Blick. Viele davon sind noch sehr jung. SPD-Innensenator Andi Grote sagt, wir erleben gerade die Rückkehr einer offenen rechtsextremistischen Jugendszene.
5: Skinheads, Bomberjacke, Springerstiefel, weiße Schnürsenkel, so wie man das aus den 80er und 90ern kennt, gibt es wieder.
4: Gleichzeitig stehen etwas weniger Linksextremisten in der Stadt im Fokus, sagt der Hamburger Verfassungsschutzchef Thorsten Voss.
6: Ich sehe Hamburg nicht mehr als die Hochburg des Linksextremismus, so wie sie in den letzten Jahren gewesen ist.
4: Da ist die Hamburger Szene aus Sicht des Verfassungsschutzes hier in der Stadt harmloser geworden.
3: Hamburg rüstet als erstes Bundesland seine Polizeiwagen so aus, dass das Blaulicht künftig dauerhaft leuchtet. Die Polizei, die nennt das polizeiliches Präsenzlicht. Und das unterscheidet sich vom klassischen Blaulicht, in dem es gleichmäßig leuchtet, nicht blinkt und auch deutlich weniger hell ist. Die Polizei will damit dafür sorgen, dass die Peterwagen für die Menschen sichtbarer werden und auch ihr Sicherheitsgefühl steigt. Unter anderem in Frankreich und Spanien setzt die Polizei bereits auf diese Praxis. Und das ist auch Thema in der NDR Hamburg App. Großkredit von der EU. Die Europäische Investitionsbank stellt Hamburger Unternehmen 1 Milliarde Euro zur Verfügung, und zwar den Energienetzen und der Busgesellschaft VHH Mobility. Der günstige Kredit dient der Energiewende für den Ausbau des Stromnetzes und den Kauf von Elektrobussen. Reinhard Postelt.
7: Kurioser Ort der Pressekonferenz war ein Elektrobus. Die Vizepräsidentin der Europäischen Investitionsbank musste sich in den Kurven gut festhalten. Dabei lobte Nicola Beer Hamburg, Musterregion für moderne Stromnetze und Elektrobusse zu sein. Deshalb ihr Milliardenkredit für die Menschen hier.
8: Wir legen als Europäische Investitionsbank Wert darauf, dass Europa auch im Alltag ankommt, beim Busfahren, im Haushalt, dass das Netz stabil bleibt, egal wie viel Wärmepumpen, egal wie viel Autoladestationen installiert werden.
7: Die Busgesellschaft VHH Mobility erhält 125 Millionen Euro. Chefin Britta Ulrich.
9: Wir kaufen 188 E-Busse und wir brauchen Ladeinfrastruktur, wir brauchen Werkstätten und das wird in Schenefeld, unserem größten Betriebshof, passieren.
7: Die VHH kauft gar keine Dieselbusse mehr. Anders als Hamburgs Hochbahn, die kürzlich ihr Versprechen, kein Dieselbus mehr, brach.
3: Den deutschen Wäldern geht es immer noch vergleichsweise schlecht. Es gibt aber auch positive Entwicklungen. Wie aus der aktuellen Waldzustandserhebung der Bundesregierung hervorgeht, trägt weiterhin nur jeder fünfte Baum eine volle, gesunde Krone. Gleichzeitig hat sich vor allem der Zustand von Fichten verbessert. Auch die Zahl neu abgestorbener Bäume ist zurückgegangen.
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2: Das Wetter für uns in Hamburg für einen schönen Waldspaziergang. Philipp von Kageneck.
10: Ja, 20 Grad heute die Topwerte, bis zu 19 Grad, umgekehrt, bis zu 20 Grad werden es. 19 Grad sind es aktuell in Eimsbüttel. Und da ist immer noch viel Sonne mit dabei. Die Wolken, die kommen jetzt auch mal etwas kompakter, als es über Tag schon der Fall war. Und am Abend und in der Nacht, da sind sie dann auch mal dunkel und es sind Regenschauer wieder dann unterwegs. Denn morgen 18 Grad maximal, immer wieder Regenschauer und kaum noch Sonne, bevor es dann aber Richtung Pfingstwochenende richtig toll wird.
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10: Ja, die Straßen sind voll, allerdings gibt es jetzt keine riesen Staus. Es hakt auf den Autobahnen zum Beispiel rund um die Norderelbbrücke auf der A1 oder rund um den Elbtunnel auf der A7. Und wenn Baustellen im Spiel sind, und das gilt auch für die Straßen der Stadt, dann kann es mal bis zu 10 Minuten länger dauern. Aber es sind ansonsten die üblichen Verdächtigen, der Ring 2 in Barwick und Dulsberg, wo es mal hakt, oder der Schiff-Pkw rund um die Kreuzung Rodichallee. Da können es bis zu 10 Minuten sein in der Verzögerung. Bei Bussen und Bahnen, da läuft es im Moment auch anständig.
2: Stefan Heller und für die größten Hits aller Zeiten Don't Let Me Be Misunderstood von Santa Esmeralda und Grönemeyers Kinder an die Macht. 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

0: Was ist denn bei Hamburgs Polizei kaputt, habe ich mir vorhin gedacht, als ich hier in unser Studio nach Lockstedt gefahren bin. Ein Peterwagen auf der anderen Seite mit Dauerblaulicht. Und dann hörte ich NDR 90,3 unseren Polizeireporter Elias Bartel. Und der hat uns das vorhin schon erklärt. Denn Elias, jetzt bist du nochmal hier live im Studio. Wir sind in Hamburg die erste Polizei, die es macht, wie zum Beispiel in Frankreich, Spanien oder Schweden. Die Streifenwagen lassen die Blaulichter dauerhaft leuchten. Aber was soll ich machen, wenn so ein Ding hinter mir steht?
1: Ja, die Frage stellt man sich natürlich. Wenn die Polizei mit Blaulicht hinter einem steht, dann muss man Platz machen. Das lernt man in der Fahrschule ja schon so. Aber jetzt der Tipp vom Polizeireporter, Sie müssen einfach stehen bleiben, wenn das Blaulicht starr leuchtet und eben nicht blinkt. Denn da gibt's jetzt den Unterschied, wenn das Blaulicht starr leuchtet, eben nichts machen, behandeln wie jeden anderen Verkehrsteilnehmer auch. Aber wenn das Blaulicht blinkt und die Sirene kommt, dann ganz dringend Platz machen.
0: Und ist das jetzt nicht zu auffällig, wenn die Polizei immer leuchtet? Also selbst bei schönstem Sonnenschein vorhin konnte man das sehr deutlich sehen. Dann sehen doch die Verbrecher das auch viel schneller, dass die Polizei kommt.
1: Ja, die Frage habe ich mir auch gestellt natürlich, weil die Einbrecher sehen dann ja schon auf weite Entfernung, dass die Polizei kommt. Und der Polizeivizepräsident Mirko Streiber, der hat mir die Frage beantwortet und sagt Folgendes.
2: Wenn man das Blaulicht oder dieses Präsenzlicht nicht ausschalten könnte, dann hätten wir bei gewissen Einsatz Situation ein Problem, zum Beispiel Einbrechern in der Nacht, und deshalb lässt sich das abschalten. Die Kollegen können das bewusst ausschalten. Es ist immer eingeschaltet, wenn der Funkstreifenwagen in Betrieb genommen wird, aber man kann es ausschalten.
1: Genau, also Umgewöhnung für uns alle hier in Hamburg. Du hast es gerade schon gesagt, in den südeuropäischen Ländern kennt man es manchmal schon, aber die Polizei ist jetzt auf jeden Fall besser zu erkennen.
0: Es sieht gut aus. Also, wenn Sie in den nächsten Tagen durch die Stadt fahren, werden Sie es so peu à peu, wird das in allen Stadtteilen auf allen Peterwagen nachgerüstet, dann sehen Sie, Hamburgs Polizei leuchtet dauerblau. 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
2: Wir sind Born in My Side. Hören wir gleich von den Eurythmics. Lars Pegelow jetzt mit allem, was im Sport aktuell ist.
3: Einen schönen guten Tag.
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3: Und wir beginnen mit Tennis. Das große Turnier am Roten Baum, das ja inzwischen Hamburg Open heißt, geht dieses Jahr in die 120. Auflage. Aktuell auf dem Center Court eine große deutsche Nachwuchshoffnung. Der 19 Jahre alte Justin Engel. Jan Möller ist live dabei. Jan, wie schlägt er sich denn, der Justin Engel, gegen Hugo Humbert aus Frankreich?
4: Ja, er ist nicht so richtig reingekommen in dieses Match, findet nicht so richtig in seinen Rhythmus und der erste Satz, der ist schon vorbei und den hat er verloren. 3-6 gegen den Franzosen, der immerhin die Nummer 34 der Welt ist. Raus ist schon der Titelverteidiger Flavio Cobolli, der hat überraschend gegen einen Qualifikanten aus Peru verloren. Ganz souverän dagegen der Weltranglistenfünfte, der topgesetzte Félix Auger-Aliassime, der steht im Achtelfinale und nachher hier auf dem Center Court ist dann auch noch Daniel Altmaier dran gegen den Weltranglistensechsten Ben Shelton. Das ist dann schon das erste Achtelfinalmatch.
3: Tja, Jan Möller war das. Und das Finale der Hamburg Open, bei denen es um insgesamt 2,2 Millionen Euro Preisgeld geht, das findet dann am Sonnabend statt. 104 Sportförderungen für 104 Hamburger Stadtteile. Diesen Olympiawettbewerb hatte die Alexander-Otto-Sport-Stiftung im Januar ausgeschrieben. Jetzt wurde die erfolgreiche Bilanz gezogen und der Zulauf, so Alexander-Otto, der war viel größer als geplant.
5: Wir fördern insgesamt 124 Projekte in den Stadtteilen in Hamburg, sozusagen auf dem Weg zu Olympia, denn Olympia wird auch einen riesigen Schub für den Breitensport in Hamburg auslösen und da wollten wir einen ersten Vorgeschmack geben und das ist ein ganz, ganz tolles Spektrum an geförderten Projekten zusammengekommen.
3: Und viele Unternehmen aus Hamburg, die waren auch beteiligt. Sie haben 1,1 Millionen Euro zur Verfügung gestellt für Sportgeräte, Sportfeste, Inklusionsprojekte und einiges mehr für Vereine und Schulen in unserer Stadt. Hamburg ist ja schon so eine kleine deutsche Triathlon-Hauptstadt und im September 2027 kommt ein weiteres Highlight dazu. Das Finalevent der Weltmeisterschaft wird dann nämlich in Hamburg ausgetragen. Es ist der Abschluss der jährlichen WM-Serie. In diesem Jahr sind Alster Innenstadt und Rathausmarkt im Juli Schauplatz dieser Serie. Nächstes Jahr fällt dann also bei uns die Triathlon-WM-Entscheidung. Das ist ein starkes Signal für Triathlon in Deutschland. Das sagt Martin Engelhardt. Er ist der Präsident der Deutschen Triathlon-Union. Nach dem Abstieg aus der Bundesliga hat Nikola Vassi, der Torwart des FC St. Pauli, ja schon seinen Abschied angekündigt. Heute hat er auf Instagram nochmal Tschüss gesagt zu den Fans. Ein Teil von mir wird immer hier bleiben, hat der Bosnier geschrieben und bezogen auf den Abstieg. Manche Geschichten enden eben nicht glücklich, aber das heißt nicht, dass sie sich nicht gelohnt hätten. Und jetzt machen wir hier bitte im Studio eine nicht repräsentative Umfrage bei NDR 90,3. Stefan und Philipp ist auch schon da. Also, es geht darum, wer soll bitteschön im deutschen Tor stehen bei der Weltmeisterschaft im Sommer? Manuel Neuer oder Oliver Baumann? Was sagt ihr?
6: Neuer.
7: Ja, sag ich auch. Wenn Fernandes nicht geht, dann Neuer.
3: Fernandes ist heuer Fernandes vom HSV ja. Schwierig.
7: Ja.
3: Ich setze auf Baumann, aber der Bundestrainer, der wird möglicherweise ein Comeback des 40 Jahre alten Manuel Neuer vorantreiben. Wie die Bild nämlich berichtet, soll Bundestrainer Julian Nagelsmann den Hoffenheimer Baumann von seiner Entscheidung, dass Manuel Neuer zurückkommt, unterrichtet haben. Telefonisch, Baumann würde demnach auch als Nummer 2 in die USA fahren. Offiziell ist das alles noch nicht. Die Kadernominierung, die gibt's dann erst übermorgen in der DFB-Zentrale, aber ihr beiden seid schon mal auf Nagelsmanns Spur. Ne?
6: Wir könnten Co-Trainer werden.
7: Ne? Ja, warum so bescheiden? Wir könnten Bundestrainer werden.
6: Könnten wir, ja. Wie so viele andere, ungefähr 80 Millionen. Bei uns auch. Das Wetter für uns in Hamburg, Philipp von Kageneck.
7: Da ist noch immer viel Sonne dabei und viel Temperatur. Neuwiedental 19 Grad, bis zu 20 Grad werden es maximal. Die messen wir auch teils schon in den Stadtteilen. Aber die Wolken, die kommen jetzt etwas häufiger vorbei. Und die werden im Laufe des Abends auch dunkler, denn da kommen am Abend und in der Nacht Regenschauer zu uns, denn morgen, das wird ein regnerischer Tag mit vielen Schauern, dunklen Wolken, kaum noch Sonne und bis zu 18 Grad maximal.
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7: Es ist eine Verkehrslage ähnlich wie gestern, das bedeutet volle Straßen, aber keine Riesenstaus. Es ist auf der A7 rund um den Elbtunnel voll, auf der A1 rund um die Norderelbbrücke. Unter 10 Minuten allerdings die Verzögerung. Am vollsten ist es im Moment vor den Elbbrücken, stadtauswärts auf den Straßen der Stadt, Heidenkampfsweg am See. Heusingstraße, Billstraße. Da haben sie auch schon mal bis zu 10 Minuten Verzögerung. Und an die 10 Minuten ran reicht es dann auf Habichtstraße und im Ring 2 generell in Barmbek und Dulsberg. Und beispielsweise auch rund um die Baustellenkreuzung Fußbüttlerstraße, Hebebrandstraße, Nordheimstraße. Aus allen Richtungen kommen, stockt es dort. Das ist aber alles nichts Wildes. Das kennen wir um diese Uhrzeit in Hamburg. Und bei Bussen und Bahnen, da läuft es im Moment auch planmäßig.
6: 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Yeah!

0: 16.45 Uhr.
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0: Also kurz nach 16.45 Uhr, weil ja James Blunt, Stay the Night, gerade noch lief und den wollten wir voll ausspielen. NDR 90,3, wer ist denn heute mit dabei?
2: Luise mal wieder.
0: Moin Luise.
2: Moin.
0: Schöne Grüße nach Bergstedt.
2: Danke.
0: Und ich darf Ihnen auch unsere Schiedsrichterin vorstellen. Das ist Franzi Krämer.
3: Ja, moin, guten Tag.
2: Guten Tag.
0: Und sie ist eine ganz strenge Luise. Also.
2: Ja, sie hat ja nichts zu tun.
0: Ah, genau. Also Sie sagen einfach auf meine Fragen antworten Sie nicht mit Ja, Nein, Schwarz, Weiß. Ja, und ich merke schon, Sie kriegen das, glaube ich, hin, Luise.
2: Meine leichteste Übung.
0: Ja, ich gebe mir alle Mühe, dass es schwer wird. Luise, wenn Sie bereit sind für Ihre 60 Sekunden, dann sagen Sie noch einmal laut und deutlich Ja, dann starte ich die Zeit. Können wir loslegen?
2: Ja.
0: Okay.
2: Ja, ja, ja.
0: Luise, die Zeit läuft. Olympia in Hamburg. Bald ist ja die Entscheidung. Wären Sie dafür?
2: Das ist mein erklärter Albtraum.
0: Tatsächlich, ne? Also Sie sind voll dagegen. Sie sagen Olympino oder was, wie man so
2: ich
0: sagt.
2: Ich bin eingefleischte Hamburgerin.
0: Das heißt, Sie wollen den Quatsch hier nicht haben?
2: Wir wollen unsere Ruhe.
0: Ist das so? Aber die haben wir doch jetzt sowieso nicht. Sind doch eh so viele Baustellen gerade, ne? Stehen Sie auch immer im Stau?
2: Ich habe heute nur eine halbe Stunde auf dem Ring 3 gestanden.
0: Das ist wenig im Verhältnis zu anderen Tagen, ne?
2: Kollaustraße.
0: Sind Sie da, wo der Wasserrohrbruch war?
2: Das entzieht sich meiner Kenntnis.
0: Aber Kollaustraße um die Ecke ist auch Niendorfer Gehege. Sind Sie da manchmal?
2: Im Niendorfer Gehege war ich zuletzt vor 20 Jahren.
0: Da waren Sie ja gerade zwei, oder wie?
2: Das ist richtig.
0: Sie sind jung geblieben?
2: Ich bin sehr jung.
0: Und
2: das seit 58 Jahren.
0: Luise, Sie sind heller als heller.
3: Nee. Stark gemacht, wirklich richtig gut.
2: Ja. Zack, bang, boom.
0: Ja, das kann man wohl so sagen. Und demnächst, zack, bang, boom, steht bei Ihnen der NDR 90,3 Kult-Thermobecher auf dem Tisch. Hält mindestens 90,3 Stunden warm oder kalt.
2: Aber mindestens.
0: Ja, Logo. Alles klar, da können Sie sich verlassen. Luise, Glückwunsch. Grüße
2: Danke.
0: Nach Bergstedt.
2: Danke.
0: Und das war ja was. Ich habe also so richtig, das war ja gar nichts.
3: Ne? Dann wurdest du in die Tasche gesteckt, ne?
0: Ja, schön. Aber morgen würde ich gerne wieder gewinnen. Also rufen Sie an, wenn Sie verlieren möchten. Nein, natürlich, wenn Sie auch gewinnen möchten. Wir freuen uns auf Ihren Anruf. 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Und für die größten Hits aller Zeiten, die Thompson Twins. Heller als heller, wochentags. Immer um 16.45 Uhr. 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Hi.

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2: Wir sind Hamburg. Brian Adams, straight from the heart, oder wie wir hier in Hamburg sagen, das kommt von Herzen. Vorher alles, was aktuell ist, Jana Fink.
3: Guten Tag, es ist 17 Uhr.
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3: Die Zahl der Rechtsextremisten in Hamburg ist laut Verfassungsschutz gestiegen. Parken in Hamburg wird schon bald deutlich teurer. Alexander Otto Sportstiftung zieht positive Förderbilanz. Und das Wetter, abends Wolken und Sonne bei 18 Grad. In Hamburg gibt es immer mehr gewaltbereite Extremisten. Das geht aus dem Bericht des Verfassungsschutzes hervor, der heute vorgestellt wurde. Vor allem die rechtsradikale Szene hat deutlichen Zulauf. Frau Gereinig, was beobachten die Verfassungsschützer denn da?
4: Rechtsradikal motivierte Kriminalität nimmt zu. Da hatten sich die Zahlen schon im letzten Jahr verdoppelt und jetzt sind sie nochmal gestiegen. Mehr als 1500 politisch motivierte Taten wurden von Rechten verübt, 120 waren Gewalttaten. Die Zahl der Rechtsextremen, die als gewaltbereit gelten, ist von 150 auf 250 gestiegen. Insgesamt hat der Verfassungsschutz rund 450 Menschen der Szene im Blick. Viele davon sind noch sehr jung. SPD-Innensenator Andi Grote sagt, wir erleben gerade die Rückkehr einer offenen rechtsextremistischen Jugendszene.
5: Skinheads, Bomberjacke, Springerstiefel, weiße Schnürsenkel, so wie man das aus den 80ern und 90ern kennt, gibt es wieder.
4: Gleichzeitig stehen etwas weniger Linksextremisten in der Stadt im Fokus, sagt der Hamburger Verfassungsschutzchef Thorsten Voss.
6: Ich sehe Hamburg nicht mehr als die Hochburg des Linksextremismus, so wie sie in den letzten Jahren gewesen ist.
4: Da ist die Hamburger Szene aus Sicht des Verfassungsschutzes hier in der Stadt harmloser geworden.
3: Wo sieht er denn jetzt die größte Gefahr?
4: Für unsere Demokratie kommt sie von rechts, sagt Innensenator Andi Grote. Das größte Personenpotenzial, wie es der Verfassungsschutz nennt, gibt es aber bei den Islamisten, weiß auch der Senator.
5: Die Islamisten profitieren natürlich von den Krisenlagen, von den Konflikten in Nahost.
4: Weltweite Konflikte wirken sich auch in Hamburg aus. Das zeigt der Bericht ganz klar. Durch den Nahostkonflikt nimmt demnach auch der Antisemitismus in der Stadt zu. Immer häufiger mischen außerdem fremde Staaten mit. Besonders Russland, China und der Iran versuchen demnach hier Einfluss zu nehmen. Mit Spionage, Sabotage und vor allem Desinformation.
3: Danke, Frau Gereinig. Und der Verfassungsschutzbericht, der ist auch Thema in unserem Podcast Hamburg heute. Die neue Folge steht jetzt online. Parken in Hamburg wird deutlich teurer und das schon in den kommenden Wochen. Laut Verkehrsbehörde steigen die Parkgebühren etwa in der Innenstadt von bisher 3,50 Euro auf 4 Euro pro Stunde. Auch Bewohnerparkausweise werden um 5 bis 20 Euro teurer. Elektrofahrzeuge können weiterhin kostenfrei parken. Die Behörde nennt die erste Gebührenanpassung seit 4 Jahren fair. Sie bleibe im Rahmen der Inflationsentwicklung. Mit den Mehreinnahmen will die Stadt die Straßen instand halten. Der Hamburger Zoll hat heute seine Bilanz für das vergangene Jahr vorgestellt. Demnach ist 2025 weniger Kokain als im Vorjahr beschlagnahmt worden. Über 5 Tonnen stellten die Zollfahnder vergangenes Jahr sicher, gut 2 Drittel davon im Hafen. 2023 waren es noch rund 34 Tonnen. Auf der anderen Seite berichtet der Zoll von immer raffinierteren Drogenbanden. So würden die Drogen immer öfter chemisch bearbeitet oder mit anderen Stoffen vermischt, selbst etwa mit Paprikapulver. Hamburg rüstet als erstes Bundesland seine Polizeiwagen so aus, dass das Blaulicht künftig dauerhaft leuchtet. Das sogenannte polizeiliche Präsenzlicht unterscheidet sich vom klassischen Blaulicht, in dem es gleichmäßig leuchtet, nicht blinkt und auch deutlich weniger hell ist. Die Polizei will damit dafür sorgen, dass die Peterwagen für die Menschen sichtbarer werden. Unter anderem in Frankreich und Spanien setzt die Polizei bereits auf diese Praxis. Großkredit von der EU. Die Europäische Investitionsbank stellt Hamburger Unternehmen 1 Milliarde Euro zur Verfügung, und zwar den Energienetzen und der Busgesellschaft VHH Mobility. Der günstige Kredit dient der Energiewende für den Ausbau des Stromnetzes und den Kauf von Elektrobussen. Reinhard Postelt.
7: Kurioser Ort der Pressekonferenz war ein Elektrobus. Die Vizepräsidentin der Europäischen Investitionsbank musste sich in den Kurven gut festhalten. Dabei lobte Nicola Beer Hamburg, musste der Region für moderne Stromnetze und Elektrobusse zu sein. Deshalb ihr Milliardenkredit für die Menschen hier.
1: Wir legen als Europäische Investitionsbank Wert darauf, dass Europa auch im Alltag ankommt. Beim Busfahren, im Haushalt, dass das Netz stabil bleibt, egal wie viel Wärmepumpen, egal wie viel Autoladestationen installiert werden.
7: Die Busgesellschaft VHH Mobility erhält 125 Millionen Euro. Chefin Britta Ulrich.
8: Wir kaufen 188 E-Busse und wir brauchen Ladeinfrastruktur, wir brauchen Werkstätten und das wird in Schenefeld, unserem größten Betriebshof, passieren.
7: Die VHH kauft gar keine Dieselbusse mehr. Anders als Hamburgs Hochbahn, die kürzlich ihr Versprechen, kein Dieselbus mehr, brach.
3: Noch sieht es trostlos aus, aber es geht voran in Steißhoop. Das seit Jahren heruntergekommene Einkaufszentrum wird jetzt umgebaut. Bereits vor 2 Jahren war der Siegerentwurf des Architektenwettbewerbs für die Neugestaltung des Zentrums in Steißhoop vorgestellt worden. Susanne Röse.
9: Die Menschen in Steißhoop müssen sich in den kommenden Jahren auf umfangreiche Bauarbeiten, Lärm und Unbequemlichkeiten einstellen. Das neue Zentrum in der Mitte ihres Stadtteils soll im Jahr 2033 fertiggestellt sein, mit Anschluss an die neue U5. Zunächst wird das Ärztehaus südlich der Gründgenstraße zu einem reinen Wohngebäude mit bis zu 80 Wohnungen umgebaut. In 2 Jahren ist das Einkaufszentrum dran, das teilweise abgerissen, neu und umgebaut wird. Während der gesamten Bauzeit sollen der Lebensmittelmarkt, die Apotheke und die vorhandenen Arztpraxen weiter erreichbar sein. Einen Meilenstein, so nennt Finanzsenator Andreas Dressel die Sanierungsvereinbarung der Stadt mit dem Eigentümer. Sandro Kappe von der CDU befürchtet aber, dass die erforderlichen Umzüge vieler Betroffener nur unzureichend geregelt seien.
3: Bäderland öffnet zum Pfingstwochenende fast alle Hamburger Freibäder. Bisher ist als einziges reines Sommerfreibad erst das Naturbad Stadtparksee in die Saison gestartet. Am Freitag folgen dann die übrigen Bäder bis auf das Sommerfreibad Bondenwald. Dort laufen noch Reparaturarbeiten. 104 Sportförderungen für 104 Hamburger Stadtteile. Diesen Olympiawettbewerb hatte die Alexander-Otto-Sportstiftung im Januar angekündigt und zu Bewerbungen aufgerufen. Jetzt zieht die Sportstiftung eine Bilanz. Jörg Naroska.
10: Das Förderprojekt war ein voller Erfolg für den Hamburger Breiten- und Schulsport, sagt Alexander Otto von der gleichnamigen Sportstiftung. Insgesamt wurden statt 104 sogar 124 Projekte in der ganzen Stadt gefördert. Auch die Fördersumme ist mit insgesamt 1,1 Millionen Euro höher als ursprünglich geplant. Unterstützt wurden Sportvereine und Schulen. Geld gab es zum Beispiel für neue Sportgeräte, Trainerhonorare, Hallenmieten, Sportfeste und Inklusionsprojekte. Zahlreiche Hamburger Unternehmen wie Airbus, Asklepios und die Haspa haben sich an der Förderung beteiligt. Laut Alexander Otto sollen die geförderten Projekte vor allem bei Kindern Lust auf Sport und Bewegung wecken und außerdem für Hamburgs Olympiabewerbung begeistern. Olympische und paralympische Spiele würden dem Sport in der Stadt laut Otto einen weiteren Schub geben und zusätzliche Mittel für Sportstättenausbau und Teilhabe im Sport ermöglichen.
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2: Philipp von Kageneck und das Wetter für uns in Hamburg.
11: Etwas bedeckter jetzt, aber noch trocken. Temperaturen aktuell in Stellingen 19 Grad. So zum Feierabend liegen wir dann bei 17, 18 Grad. Also es ist schon sehr, sehr mild. Am Abend und in der Nacht kommen aber dann Regenschauer durch die Stadt gezogen. Und morgen bleiben die auch. Also es wird ein regnerischer Tag morgen mit vielen dunkelgrauen Wolken und kaum noch Sonne. Aber es bleibt warm. 18 Grad die Topwerte. Und Richtung Pfingsten, da wird es dann sehr sonnig und sommerlich.
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11: Vorsicht auf der A1 Bremen Richtung Hamburg zwischen dem Maschener Kreuz und Harburg. Da liegt Schaumstoff auf der Autobahn und die Verkehrslage ist ähnlich wie gestern. Voll, aber keine Dramen. Also die Autobahn rund um den Elbtunnel auf der A7 oder die Norderelbbrücke auf der A1, da kann es schon mal etwas stocken. Auf den Straßen der Stadt haben wir stockenden Verkehr auf den großen Routen raus aus der Stadt. Und wenn dann auch noch eine Baustelle ins Spiel kommt, dann kann es mal länger dauern. Überdurchschnittlich voll ist es im Moment an der Steilshofer Allee Richtung City Nord. Da eine Viertelstunde Verzögerung vor der Kreuzung Fußbüttler Straße. Und der Kronstieg Richtung Langenhorn ab Ausgang Kronstieg-Tunnel auch stockender Verkehr. Dauert da auch gut 10 Minuten länger. Und dann kommt eben aus Harburg eine Meldung. Der Marmsdorfer Weg ist in beiden Richtungen gesperrt worden. Da gab es einen Wasserrohrbruch zwischen Bremer Straße und Dahlenkamp. Ist da jetzt gesperrt. Betrifft auch 3 Buslinien, nämlich 145, 245 und 345, die da jetzt auch nicht mehr durchfahren können. Aber darüber hinaus auch bei Bussen und Bahnen keine Ausfälle.
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1: 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Heute Best of Herr Ahlers.
2: Pass auf.
3: Oh, jetzt wieder los.
2: Meine sehr geehrten Damen und Herren, meine Aufgabe soll es sein, Lobenswertes zu loben und auch Kritikwürdiges zu kritisieren.
3: Ja, ja, spul mal
2: als
3: vor.
2: Ich in den 50er Jahren als junger Mann in den Postdienst eintrat, die Republik war noch jung.
4: Nee, Georg, wann kommt das denn nun mit deiner kritischen Bemerkung?
2: Ja, warte, das führt ja alles darauf hin.
3: Ja.
2: So, wo war das jetzt? Hier, Seite 17, warte.
4: Ja.
2: Da ging der Pfeifen nämlich schon los.
4: Ja,
2: warte. Hier. Möchte ich einen Tag wie heute auch dazu nutzen, die Verwahrlosung der Kundendisziplin in Zusammenhang mit der ordnungsgemäßen Verpackung von Postsendungen anzusprechen.
3: Georg, das ist jetzt...
2: Denken wir nur einmal an die Vereinigung
4: mehrerer
2: Gepäckstücke zu einem Paket, ohne nach 3.2 der geltenden Versandbedingungen die Berührungskanten mit Klebeband zu fixieren.
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0: Hier ist NDR 90,3, Philipp von Kageneck mit dem Wetter für uns in Hamburg.
1: Ja, war schon mal sonniger heute, aber wir wollen nicht klagen, weil noch sind die Wolken gut zu uns. Es ist etwas zugezogener jetzt, aber es sind die weißen Wolken. Keine Schauer in Sicht, in Hummelsbüttel im Moment 18 Grad, aber heute Abend und in der kommenden Nacht, da kommen noch mal ein paar Schauer runter, denn morgen wird es einen nassen Tag geben mit vielen grauen Wolken, kaum Sonne. Dafür von früh bis spät immer mal ein Schauer mit dabei, 18 Grad maximal.
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1: Ja, der Berufsverkehr, der legt sich jetzt langsam schon wieder, die Verzögerungen werden weniger und kürzer. In Harburg, da ist es noch besonders voll im Moment an der B 75, so ab der Ecke Neuländerstraße bis zum Stadtpark, dauert es eine Viertelstunde länger dort. Und dann natürlich auch der Ring 2 in Barmbek und Dulsberg dabei und die Stalshoper Allee in Richtung City Nord vor der Großbaustelle Ecke Fuhlsbüttler Straße. Da kann es auch noch eine Viertelstunde sein. Die weiteren Verzögerungen halten sich im Rahmen. Der Marmsdorfer Weg, der ist gesperrt in beiden Richtungen, weil es da eben einen Wasserrohrbruch gab zwischen Bremer Straße und Dahlenkamp. Davon sind auch betroffen die Buslinien, die sonst durch den Marmsdorfer Weg fahren, die jetzt umgeleitet werden. Dauer noch unklar, da wird gerade geguckt. Darüber hinaus allerdings bei Bussen und Bahnen keine Abweichungen.
0: 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Kostenfrei der Anruf ins Verkehrszentrum Roter Baum. Mit Stefan Heller, shoppen in der Stadt ist ja eine schöne Sache, aber wer mit dem Auto in die Stadt fährt, denkt sich, haben die einen an der Marmel? Die Parkgebühren sind ja so hoch. Ja, kann man ja auch mit Bus oder Bahn fahren, sagt der andere dann wieder. Und jetzt werden die Parkgebühren auch noch weiter erhöht. Mehr dazu gleich bei uns.

0: Autofahren in Hamburg macht nicht so viel Spaß, also besonders die Benzinpreise, die sind ja wohl ein Witz. Nach Hamburg reinfahren, wenn Sie außerhalb wohnen, ja, ist auch nicht immer so schön, so viele Baustellen. Und jetzt auch noch das, die Stadt Hamburg, Philipp, erhöht die Parkpreise.
1: Ja, das hat die Verkehrsbehörde gerade heute bekannt gegeben. Beim Kurzzeitparken zum Beispiel, da geht es um 50 Cent pro Stunde nach oben in der teuersten Zone, also jetzt die Innenstadt ist das. Da kostet das Parken jetzt also 4 Euro statt 3,50 Euro pro Stunde. Bewohnerparkausweise kosten auch mehr, die steigen um 5 bis 20 Euro. Das gilt übrigens alles für Verbrennerautos, denn Elektroautos dürfen ja kostenfrei parken.
0: Es ist schon ganz schön viel Geld für.
1: Ja, die Verkehrsbehörde sagt, es ist fair dafür, dass ja, die Preise... was sollen die auch sonst sagen? Sie haben es ja so beschlossen. Es wäre fair, dass die Preise jetzt über 4 Jahre nicht angezogen wurden. Und das Geld, das will die Stadt dann auch wieder in die Straßen stecken, sagen sie.
0: Also noch mehr Baustellen? Wahrscheinlich. Okay, aber was sagen Sie jetzt dazu? Ist das gerechtfertigt, jetzt also 4 Euro pro Stunde parken in der Innenstadt? Weil gut, wer da nicht mit Bus und Bahn hinfährt, muss halt so viel zahlen. Oder sagen Sie, nee, es reicht doch. Es ist doch sowieso schon alles so teuer. Melden Sie sich gerne in der NDR Hamburg App. Schreiben Sie uns was, sprechen Sie was drauf oder rufen Sie uns auch gerne an. 08000 90 93 3. Ihr Anruf kostenfrei. Hier ins Studio NDR 90,3. Wir sind Hamburg.

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2: Hi, ich bin die Susan. Wenn ich die ersten Töne von George McRae, Rock Your Baby, hören, dann bin ich wieder auf der Tanzfläche. Dann musste man irgendeinen Jungen finden, mit dem man ganz nah tanzen konnte. Zwar nicht immer möglich, aber ab und zu. Aber das ist Rock Your Baby.
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0: Autofahren ist ganz schön teuer geworden. Die Benzinpreise so hoch wie lange nicht. Und nun auch noch das. Die Stadt Hamburg hat das Parken teurer gemacht. 4 Euro statt 3,50 Euro pro Stunde in der Innenstadt. Was sagen Sie? NDR 90,3. Wer ist dabei?
1: Schönen guten Tag. Mein Name ist Neil. Und ich komme aus Marienthal und ich finde das mit der Hamburger City einfach eine Abzocke, generell mit dem Parkraum. Es kann einfach nicht sein, irgendwo werden Parkplätze abgeschafft, dann Anwohnerparken eingeführt, weil man einfach sagt, es gibt keine Parkplätze und es ist irgendwie Not. Und jetzt, dass in der City ist, wurden so viele Parkplätze abgeschafft. Ich war neulich Ecke Sperrsort und habe ewig versucht, irgendwo zu parken. Der Parkraum, der öffentliche Parkraum, der eigentlich für alle da sein soll, wird teurer. Dadurch ziehen die Parkhäuser die Preise an. Menschen sind darauf angewiesen, die Bahn zu nutzen, sind völlig überfüllt. Husten und schnupfende Menschen, das zieht einfach einen Rattenschwanz mit sich.
0: Martin in der NDR Hamburg-App hat uns auch geschrieben, er ist Rentner und sagt, ich kann jetzt nicht mehr zum Shoppen in die Stadt fahren. Die Stadt macht doch, was sie will. Fahren Sie lieber mit Bus und Bahn in die Stadt oder sagen Sie sich, mir egal, ich fahre trotzdem mit dem Auto, egal was das kostet, oder sagen Sie sich, jo, denn ich parke einfach so, mal sehen, was, ob ein Strafzettel kommt. 08000 90 93 3 Hamburg erhöht die Parkgebühren in der Stadt 4 Euro statt 3,50 Euro pro Stunde. Ihre Meinung, Ihr Anruf kostenfrei zu uns ins Studio und Ihre Meinung auch gerne per NDR Hamburg App. NDR 90,3, wir sind Hamburg und wir sind auch hier für die größten Hits aller Zeiten von Kool & The Gang zum Beispiel.

0: Tanken in Hamburg wird nochmal wieder teurer. Die Stadt erhöht die Gebühren 4 Euro statt 3,50 Euro pro Stunde in der City. Was sagen Sie, NDR 90,3, wer ist dabei?
1: Also hier ist Uwe aus Bahnfeld und ich muss dazu sagen, dass die Parkpreise natürlich nicht günstig sind. Aber ich auch der Meinung bin, dass man nicht wie blöd da immer in die Stadt reinfahren muss, um da mal shoppen zu gehen. Da kann man auch Park and Ride machen und da kann man auch mal die Bahn und auch mal den Bus benutzen. Also insofern finde ich das völlig okay. Und wenn das Geld in den Straßenausbau, Reparatur geht, ist das auch völlig okay.
0: JR meldete sich auch noch bei uns in der NDR Hamburg App und schreibt, wer immer noch mit dem Auto in die Innenstadt fährt und nicht den gut ausgebauten öffentlichen Nahverkehr nutzt, der sollte auch mehr als nur 4 Euro bezahlen. Ihre Meinung? Wir sind weiterhin gespannt. 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Wir sind Hamburg.

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2: Nick Kershaw, I won't let the sun go down on me. Gleich bei uns jetzt Jana Fink mit allem, was aktuell ist.
3: Guten Abend, es ist 18 Uhr.
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3: Zahl der Rechtsextremisten in Hamburg ist laut Verfassungsschutz gestiegen. Parken in Hamburg wird schon bald deutlich teurer. Hamburger Zoll berichtet von immer raffinierteren Drogenbanden. Und das Wetter, nachts Wolken und Schauer bei 11 Grad. In Hamburg gibt es immer mehr gewaltbereite Extremisten. Das geht aus dem Bericht des Verfassungsschutzes hervor, der heute vorgestellt wurde. Vor allem die rechtsradikale Szene hat deutlichen Zulauf. Frauke Reinig, was beobachten die Verfassungsschützer denn da?
4: Rechtsradikal motivierte Kriminalität nimmt zu. Da hatten sich die Zahlen schon im letzten Jahr verdoppelt und jetzt sind sie nochmal gestiegen. Mehr als 1500 politisch motivierte Taten wurden von Rechten verübt, 120 waren Gewalttaten. Die Zahl der Rechtsextremen, die als gewaltbereit gelten, ist von 150 auf 250 gestiegen. Insgesamt hat der Verfassungsschutz rund 450 Menschen der Szene im Blick. Viele davon sind noch sehr jung. SPD-Innensenator Andi Grote sagt, wir erleben gerade die Rückkehr einer offenen rechtsextremistischen Jugendszene.
5: Skinheads, Bomberjacke, Springerstiefel, weiße Schnürsenkel, so wie man das aus den 80ern, 90ern kennt, gibt es wieder.
4: Gleichzeitig stehen etwas weniger Linksextremisten in der Stadt im Fokus, sagt der Hamburger Verfassungsschutzchef Thorsten Voss.
6: Ich sehe Hamburg nicht mehr als die Hochburg des Linksextremismus, so wie sie in den letzten Jahren gewesen ist.
4: Da ist die Hamburger Szene aus Sicht des Verfassungsschutzes hier in der Stadt harmloser geworden.
3: Wo seht ihr denn jetzt die größte Gefahr?
4: Für unsere Demokratie kommt sie von rechts, sagt Innensenator Andi Grote. Das größte Personenpotenzial, wie es der Verfassungsschutz nennt, gibt es aber bei den Islamisten, weiß auch der Senator.
5: Die Islamisten profitieren natürlich von den Krisenlagen, von den Konflikten in Nahost.
4: Weltweite Konflikte wirken sich auch in Hamburg aus. Das zeigt der Bericht ganz klar. Durch den Nahostkonflikt nimmt demnach auch der Antisemitismus in der Stadt zu. Immer häufiger mischen außerdem fremde Staaten mit. Besonders Russland, China und der Iran versuchen demnach hier Einfluss zu nehmen. Mit Spionage, Sabotage und vor allem Desinformation.
3: Soweit Frauke Reinig. Und das ist auch Thema in unserem Podcast Hamburg heute. Die neue Folge ist online. Parken wird in Hamburg deutlich teurer und das schon in den kommenden Wochen. Laut Verkehrsbehörde steigen die Parkgebühren etwa in der Innenstadt von bisher 3,50 Euro auf 4 Euro pro Stunde. Auch Bewohnerparkausweise werden um 5 bis 20 Euro pro Jahr teurer. Elektrofahrzeuge können weiterhin kostenfrei parken. Die Behörde nennt die erste Gebührenanpassung seit 4 Jahren fair. Sie bleibe im Rahmen der Inflationsentwicklung. Mit den Mehreinnahmen will die Stadt die Straßen instand halten. Im Hamburger Hafen ist 2025 weniger Kokain als im Vorjahr beschlagnahmt worden. Aber das ist kein Grund zum Aufatmen, denn die Drogenbanden werden immer raffinierter. Das berichtet der Hamburger Zoll heute in seiner Jahresbilanz. Jenny Witt.
7: Über 5 Tonnen Kokain stellten die Zollfahnder vergangenes Jahr sicher. Gut 2 Drittel davon im Hafen. Das ist weit entfernt von den 34 Tonnen 2 Jahre zuvor. Denn die Banden weichen auf kleinere Häfen aus, erklärte Zollfahndungsamtsleiter Nils Gärtner, der die Ergebnisse heute vorstellte. Darunter Wilhelmshaven, Emden oder Brake. Und um es den Fahndern schwerer zu machen, würden die Drogen immer öfter chemisch bearbeitet oder mit anderen Stoffen vermischt, so Gärtner. Selbst in Paprikapulver sei schon Kokain entdeckt worden. Ein weiterer Schwerpunktbereich des Zolls ist die Schwarzarbeit. Fast 550 Arbeitgeber kontrollierte der Zoll und wurde oft fündig. Sie hatten Steuern und Abgaben im Wert von mehr als 15 Millionen Euro umgangen. Insgesamt hat der Hamburger Zoll im vergangenen Jahr fast 25 Millionen Euro eingenommen. Ein leichter Rückgang im Vergleich zum Vorjahr. Über die Hälfte davon sind Verbrauchssteuern für Energie und Strom oder Waren wie Tabak und Alkohol.
3: Der US-Arzt, der sich in der Demokratischen Republik Kongo mit dem Ebola-Virus infiziert hat, soll in Berlin behandelt werden. Laut Bundesgesundheitsministerium soll er in die Sonderisolierstation der Charité gebracht werden. Demnach hätten die US-Behörden die Bundesregierung wegen der kürzeren Flugzeit um eine Behandlung in Deutschland gebeten. Der Transport nach Berlin soll von der US-Regierung von Uganda aus mit einem speziellen Flugzeug für hochinfektiöse Patienten organisiert werden. Der Senat benennt eine wichtige Hamburger Auszeichnung um. Die Biermann-Rathjen-Medaille soll künftig Medaille für Kunst und Kultur in Hamburg heißen. Damit reagiert der Senat auf neue Erkenntnisse über die Nähe des früheren Kultursenators Hans Harder Biermann-Rathjen zur NSDAP. Mit der Medaille wurden seit 1978 Menschen und Institutionen geehrt, die sich um die Kultur in Hamburg verdient gemacht haben. Unter anderem Heidi Mahler, Volker Lechtenbrink, Michael Batz und Freddy Quinn. 104 Sportförderungen für 104 Hamburger Stadtteile. Diesen Olympiawettbewerb hatte die Alexander-Otto-Sportstiftung im Januar angekündigt und zu Bewerbungen aufgerufen. Jetzt zieht die Sportstiftung eine Bilanz. Jörg Naroska.
8: Das Förderprojekt war ein voller Erfolg für den Hamburger Breiten- und Schulsport, sagt Alexander Otto von der gleichnamigen Sportstiftung. Insgesamt wurden statt 104 sogar 124 Projekte in der ganzen Stadt gefördert. Auch die Fördersumme ist mit insgesamt 1,1 Millionen Euro höher als ursprünglich geplant. Unterstützt wurden Sportvereine und Schulen. Geld gab es zum Beispiel für neue Sportgeräte, Trainerhonorare, Hallenmieten, Sportfeste und Inklusionsprojekte. Zahlreiche Hamburger Unternehmen wie Airbus, Asklepios und die Haspa haben sich an der Förderung beteiligt. Laut Alexander Otto sollen die geförderten Projekte vor allem bei Kindern Lust auf Sport und Bewegung wecken und außerdem für Hamburgs Olympiabewerbung begeistern. Olympische und paralympische Spiele würden dem Sport in der Stadt laut Otto einen weiteren Schub geben und zusätzliche Mittel für Sportstättenausbau und Teilhabe im Sport ermöglichen.
3: Beim Tennisturnier am Hamburger Roten Baum ist der Titelverteidiger aus Italien, Flavio Cobolli, überraschend ausgeschieden. Wie sich die deutschen Spieler bislang geschlagen haben, das verrät uns jetzt live Ina Kast.
9: Ja, die gute Nachricht aus deutscher Sicht ist auf jeden Fall, dass das deutsche Doppel Kevin Krawitz und Tim Pütz ins Viertelfinale gekommen ist. Und das, was sich gerade auf dem Center Court hier unten abspielt, ist richtig spannend, zumindest gewesen. Rund 4000 Zuschauer, schätze ich, sind hier am Center Court dabei. Die Tribünen haben sich ganz gut gefüllt. Sie sehen, wie das 18-jährige Tennistalent Justin Engel, dem an Nummer 34 in der Weltrangliste platzierten Franzosen Hugo Humbert, wirklich sehr viel Widerstand liefert. Die beiden sind mittlerweile im dritten Satz angekommen, spielen schon seit 2 Stunden und 19 Minuten. Und es geht im Tiebreak jetzt um alles. Und da ist es jetzt aber Justin Engel alles so ein bisschen entglitten. Denn es steht mittlerweile 1-6 aus seiner Sicht. Und alle, die sich mit Tennis auskennen, wissen, er hat jetzt 5 Matchbälle gegen sich. Der Franzose schlägt also jetzt zum Matchgewinn auf.
3: Danke, Ina Kast. Bäderland öffnet zum Pfingstwochenende fast alle Hamburger Freibäder. Bisher ist als einziges reines Sommerfreibad erst das Naturbad Stadtparksee in die Saison gestartet. Am Freitag folgen dann die übrigen Bäder bis auf das Sommerfreibad Bondenwald. Dort laufen noch Reparaturarbeiten.
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2: Und was macht das Freibadwetter für uns in Hamburg, Philipp von Kageneck?
10: Pause macht es tatsächlich jetzt heute Abend. Da kommen gleich schon die ersten Schauer in die Stadt gezogen. Aber warm ist es. 19 Grad in Hammerbrook, das sind jetzt so die Feierabendtemperaturen. Heute Abend, kommende Nacht, da wird es regnen. Morgen auch noch. Da ist es ein grauer Tag mit vielen Schauern und 18 Grad maximal. Aber dann kommt Freibadwetter. Ab Donnerstag geht's bergauf. Das Wochenende wird sommerlich und sonnig.
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10: Vorsicht auf der A1 Bremen Richtung Hamburg zwischen Hollenstedt und Rade. Da liegen Fahrzeugteile und aufpassen an der Stelle Höhe Rade auf ein defektes Fahrzeug. Dann aufpassen auf der A7 Hannover Richtung Hamburg zwischen Horster Dreieck und Flehstedt. Da liegen Spanngurte rum und auf der A255 aufpassen. Der Zweig Vettel statt auswärts zwischen Vettel und Elbinsel, da auf ein liegen gebliebenes Fahrzeug auf der Fahrbahn. Dann haben wir die A7 noch, Flensburg Richtung Hamburg, zwischen dem Dreieck Nordwesten und dem Elbtunnel. 5 Kilometer stockt es dort. Darüber hinaus im Moment keine großen Staus mehr. Die Straßen sind immer noch voll. Das gilt für Autobahnen und Straßen der Stadt, aber es gibt keine ganz großen Staus. Der Marmsdorfer Weg, der ist gesperrt wegen des Wasserrohrbruchs, und zwar zwischen der Bremer Straße und Dahlenkamp in beiden Richtungen. Davon sind auch betroffen die Buslinien, die da sonst durchfahren, die umgeleitet werden. Darüber hinaus aber auch bei Bussen und Bahnen im Moment keine Ausfälle.
2: Mit Stefan Heller in Ist das niedlich, werden Sie gleich sagen, wenn Sie das hören, wo unsere Stadtreporterin heute war. Im Wildpark Schwarze Berge, und da gibt es so viele süße Tierbabys zu sehen. Und Anna Rüther hat sie sich alle angeguckt. Alle Infos dazu gleich bei NDR 90,3.

0: in Hamburg, die Natur explodiert und die Tiere bekommen süßen Nachwuchs im Wildpark Schwarze Berge zum Beispiel. Unsere Stadtreporterin Anna Rüther war vorhin da, hat einen Spaziergang durch den Wildpark gemacht mit dem leitenden Tierleiter und hat mal gecheckt, wo wir da überall Babytierchen sehen können und welche am süßesten sind.
1: Erster Stopp waren die Otter, die sind aber noch schwanger und gibt es noch nicht nichts zu quietschen.
2: Nein, wir warten noch auf die Jungtiere und schätzen, dass es in den nächsten 14 Tagen soweit ist.
1: Erster Stopp mit Manuel ist das übrigens bei den, wer sind die Jungs?
2: Schottischen Hochlandrindern.
3: Oh nein!
4: Der Kleine ist ganz süß.
1: Ist der nicht süß?
2: Ich denke, der hat sein Gewicht jetzt nahezu schon verdoppelt.
1: Wenn man Tierbabys sich angucken will, dann muss ich jetzt diese Woche kommen, ne?
2: Ja, auf jeden Fall. Also jetzt geht das los. Überall sind Jungtiere zu sehen.
1: Oh, und auf einer Skala von 1 bis 10, wer ist der niedlichste?
2: Die Luchse. Die haben gerade am Donnerstag Jungtiere bekommen.
1: Oh Gott, ist das nicht kalt. Jetzt schon nicht aus. Luchs ist ja wie Katze, ne?
2: Da bewegt die Mutti, liegt hinten, das Helle, das ist die Mama. Und davor, diese dunklen Punkte, die sich bewegen, das sind die Jungtiere.
1: Oh, da muss ich ein zweites Mal quietschen. Trinkt der gerade?
2: Ja.
1: Oh, wie schaffst du deinen Job eigentlich, ohne den ganzen Tag zu quietschen? Das ist ja schon sehr niedlich.
2: Ich würde ja jetzt sagen, man ist abgehärtet, aber das ist man leider nicht. Das ist immer wieder ein Wunder der Natur, wenn man so eine Geburt mitbekommt oder Jungtiere das erste Mal sieht. Und auch ich bin innerlich am Quietschen.
1: Ja, ach, sehr gut, das beruhigt mich ein bisschen.
5: Edda! Attacke!
1: Die kommt ja wirklich! Mein Herz haben auch die kleinen Frischlinge sofort gewonnen. Wie alt sind die?
2: Die Frischlinge sind jetzt schon 3 Monate alt.
1: Warte. Gar nicht mehr frisch. Och Gott, ja. Findest du so niedlich wie ich?
6: Ja.
1: Schlimm, ne, mit den Streifen noch?
7: Die würden am liebsten eins mit nach Hause nehmen, ne?
6: Ja.
1: Ich auch, aber weißt du, was ich nicht machen würde? Mich mit dem Papa anlegen.
7: Auf gar keinen Fall.
1: Die sind genau. So süß. Also, es lohnt sich vollumfänglich. Und das Wetter, muss man ja auch mal sagen, spielt die nächsten Tage mit. Nix wie herkommen. Einmal Tierchen streicheln.
0: Pfingsten wird's richtig gut, bis zu 30 Grad. Und wenn man Anna Rüther ein bisschen kennt, sie ist ja auch schon ein paar Jahre hier bei uns im Dienst bei NDR 90,3. Anna Rüther zum Quietschen zu bringen mit "Oh, und so süß", das passiert selten. Das ist heute passiert. Im Wildpark Schwarze Berge, dann muss es wirklich richtig süß sein. NDR 90,3, wir sind Hamburg und der Park hat morgen früh wieder geöffnet, ab 8 Uhr und auch am Pfingstwochenende, selbstverständlich. 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

0: Main hier 90,3. Ihr Dienstagabend, das Wetter für uns in Hamburg und Richtung Wochenende wird es richtig gut. Philipp von Kageneck.
1: Ja, gut, dass du den Hoffnungsschimmer schon ansprichst, denn erstmal müssen wir ja morgen durch einen ungemütlichen Tag. Das geht auch jetzt heute im Laufe des Abends schon los. Es ist ja jetzt noch ganz stabiles Wetter, hohe Luft, 18 Grad. Ein laues Lüftchen, das auch meistens trocken ist, aber es kommen Schauer heute am Abend und in der kommenden Nacht und auch morgen. Das ist ein grauer, nasser Tag bei bis zu 18 Grad, kaum Sonne, aber dann ab übermorgen Sonne satt und auch Temperaturen so bis 27, 28 Grad am Pfingstwochenende möglich.
0: NDR 90,3 Blitzer und Staus aus unserem Verkehrszentrum Roter Baum.
1: Die Verzögerungen werden weniger. Auf der A1 haben wir noch eine, Bremen Richtung Lübeck, zwischen Harburg und der Norderelbbrücke nämlich. Da stockt es 3 Kilometer, aber unter 10 Minuten die Verzögerung. Und auch auf den Straßen der Stadt jetzt keine großen Staus mehr. Der Berufsverkehr legt sich langsam. Aber der Warmsdorfer Weg in beiden Richtungen gesperrt zwischen Bremer Straße und Dahlenkamp. Da ist heute Nachmittag ein Wasserrohrbruch aufgetreten und da ist jetzt erstmal gesperrt. Und auch die Buslinien, die da sonst durchfahren, fahren im Moment nicht durch, werden umgeleitet. Darüber hinaus aber bei Bussen und Bahnen keine außerplanmäßigen Abweichungen oder sogar Ausfälle.
0: Blitzer und Staumeldungen oder falls was sein sollte auf den Schienen oder auf den Gewässern der Stadt in der Hamburg-App, einfach eine Nachricht draufsprechen oder schreiben, kommt an im Verkehrszentrum Roter Baum oder Sie rufen an 08000 90 93 3. Ihr Anruf kostenfrei. Stefan Heller und der guten Nachricht des Tages und da geht's um Ihre Gesundheit. Gleich wie immer um 18.40 Uhr und bis dahin die größten Hits aller Zeiten von Uriah Heep, zum Beispiel Lady in Black und Yazoo's Don't Go bei NDR 90,3. 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
2: Das ist ja toll. Kunst lässt uns langsamer altern. Das belegt jetzt ja eine Studie des University Colleges in London. Zum Beispiel, Lena, wenn du in die Kunsthalle gehst, also Kunst, wenn du in die Kunsthalle gehst, dann lebst du länger.
3: Naja, es ist nicht nur Caspar David Friedrich, der uns da weiterhilft. Du musst eigentlich nur einmal die Woche irgendwas Kulturelles unternehmen. Also, und zu Kunst gehört ja im weitesten Sinne auch Lesen oder eben Musik hören.
2: Ach, das reicht schon. Das ist ja mega. Das bedeutet letztlich länger leben mit NDR 90,3, denn wir haben die größten Hits aller Zeiten. Und wenn die nicht gesund halten und das Leben verlängern, dann weiß ich auch nicht. Longevity heißt das ja.
3: Die Forscher, die gehen davon aus, dass uns all diese kulturellen Dinge helfen, also Stress abzubauen und damit zum Beispiel Bluthochdruck vorzubeugen oder eben einem Herzinfarkt.
2: Natürlich, wenn Sie also was für sich tun wollen, bleiben Sie dran.
1: Ulf und Lena, die gute Nachricht des Tages, morgen früh wieder und die größten Hits aller Zeiten. Aus Hamburg zum Beispiel, also das ist doch was fürs Herz und tut auch noch richtig gut. Von Sascha, hier bei NDR 90,3. 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

Das war Ihr Gute-Laune-Nachmittag mit Stefan Heller, Steffi Banowski. Hören Sie gleich im Kulturjournal mit einer Stunde Kultur pur. Bei NDR 90,3, wir sind Hamburg und CCR für die größten Hits aller Zeiten.

0: Giggles hier bei NDR 90,3. Schönen Abend. Gleich das Kulturjournal. Vorher der Tag in Hamburg. Das Ganze zusammengefasst in knapp 9 Minuten.
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2: Ich bin Maike Nielsen und heute mit der Sonne bin ich schon ganz anders in den Tag gestartet als gestern. Ihr hoffentlich auch. Ein besonders toller Ort heute in Hamburg muss wohl der Wildpark Schwarze Berge gewesen sein. Da sind nämlich mehrere Jungtiere geschlüpft. Und Tierpfleger Manuel, der findet eine Tierart besonders niedlich, hat er uns gesagt.
3: Die Luchse. Die haben gerade am Donnerstag Jungtiere bekommen. Die Mutti liegt hinten, das Helle, das ist die Mama. Und davor, diese dunklen Punkte, die sich bewegen, das sind die Jungtiere. Das ist immer wieder ein Wunder der Natur, wenn man so eine Geburt mitbekommt oder die Jungtiere das erste Mal sieht. Und auch ich bin innerlich am Quietschen.
2: Ja, das kann man gut nachvollziehen, finde ich. Begeisterung gibt's hier auch gerade am Roten Baum ganz viel. Da ist ja gestern das Tennisturnier gestartet. Und wir erzählen euch gleich, auf welche jungen Spieler die Welt da gerade besonders schaut. Zuerst aber sprechen wir über neue Erkenntnisse zu Extremisten in Hamburg. Wir haben heute den 19. Mai.
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2: In Hamburg gibt es ja immer wieder Polizeieinsätze, weil Menschen wegen ihrer Herkunft, ihres Glaubens oder wegen ihrer politischen Ansichten angegriffen werden. Welche Arten von Extremisten diese Angriffe ausüben, das wissen die Verfassungsschützer und die stellen ihre Erkenntnisse im jährlichen Verfassungsschutzbericht zusammen. Frau Reinig hat sich heute mit diesem Bericht beschäftigt. Von welcher Gruppe in Hamburg geht denn derzeit die größte Gefahr aus, Frauke?
4: Na, die größte strukturelle Gefahr für unsere Demokratie, die geht von rechts aus. Das betont Innensenator Andi Grote jedes Jahr. Und man muss auch sagen, die Szene, die ist in Hamburg deutlich gewachsen. 450 Personen beobachtet da der Verfassungsschutz. Davon 250 gewaltbereit. Das sind 100 mehr als noch 2024. Und vor allem Jugendliche, sagt Verfassungsschutzchef Thorsten Voss.
5: Kaum einer ist 18 Jahre alt, mit Bomberjacke, mit Springerstiefeln, wie in den 90er Jahren. Menschen, die auch ein bisschen abgehängt sind, aber die auch tatsächlich im mindestens zweistelligen mittleren Bereich hier auf Hamburgs Straßen sehr sichtbar rumlaufen und letztlich auch eine Verantwortung dafür tragen, dass wir ein mehr an Personenpotenzial im Rechtsextremismus in Hamburg haben, aber dass wir auch eine Steigerung der gewaltorientierten Straftaten im Bereich des Rechtsextremismus zu verzeichnen haben.
4: Ja, und gleichzeitig wird die linksextreme Szene hier in der Stadt kleiner.
5: Während Hamburg immer in einem Atemzug mit Berlin, mit Bremen und mit Konnewitz genannt wurde, sind doch die Aktivitäten der Linksextremisten in Hamburg deutlich zurückgegangen.
4: Also da gibt es zwar immer noch sehr viele Straftaten, aber das sind dann vor allen Dingen Schmierereien und wenige Demos, auf denen dann viele kleine Sachen passieren, sagt Voss.
2: Haben die Verfassungsschützer denn außer dem Alter der Rechtsextremisten noch Details bekannt gegeben?
4: Ja, also oft gibt es tatsächlich gar nicht so die klassische Verbindung zu rechten Strukturen. Das sind oft junge Menschen, die sich halt im Netz selbst radikalisieren und die laufen nicht nur optisch rum, wie Skinheads in den 90ern, sagt Thorsten Voss.
5: Das sind eigentlich tatsächlich die klassischen Abgehängten, die wir auch in den 90er Jahren hatten, die dann selber nicht die vernünftige Schulausbildung hatten, dann auch das Sündenbock-Prinzip bemühen, also der Ausländer hat Schuld, dass ich keine Arbeit habe, der Ausländer nimmt mir meine Frau weg. Also es ist eigentlich nicht nur das Auftreten, das optische Auftreten, es ist auch das ideologische Auftreten und die Sozialisation dahin.
4: Und diese jungen Gruppen, die vernetzen sich dann auch mit anderen, vor allem aus den neuen Bundesländern und aus Mecklenburg-Vorpommern, kommen dann auch manchmal Gruppen hierher.
2: Also mehr Rechtsextremisten, sagst du, weniger Linksextremisten. Wer bedroht unsere Gesellschaft sonst noch?
4: Also das stärkste Personenpotenzial, wie es die Verfassungsschützer nennen, das haben weiterhin die Islamisten. 1925 beobachten da die Verfassungsschützer, 1610 gelten als gewaltbereit. Und dazu sagt Innensenator Andi Grote.
6: Die Islamisten profitieren natürlich von den Krisenlagen, von den Konflikten in Nahost und von der Emotionalisierung gerade der muslimischen Jugendlichen in der Stadt. Deshalb ist es wichtig, dass wir hier als Verfassungsschutz mit aller Konsequenz dagegenhalten. Konkret war es sehr wichtig, dass es gelungen ist, im letzten Jahr Muslim Interaktiv zu verbieten.
4: Das war ja diese Jugendorganisation, die vor allen Dingen im Netz aktiv war und sehr, sehr viele junge Menschen radikalisiert hat in Richtung Islamismus. Die ist jetzt verboten. Aber die Konflikte dieser Welt, die machen natürlich auch vor Hamburg nicht halt. Und es wird auch beobachtet, dass besonders der Israel-Konflikt jetzt auch dazu führt, dass Antisemitismus in der Stadt nochmal deutlich zunimmt.
2: Und diese Konflikte in der Welt, die du da gerade angesprochen hast, ist das ein Grund dafür, dass sich so viele radikalisiert haben? Was haben die Verfassungsschützer dazu gesagt?
4: Das ist sicherlich ein Grund, aber es braucht auch einfach mehr Angebote. Das räumt auch der Innensenator ein. Und Dennis Gladiator von der CDU sagt:
7: Also insofern kommt es sicherlich auf eine gute Arbeit der Sicherheitsbehörden an. Das wäre aber zu kurz gegriffen. Wir brauchen eine gute, ausreichend finanzierte Kinder- und Jugendarbeit, Straßensozialarbeit, die dorthin geht, wo die Kinder und Jugendlichen sind und sie abholt, bevor der nächste Extremist um die Ecke kommt und das übernimmt.
4: Ja, die sind besonders im Internet eben super doll aktiv. Und wenn die Stadt keine Angebote für die jungen Menschen macht, dann ist die Gefahr halt groß, dass sie sich da was suchen, was sie interessiert.
2: Ja, danke für diesen Einblick, Frau Gereinig.
4: Gerne.
2: Und zum Schluss wollen wir mal so richtig hanseatisch auf eine echte Hamburger Tradition blicken. Und zwar auf das Tennisturnier am Roten Baum. Die Hamburg Open, die laufen da in diesem Jahr zum 120. Mal. Und mittendrin ist Jan Möller. Ja, wer aber nicht dabei ist diesmal, das ist der Hamburger Tennisstar Alexander Zverev. Der hat ja wegen einer Verletzung abgesagt. Vermissen ihn die Zuschauerinnen und Zuschauer? Wie nimmst du das wahr? Ich kann das schon alles hören, Jan.
8: Ja. Alexander Zverev, das war natürlich der Star des Turniers, ne? Als Hamburger Nummer 3 der Weltrangliste. Und klar haben sich bestimmt auch etliche Leute vorher Tickets gekauft, um ihn zu sehen. Wenn man so rumfragt, natürlich finden das viele schade, dass er nicht gekommen ist. Aber so ist das im Profitennis. Diese kurzfristigen Absagen, die gibt's immer wieder. Eines der wichtigsten Turniere fängt direkt nach diesem Turnier hier an, die French Open in Paris. Das ist dann wichtiger, da fit zu sein. Diese Absage von Zverev, die hatte sich schon angedeutet. Aber es ist dann auch so, dass der noch größere Star tatsächlich das Turnier selbst ist. Die Leute kommen eben auch, weil es der Roten Baum ist, wegen der Atmosphäre hier und weil es auch ohne Alexander Zverev Weltklasse-Tennis zu sehen gibt. Die Nummer 5 der Weltrangliste ist hier, Felix Auger-Aliassime. Auch die Nummer 6, Ben Shelton, einige weitere Top-20-Spieler. Also die dann mal live zu sehen, das hat was, vor allem, wenn man sich für Tennis interessiert. Und es waren auch immer jedes Jahr Spieler hier, die dann später so richtig groß geworden sind. Also man kann dann eben oft auch die Stars der Zukunft hier erleben.
2: Eine Talentschmiede sozusagen, der Roten Baum. Welches neue Talent ist dir denn aufgefallen in diesem ersten Turniertagen?
8: Also da gibt es vor allem einen Teenie hier, der hat alle begeistert, der heißt Max Schönhaus, ist gerade mal 18, hat in der Qualifikation sensationell 2 Spieler aus den Top 100 rausgehauen. Seine ersten beiden Siege überhaupt auf dem Niveau waren das, bei den Großen sozusagen. Und gestern in seinem ersten Hauptfeldmatch, da hat er dann auch einen der erfahrensten deutschen Profis, Jannik Hanfmann, so richtig ins Schwitzen gebracht. Aber am Ende hat er knapp verloren. Trotzdem, Max Schönhaus, das ist jemand, von dem man vielleicht noch mehr hört in den nächsten Jahren. Einer der größten Hoffnungsträger im deutschen Tennis. Und ein anderer heißt Justin Engel. Der ist auch erst 18. Der hat sein Erstrundenmatch hier auf dem Center Court noch vor sich. Jedenfalls zu dem Zeitpunkt, da wir hier miteinander reden. Das dauert noch ein bisschen, bis der hier aufläuft. Aber das ist dann auch jemand, der hier das Zeug zum Publikumsliebling hat.
2: Also diese beiden Namen werden wir uns merken müssen, ne? Roten Baum war ja immer auch so ein bisschen, ja, für die Atmosphäre berühmt. Das wir eben schon mal so ein bisschen angesprochen und war auch immer ein Promi-Treffpunkt. Ist das eigentlich immer noch so?
8: Ja, also die ganz großen Zeiten, als wir noch sehen und gesehen werden, im ganz großen Stil angesagt war, die sind vorbei. Alle 2 Jahre gefühlt, guckt ihr mal Boris Becker vorbei, dann ist immer ein Riesenauftrieb. Aber es ist eben schon lange kein Masters-Turnier mehr. Das ist die zweithöchste Kategorie nach den Grand Slams. Da sind dann auf dem Platz auch so ziemlich alle Stars dabei bei diesen Turnieren. Und das hat natürlich dann auch in der Promi-Welt mehr Strahlkraft. Aber ich habe es ja eingangs schon gesagt, der Star ist so ein bisschen das Turnier. Es hat einfach Tradition. Es gibt viele Leute, die jedes Jahr wiederkommen. Es hat was Familiäres, ohne Provinz zu sein. Und auch wenn hier nicht die Nummer 1 und die Nummer 2 der Welt aufschlagen, es sind immerhin die Nummer 5 und die Nummer 6 dabei. Und das ist dann wichtiger als die Promi-Dichte, dass man super Tennis sieht und dass man sich auch gegenseitig trifft hier.
2: Dankeschön, da gibt es auch gleich auch einen kräftigen Applaus. Viel Spaß noch, Jan.
8: Danke.
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0: Das Wetter für uns in Hamburg. Jetzt ziehen gerade so ein paar Scheuerchen über Hamburg hinweg. Von der Fischbeker Heide über die Elbe und dann wieder Duvenstedt raus. Ist nicht viel, was da an Wasser runterkommt, aber ein bisschen. Aktuell haben wir 18 Grad im Hauptbahnhof und in der Nacht dann wieder ein paar Regenschauer. Es wird dabei nicht kälter als 11 Grad. Und wir können offen sprechen, morgen dann der wirklich so der schäbigste Tag der ganzen Woche. Wenig Sonne, bisschen Regen bis 19 Grad. Aber Sie wissen ja, ab Donnerstag wird es langsam sommerlich. Blitze und Staus aus dem Verkehrszentrum Roter Baum. A1 Bremen Richtung Lübeck zwischen Harburg und dem Dreieck Norderelbe. 3 Kilometer stockender Verkehr. Und der Marmsdorfer Weg ist zwischen Bremer Straße und Dahlenkamp in beiden Richtungen gesperrt. Da ist ein Wasserrohr gebrochen.
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0: Wenn Sie schon mal einen Halbmarathon gelaufen sind hier bei uns in Hamburg oder vielleicht sogar einen Marathon, man weiß es nicht, da gibt es ja diese Phasen, wenn man da läuft, da würde man dann nichts lieber machen als einfach nur aufgeben. Da würde man sich am liebsten hinlegen, Schuhe aus, Tüte Chips aufmachen. Aber dann schleppt man sich noch so um die nächste Ecke und auf einmal hört man das hier. So Trommeln. Drums, irgendeine Percussion-Gruppe, und die waren so lieb und haben sich an die Strecke gestellt, und diese Drums, die peitschen einen dann wieder richtig nach vorne. Und gleich lernen sie genauso eine Gruppe kennen, kommt aus Barmbek, und die spielen eine ganz spezielle Trommel. Taiko heißt die. Vielleicht fangen sie ja Feuer, bin mir sogar ziemlich sicher. Vorher gibt's Musik von Paul McCartney und Stevie Wonder. Ich bin Steffi Banowski. Schönen Dienstag. 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

0: Meldung aus dem Verkehrszentrum Roter Baum. A7 Flensburg Richtung Hamburg zwischen Othmarschen und dem Elbtunnel eine ungesicherte Unfallstelle. Taiko. Wenn Sie da spontan an Manga denken oder an Sushi, dann sind Sie auf jeden Fall auf dem richtigen Weg. Taiko ist tatsächlich japanisch und heißt übersetzt Trommeln. Und dafür müssen Hamburger nicht in den fernen Osten. Der nahe Osten reicht. Von hier aus zumindest liegt Barmbek ja im Osten. Und im Kion-Dojo, da wird Taiko angeboten. Da wird Taiko gespielt. Hier probt eine Gruppe regelmäßig dieses japanische Trommeln. Und jetzt wird das Dojo 20 Jahre alt und feiert das mit einem großen Konzert am Wochenende und sogar mit Hunggästen aus Japan. Danny Marquez Masalo hat sich eine Probe angeguckt und mit dem Übungsleiter gesprochen, der offensichtlich Wert auf gute Nachbarschaft legt.
1: Es hat eine unfassbare Wucht, wenn die gut 20 Frauen und Männer aus dem Kion-Dojo auf ihre Taiko-Trommeln schlagen. Taiko, das bezeichnet sowohl die Instrumente als auch die Kunst an sich. Ingmar Kickert, der Dojo-Leiter, hat das vor über 20 Jahren in Japan gesehen, als er dort für einige Zeit gelebt hat.
2: Taiko wird traditionell auf den Festen gespielt, aber ist in den letzten 50, 60 Jahren auch ganz viel als konzertante Aufführungsform entwickelt worden. Aber man kann es überspielen, also überall da, wo keine Nachbarn, empfindlichen Nachbarn in der Nähe sind. Also zu Hause ist schlecht.
1: Mit einem Konzert will das Dojo, das heißt so viel wie Übungsraum, auch seinen 20. Geburtstag begehen. Geprobt wird immer in der Wiese, einem Haus mit Probenräumen an der U-Bahn Saarlandstraße. Für das Geburtstagskonzert hat man sich hohen Besuch eingeladen. Kaoli Asano gilt als Koryphäe des Taiko. Sie erklärt und macht vor. Vor allem geht es darum, dass die deutschen Spieler etwas lockerer sein dürfen. Die Schlagstäbe nicht an sich krallen, eher nur sanft berühren. Es wirkt alles sehr athletisch. Die meisten haben Sportsachen an und müssen beim Schlagen von einem Fuß auf den anderen hüpfen. Man kommt ins Schwitzen. Es ist nicht nur körperlich anstrengend, sondern auch geistig. Denn die Gruppe spielt ohne Noten.
2: Also wir lernen die Stücke alle auswendig. Das ist wirklich Stück für Stück. Wir haben einen kleinen, kurzen Rhythmus, den üben wir ein. Dann kommt der nächste kleine und so weiter. Und so baut sich ein ganzes Stück dann zusammen.
1: Prinzip Baukasten. Dass es keine ganz normale Probenwoche ist, zeigt sich auch dadurch, dass der japanische Generalkonsul in Hamburg, Shinsuke Toda, vorbeischaut. Im Anzug, fast vorsichtig, darf er auch mal schlagen. Viel wichtiger ist aber die Großmeisterin Kaoli. Die ganze Woche probt sie mit den Hamburgern. Eine kleine, zierliche Frau, die gewaltig auf die Trommeln einschlagen kann.
3: 20年前に Es ist super schön zu sehen. Vor 20 Jahren war Ingmar in Japan und er hat nicht nur einfach die Musik mitgenommen, sondern auch die Energie und hier rüber gebracht. Deswegen freue ich mich sehr, diese Energie hier in Hamburg zu sehen.
1: Am Sonnabend wird mit Gästen aus Japan und der Schweiz in der Jugendmusikschule am Mittelweg groß gefeiert. Taiko. Trommelschläge, die ganze Kontinente miteinander verbinden.

0: gleich hier bei NDR 90,3 im Kulturjournal. Kurz eine aktuelle Warnmeldung aus dem Verkehrszentrum Roter Baum. Ist noch ein bisschen was los auf der A23 Hamburg Richtung Heide. Da liegt nämlich ein Plastikteil zwischen Elmshorn und Horst Elmshorn. Die Biermann-Ratje-Medaille haben Sie sicherlich schon gehört. Das ist eine große Sache in der Hamburger Kultur. Wenn die einem angeboten wird, da sagt man nicht nein. Ich sag mal ein paar Namen, die noch nicht nein gesagt haben. Heidi Mahler, Volker Lechtenbrink, Michael Batz, Freddy Quinn, die haben die alles schon bekommen. Seit fast 50 Jahren werden mit der Biermann-Ratje-Medaille Menschen ausgezeichnet, die sich um die Kultur in der Stadt besonders verdient gemacht haben. Aber jetzt hat der Senat beschlossen, die Medaille wird so nicht mehr heißen. Daniel Kaiser, warum?
1: Wegen der Geschichte des Namensgebers. Hans Harder Biermann-Ratjen, der war ja in den 50er und 60er Jahren Kultursenator bei uns in Hamburg. Er war zum Beispiel auch der Gustav Gründgens nach Hamburg ans Schauspielhaus geholt hat. Er hat auch dafür gesorgt, dass man genau hingeschaut hat, welche Rolle Hamburger Richter im NS-Staat gespielt haben. Dieser Biermann-Ratjen hatte nach dem Krieg gesagt, ja, ich war Parteimitglied, ich war in der NSDAP, aber nur unter Druck und eigentlich war ich auch nur Anwärter auf eine Parteimitgliedschaft. Die Akten, das hat man jetzt inzwischen herausgefunden, die sagen etwas anderes. Er hat nämlich, als es gut passte, als er 1943 einen Roman veröffentlichen wollte, dezent auf seine Parteimitgliedschaft hingewiesen. Das ist jetzt rausgekommen. Vor 2 Jahren hat man mit diesen Erkenntnissen die Verleihung der Biermann-Ratje-Medaille erstmal ausgesetzt. Und jetzt zieht Kultursenator Carsten Broster endgültig die Konsequenzen.
2: Es hat in der Vergangenheit Diskussionen um den Namensgeber des bisherigen Preises gegeben. Diese müssen auch in aller Differenziertheit, da bin ich fest von überzeugt, weitergeführt werden, weil sie Teil der Aufarbeitung der deutschen Geschichte sind. Und wie Hans Harder Biermann-Ratjens große Verdienste als Kultursenator, die außer Zweifel stehen und sein ja gerade noch weiter zu erforschendes Wirken während der NS-Zeit zueinander in Beziehung zu setzen sind, das wird weiter diskutiert werden. Ich bin aber überzeugt davon, dass das unabhängig von der Ehrung von Personen geschehen sollte, die sich heute für die Kultur in Hamburg stark machen.
1: Experten forschen gerade an der Biografie Biermann-Ratjens. Demnächst soll auch ein Buch erscheinen. Das hätte man ja mal abwarten können, sagen die Autoren und der Auftraggeber der Tageszeitung Die Welt. Aber Carsten Broster wollte jetzt wohl schnell diesen klaren Schnitt.
0: Na, man kann es ja auch verstehen, er wartet ja jetzt auch schon 2 Jahre. Es ist schwierig, wie geht's denn jetzt weiter?
1: Ja, es bleibt die gleiche Auszeichnung. Sie bekommt nur einen neuen Namen. Und der lautet Medaille für Kunst und Kultur in Hamburg. Also eher sachlich. Für Broster ist das, wie er sagt, eine zeitgemäße Ehrung, die den Anlass schon im Namen deutlich macht. Die Biermann-Ratje-Medaille, die war ja zuletzt oft eine Überraschung, so am Rande von Premieren. Das ist jetzt anders. Die neue Medaille wird erstmals im Sommer verliehen. Man weiß auch schon an wen, nämlich an Peter Hess. Das ist der Initiator der Hamburger Initiative Stolpersteine und Gedenktafeln in Hamburg.
0: Neuer Name für die Biermann-Ratje-Medaille. Medaille für Kunst und Kultur in Hamburg. Griffig ist anders. Vielleicht könnte man MKKH oder sowas sagen. Vielleicht. Die Infos, die Einschätzung hatte Daniel Kaiser hier aus dem Kulturjournal bei NDR 90,3. Vielen Dank. Hier sind Duran Duran.

0: Dienstagabend bei 90,3 mit Duran Duran. Hier ist das Kulturjournal. Lange konnte man doch eigentlich davon ausgehen, dass die Situation queerer Menschen in Deutschland eigentlich immer besser wird. Oder also, dass es gar keine Rolle mehr spielt, wo die Liebe so hinfällt. Gibt ja ein paar prominente Beispiele alleine. Anne Will, Happe Kerkeling, Jens Spahn, Guido Maria Kretschmer, Kevin Kühnert. Das sind ja alles Menschen, die sich offen dazu bekennen, queer zu sein. Und trotzdem, obwohl nein, ich korrigiere, Jens Spahn sagt, er ist homosexuell, nicht queer, aber bedeutet am Ende dasselbe. Und trotzdem, die Zahl queerfeindlicher Straftaten in Deutschland hat sich seit 2010 fast verzehnfacht. Das sind die Zahlen des Bundeskriminalamts. Und wenn Sie jetzt irgendwelche rechtsextremen Schlägertrupps vor dem geistigen Auge haben oder andere homophobe Gruppen, die Lust haben, Schwulen und Lesben eins auf die Mappe zu hauen. Ja, die mag es auch geben, die gibt es sicher. Aber für viele queere Menschen beginnt die Ablehnung ja im engsten Umfeld, in der eigenen Familie. Der Hamburger Andy Sharif verarbeitet genau diese Erfahrung jetzt in einem persönlichen Song. Die Single heißt Baba, also Papa. Und da geht es um Angst, es geht um Ausgrenzung und es geht um das schwierige Verhältnis zu seinem Vater. Merle Weißer war fürs Kulturjournal bei der Produktion des Songs im Tonstudio dabei.
1: Ich war so müde von dem versteckten Spielen.
2: Gedimmtes Licht. Auf dem Bildschirm flackern Tonspuren in bunten Farben. Andy Sharif sitzt vor dem Mischpult, hört die ersten Zeilen seines Songs Baba und tippt mit den Fingern den Takt auf den Tisch.
1: Es war für mich schon immer schwer zu verstehen, dass man mich so ablehnen kann, weil ich verliebt bin in ein Mann hier.
2: In dem kleinen Tonstudio in Altona entsteht ein Song über einen Vater, der seinen Sohn nicht akzeptiert. Nachdem Andy vor einigen Jahren seine Beziehung mit einem anderen Mann öffentlich macht, erlebt der Hamburger massive Ablehnung aus der eigenen deutsch-iranischen Familie.
3: Ich habe dann von meiner Mutter mitgeteilt bekommen, dass mein Vater vor ihr mehrfach geäußert hätte, dass er mich umbringen möchte, dass er nach Hamburg fährt. Und ich erinnere wirklich diese Zeiten noch so krass, wie ich in Angst gelebt habe, weil ich wusste, er weiß, wo ich wohne. Und sie mich manchmal angerufen hat und gesagt hat, ja, ich will dir nur Bescheid sagen, Papa hat gerade gesagt, er fährt nach Hamburg. Und er ist aufbrausend gewesen und hat gesagt, er bringt dich jetzt um.
2: Heute verarbeitet der 31-Jährige diese Erfahrungen in seiner Musik.
3: Der Song bedeutet für mich eine Aussöhnung mit dieser Zeit. Das ist kein wütender, aggressiver Song, sondern ein Song, der Jahre später nach dieser Verletzung passiert ist, der immer noch die Verletzlichkeit zeigt.
2: Neben der Musik arbeitet der Hamburger seit 2 Jahren als Psychotherapeut in seiner Praxis in einem Spittel. In seinem braunen Ledersessel sitzt der 31-Jährige vor seinem kleinen Schreibtisch und startet die Kamera seines Handys. Denn Andy spricht auch auf Social Media offen über mentale Gesundheit und queere Lebensrealitäten.
3: Warum werden schwule Männer eigentlich so oft so doll gehasst? Oftmals hat das mit eigenen Unsicherheiten zu tun, mit der Ablehnung von Femininität, von weiblichen Seiten, die eigentlich jeder Mensch in sich trägt.
2: Mehr als 200.000 Menschen verfolgen seine Videos auf Instagram und TikTok, schreiben Andy Nachrichten über ähnliche Erfahrungen. Auch in seiner Arbeit als Psychotherapeut begegnen ihm Geschichten, die seiner eigenen ähneln.
3: Ich finde es mega krass, wie viele Menschen immer noch mit Queerfeindlichkeit zu tun haben. Besonders junge, queere Menschen kommen zu mir sehr häufig in die Praxis und berichten dann, dass genau diese Anfeindung, der Hass und die Hetze eben nicht nur draußen stattfindet, sondern hauptsächlich in den Familien. Und jedes Mal, wenn ich sowas höre, verletzt mich das.
1: Es ist für mich ein bisschen schwer zu verstehen, dass...
2: Mit seinem Song Baba macht Andy seine Geschichte öffentlich. Er will anderen Betroffenen Mut machen und zeigen, Homophobie beginnt manchmal nicht nur im Netz oder auf der Straße, sondern in der eigenen Familie.
0: Und seit Donnerstag, also seit Vatertag, ist Baba draußen. Können Sie überall streamen oder kaufen, wie es passt, wie Sie das gewöhnt sind. NDR 90,3 ist hier mit 10cc.

0: Bist du gemütlich mit 10cc? I'm not in love hier bei N93,3 im Kulturjournal. Es gibt eine Menge runde Geburtstage in letzter und in kommender Zeit. Am Sonntag Udo 80 geworden, morgen wird Cher 80, man kann es gar nicht glauben. Und heute wäre Peter Zadek 100 geworden. Ich habe gerade bei ihm gelesen, dass er bei Theaterproben öfter mal einfach mal tagelang geschwiegen hat als Regisseur. Alle haben so gespielt und dann haben so das vermeintlich Beste aus sich rausgeholt und der Regisseur sagt nix. Ich glaube, das kann man gar nicht aushalten. Konnten viele Schauspielerinnen und Schauspieler auch nicht. Die sind die Wände hochgegangen. Aber am Ende, da kam immer was Besonderes raus, wenn Peter Zadek die Regie übernommen hat. Ja, heute vor 100 Jahren wurde er in Berlin geboren, aber auch in Hamburg hat er gearbeitet. Er war Intendant des Schauspielhauses. Das war eine ziemlich radikale Zeit fürs Schauspielhaus, aber auch nachhaltig, mit vielen dramatischen Höhepunkten. Da ging es richtig zur Sache. Katja Weise erzählt.
1: Ohne Othello geht es nicht.
2: Meine Frau! Ich habe keine Frau!
1: Als der mit schwarzer Farbe bemalte Koloss Ulrich Wildgruber im Mai 1976 diese Sätze schrie und Eva Mattes als Desdemona über eine Wäscheleine warf, schallten Buhrufe aus dem Saal des Hamburger Schauspielhauses herauf. Der Theaterskandal war perfekt. Roh, wild, ohne Rücksicht auf Konventionen. Zadek brach damit und entfesselte seine Schauspieler. Längst ist diese Shakespeare-Inszenierung in die Geschichte eingegangen, wie auch Hamlet, viele Jahre später gegen den Strich besetzt mit Angela Winkler in der Titelrolle.
3: Das ist immer wieder der Autor, zu dem ich zurückkomme und in dessen Welt ich mich am wohlsten fühle und am lebendigsten. Und auch eine Zeit, in der die elisabethanische Zeit, eine Zeit, die ich am besten kenne. Und das hat auch was damit zu tun. Das ist ein Land, das ich sehr ausführlich kenne. Nicht England, aber Shakespeare-Land sozusagen.
1: Doch auch England kannte er gut. Dorthin war die jüdische Familie 1933 emigriert. In London brachte Zadek seine erste Inszenierung heraus. Erst Ende der 50er Jahre kam er wieder nach Deutschland. 1962 holte Kurt Hübner den jungen Wilden ans Theater Bremen. Zu dessen Abonnenten gehörte damals der Student Klaus Peimann.
4: Das war der Aufbruch auch wirklich in eine neue Zeit. Das Deutsche Theater fand Anschluss an das internationale Theater, die Zeit des Biedermeiers der Nachkriegszeit, von den Leuten, die sich irgendwie mit den Nazis arrangiert hatte, war damit ein Paukenschlag vorbei.
1: Die Arbeit von Peter Zadek ist undenkbar ohne die großen Schauspielerinnen und Schauspieler, mit denen er über viele Jahre kontinuierlich gearbeitet hat. Ulrich Wildgruber, Eva Mattes, Angela Winkler.
5: Man hat das Gefühl als Schauspieler, wenn man besetzt ist, dass man ganz wichtig ist. Und er sitzt dann unten und kann unheimlich gucken und gibt einem das Gefühl, dass man gebraucht wird und geliebt wird. Und jetzt ist man da oben und ist dann.
1: Auch Ulrich Tukur und Susanne Lothar gehörten zu dieser Theaterfamilie. Lothar sorgte 1988 als Lulu für einen weiteren großen Theaterskandal am Hamburger Schauspielhaus. Mit dabei wieder Ulrich Wildgruber und Ulrich Tukur. Elisabeth Plessen, Zadeks langjährige Lebensgefährtin, spürt diese familiäre Bindung noch heute. Viele Jahre nach seinem Tod.
6: Und wenn man sich wieder trifft, ist das so patsch, ganz nah.
1: 2005, vier Jahre vor seinem Tod, gründete Zadek zusammen mit Tom Stromberg eine eigene Theatertruppe. Ein Jugendtraum. Gespielt werden sollte ausschließlich Shakespeare. Doch dazu ist es nicht mehr gekommen. Peter Zadek starb Ende Juli 2009 nach langer Krankheit in Hamburg.
0: Heute wäre Peter Zadek 100 geworden. Seine Autobiografie hat er unter dem Titel My Way veröffentlicht. Sie hören schon raus, Frank Sinatra war für ihn ein großes Vorbild. Hier ist Musik bei NDR 90,3 von Men at Work.

0: 91,3 ist hier das Kulturjournal. Es geht jetzt ums Deutsche Hafenmuseum. Ist schon eine Weile in Planung hier bei uns in Hamburg auf dem Grasbrook, aber lange nichts gehört. Aber jetzt geht's voran. Erste Ideen werden demnächst auf einer neuen Kulturfläche im Johann-Kontor am Klosterwall präsentiert. Im Kulturkontor Hamburg, so heißt es dann. Mein Kollege Peter Helling durfte das heute exklusiv besuchen. Peter, was ist denn genau geplant?
1: Geplant ist ein Schaufenster für das zukünftige Deutsche Hafenmuseum auf dem Grasbrook. Da auf dieser Fläche, auf ca. 350 Quadratmetern Ausstellungsfläche, soll gezeigt werden, was eine Vision sein kann für dieses neue Museum. Und dieses Kulturkontor Hamburg, das wird gerade vorbereitet, wird blau angestrichen. Da ist noch nicht alles richtig am Platz. Aber das nimmt wirklich Kontur an und soll dann im Juni eröffnet werden. Am 9. Juni geht's los mit unterschiedlichen Themen übrigens. Nicht nur zum Thema Hafenmuseum, aber ab Herbst soll dann dieses Schaufenster stehen, wo man jeden Tag rein kann. Es kostet nicht. Man kann sich hinsetzen, Wasser trinken, kann sich informieren und kann einfach teilhaben an den Visionen für dieses neue große Museum. Ich habe mit Hans-Jörg Tschech gesprochen. Das ist der Vorstand der Stiftung Historische Museen in Hamburg. Und diese Stiftung hat die Oberhoheit über dieses Gelände sozusagen. Die verwalten, die organisieren alles.
2: Wir werden hier in dieser Veranstaltungs- und Ausstellungsfläche dann immer auch mit kleinen, aber feinen Inszenierungen, Ausstellungsangeboten präsent sein, wo wir ja, vielleicht auch mal einen Anker oder Ähnliches, auch mal erste Objekte aus dem Kontext des Deutschen Hafenmuseums, aus den Sammelgebieten zeigen werden. Vor allem aber erste Schaufenster oder erste Fenster auch öffnen wollen auf die Themen des Deutschen Hafenmuseums.
1: Und das ist mehr als ein rostiger Anker. Das ist mehr als so eine Holzplanke, die in der Ecke steht. Hafen, sagte er, bedeutet Vernetzung, Globalisierung, Handel. Natürlich auch große Gefühle, die dürfen da auch dabei sein. Das wird da vorausgedacht.
0: Du nimmst mir die Angst vor der Hafenfolklore. Hast du mir die vielleicht schon angesehen? Das klingt ein bisschen wie ein Museum über ein Museum. Welche Visionen wurden denn da gezeigt?
1: Zum einen hat man ein paar Grafiken schon mal vorbereitet und es gibt noch keinen festen Architekturplan. Das muss noch mit dem Bund ausgehandelt werden, wie genau das aussehen soll. Dann wird überhaupt erst ein Architekturwettbewerb ins Leben gerufen. Das wird also wirklich noch ein paar Jahre dauern. Aber eine Idee steckt dahinter. Und zwar soll das ein multimedialer Ort sein. Das soll sozusagen Hardware, Objekte verbinden mit guten Hafengeschichten. Und was eignet sich denn mehr, um Geschichten zu erzählen, als der Hafen? Das wird da so ein bisschen vorausgedacht. Und diese

0: Die macht schon Laune. Da sieht man so bunte Module, die durch den Himmel fliegen. Man sieht verschiedene Stationen, wo man sich Kopfhörer aufsetzen kann, zuhören kann, sich in eine andere Welt imaginieren. Und natürlich wird auch die Peking vor Ort sein, nämlich am Grasbrook. Das heißt, man hat das Konkrete, das Holz, das, was wirklich über die Meere schippert, aber eben auch eine Vision für ein Zusammenleben zwischen den Menschen.
1: Du siehst meine Skepsis zusammenbröckeln oder beziehungsweise, wie sagt man das, am Kai zerschellen. Das dauert ja wahrscheinlich noch eine Weile. Das hast du jetzt ein paar Mal anklingen lassen. Wann wird denn das Hafenmuseum auf dem Grasbrook fertig sein?
0: Ja, das ist eine Frage, die du stellst. Aber ja, also ich habe mit Carsten Broster vorhin gesprochen, dem Kultursenator der Stadt. Und der hat mir nochmal gesagt, das ist eine Sache von ein paar Jahren. Er sagte, eine 3 vorm Komma, also 30er Jahre wird es wahrscheinlich werden. Hoffen wir mal 30 statt 39.
1: 3000.
0: Vermieter dieser Flächen übrigens ist der Logistikkonzern Maersk und der hat der Behörde für Kultur und Medien Hamburg diese Räume mietfrei zur Verfügung gestellt. Ab 9. Juni geht es dann los mit der ersten Ausstellung, übrigens zu einem ganz anderen Thema. Und dann im Herbst wird das Schaufenster zum Deutschen Hafenmuseum im Kulturkontor am Klosterwall eröffnet.
1: Also der erste Schritt ist gemacht und alles, was früher ist als der Deutschlandtakt, ist uns doch schon mal recht. Vielen Dank.
0: Finde ich auch. Danke.
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0: Guten Abend. Das Kulturjournal hier bei NDR 90,3. Jetzt sind die meisten von uns ja wahrscheinlich keine ausgewiesenen Ballettexperten. Also, was weiß man, erste Position, zweite Position, da gibt's Spitzenschuhe, Schwanensee, Nussknacker, der ist auch meistens schon Ende. Aber immer wenn einem das Thema mal über den Weg läuft, dann finde ich, ist es immer wieder faszinierend, wie ein dieser Tanz, der Ausdruck, die Gelenkigkeit, wie einen das Ganze so richtig reinzieht. Und das will ich auch nicht unter den Teppich kehren, das sind auch immer sehr schöne Menschen da, mit ganz scharfen Gesichtszügen und athletischen Körpern. So wie der Neue an der Staatsoper bei uns, Callum Ninane, der ist Australier und nächste Spielzeit ist er hier bei uns erster Solist. Gestern stand er schon mal auf der Bühne bei eines von John Neumeyers Meisterwerken, ein Ballett über den Jahrhunderttänzer Václav Nijinsky. Und meine Kulturjournalkollegin Annette Matz war gestern da. Wie war denn der Abend?
1: Ja, also erstmal muss ich wirklich sagen, ich war einmal mehr geflasht von diesem Ballett Nijinsky. Bezaubernd, hervorragend, ein Gesamtkunstwerk, haben mir dann nachher auch Zuschauer gesagt. Ich war also nicht alleine damit. Das Ballett dreht sich ja um das Leben des Tanzgenies Nijinsky. Der hat vor so roundabout 100 Jahren die Ballettwelt umgekrempelt und von den Sitzen gerissen. Und er war nicht nur durch seine atemberaubenden Sprünge und sein Charisma berühmt, den holten auch immer wieder seine inneren Dämonen ein. Und diese Welt zwischen Genie und Wahnsinn setzt John Neumeyer und natürlich das Ensemble vom Hamburg Ballett geradezu atemberaubend um. Und Václav Nijinsky wurde gestern also getanzt von eben diesem neuen ersten Solisten Callum Ninane. All eyes on him, kann ich nur sagen. Ich habe nach der Vorstellung natürlich rumgefragt. Wie fanden Sie ihn denn?
2: Wir hatten einen Blick auf ihn, weil wir das wussten. Und mir hat er gut gefallen. Mir ist er nicht irgendwie herausragend jetzt irgendwie aufgefallen, aber ich fand ihn total sympathisch.
3: Mir ging es so, dass ich mich sehr gefreut habe, ihn sehr gut in diesem Stück kennenzulernen, mit all den Herausforderungen, die er da meistern musste in dieser Hauptrolle. Und ja, man hatte eine gute Chance, ihn kennenzulernen.
4: Ganz überragend, ganz große Kunst, ganz klasse. Also wirklich, sehr, sehr schön.
5: Ich fand ihn unglaublich gut. Es war ein Erlebnis.
6: Doch, der ist mir schon sehr angenehm aufgefallen. Also da freue ich mich auf weitere Stücke mit ihm.
1: Aufgefallen ist mir seine Leichtigkeit und Eleganz, wenn es um Hebung und Pas de Deux geht. Und ich fand den Auftritt von Callum Ninane besonders im zweiten Teil des Abends sehr stark. Nijinskys Wahnsinn spiegelte sich in seinen Bewegungen. Ich glaube, da konnte sich keiner entziehen, egal welche Reihe. Also ich bin gespannt auf die nächste Spielzeit mit ihm, auf seine nächste Rolle. Erstmal ist er sicher gerade nochmal auf dem Weg zurück nach Hause, nach Australien. Und dann nach dem Sommer ist er fest beim Hamburg Ballett. Callum Ninane.
0: Also ich habe das Gefühl, die Kulturjournal-Kollegin und Ballettexpertin Annette Matz ist angezündet. Und wenn Sie sich auch nochmal das Neumeyer Ballett Nijinsky angucken wollen, das gibt's wieder am 24. Juni in der Staatsoper. Und es gibt auch noch ein paar Tickets. NDR 90,3 ist hier. Eine kurze Warnmeldung aus dem Verkehrszentrum Roter Baum betrifft die A7 Hamburg Richtung Flensburg. Zwischen Neumünster Mitte und Neumünster Nord eine ungesicherte Unfallstelle.

Spaß hier bei Ender 90,3 im Kulturjournal für Dienstag. Das ist so langsam rum, aber morgen gibt's wieder eins. Da feiern wir natürlich Chairs 80. Ist ja klar. Außerdem freue ich mich, wir hören in die neue Känguru-Geschichte von Marc-Uwe Kling rein live in der Leishalle. Jetzt gibt's noch Musik von Tucumbo hier bei Ender 90,3. Castaway heißt der Song. Schönen Abend.

Warnmeldung aus dem Verkehrszentrum Roter Baum hier bei N90,3 betrifft die B75 Hamburg-Buchholz auf der Europabrücke. Da sind Kinder auf der Fahrbahn. Vorsicht, auf der B75 Hamburg-Buchholz auf der Europabrücke in beiden Richtungen Kinder auf der Fahrbahn.

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1: Um 20 Uhr mit Constanze Semidey. Der Jugendschutz im Internet hat sich kaum verbessert. Dazu gibt es jetzt neue Zahlen der Plattform jugendschutz.net. Aus Berlin, Birte Sönnigsen.
2: Egal ob TikTok, YouTube, Spotify, Snapchat oder Discord, die Plattformen tun aus Sicht der Jugendschützer nicht genug, um Kinder und Jugendliche im Netz zu schützen. Daran hat sich im vergangenen Jahr kaum etwas geändert. Die Organisation jugendschutz.net hat im vergangenen Jahr rund 15.000 Verstöße gegen Jugendschutzbestimmungen registriert. In mehr als 90% der Fälle geht es um sexualisierte Gewalt. Auch Hass, Cybermobbing und extremistische Inhalte bleiben aus Sicht der Jugendschützer ein zentrales Problem.
1: Bei der Vorstellung des Waldzustandsberichts hat Bundeslandwirtschaftsminister Rainer Fortschritte hervorgehoben. Die Zahl der neu abgestorbenen Bäume sei zurückgegangen, sowohl bei Laub- als auch bei Nadelbäumen, betonte Rainer. Der Umbau weg von Monokultur hin zu widerstandsfähigerem Mischwald laufe, brauche aber Zeit. Naturschutzverbände kritisieren, dass der Umbau zu langsam sei. Sorgen bereiten zum Beispiel die Eichen. Jede zweite hatte deutlich gelichtete Kronen. Nur noch 13% der Eichen sind gesund. Insgesamt sind in den deutschen Wäldern nur 20% der Bäume gesund. Ein US-Arzt, der sich in der Demokratischen Republik Kongo mit dem Ebola-Virus infiziert hat, soll nach Berlin kommen. Die Charité wird ihn behandeln, bestätigte das Bundesgesundheitsministerium. Demnach haben die USA Deutschland um Hilfe gebeten. Aus Berlin, Dietrich Karmeurer.
3: Als Grund nennt das Ministerium auch die vergleichsweise kurze Flugzeit. Der Patient wird aus dem Kongo nach Berlin verlegt. Ein Spezialflugzeug übernimmt den Transport unter strengen Schutzvorkehrungen. Nach der Landung bringt ein spezieller Infektionsrettungswagen den Patienten direkt in die Klinik. Dort erfolgt die Behandlung auf einer Sonderisolierstation. Sie arbeitet vollständig abgeschirmt vom übrigen Krankenhausbetrieb. Das Personal trägt geschlossene Schutzkleidung mit eigener Atemversorgung. Das Bundesgesundheitsministerium betont, für die Bevölkerung bestehe kein Risiko.
1: Nach einem Hackerangriff auf eine Schnittstelle des Gesundheitssystems in Niedersachsen hat die Polizei bestätigt, dass Daten abgegriffen worden sind. Um welche Informationen es sich handelt, sagten die Ermittler nicht. Es könnten aber sensible Daten von Patienten der gesetzlichen Krankenversicherungen betroffen sein. Bei den Angreifern handelt es sich den Angaben zufolge um eine Gruppe, die Daten verschlüsselt und erst nach einer Zahlung von Lösegeld wieder freigibt. Das waren die Nachrichten. Das Wetter in Norddeutschland. Nachts gebietsweise Schauer, später oft trocken bei Tiefstwerten von 12 bis 7 Grad. Morgen dichte Wolken und Regen, etwas Gewitter, aber auch trockene Phasen bei 15 bis 21 Grad. Am Donnerstag Schauer und einzelne Gewitter, später wird es freundlicher bei 15 bis 22 Grad. Und am Freitag bleibt es meist trocken bei 16 bis 26 Grad. Es ist 20.03 Uhr.
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1: Und ich steige mit einer Warnmeldung ein. Auf der B75 in Hamburg bei Buchholz sind Kinder auf der Fahrbahn. Achtung, Kinder auf der B75 in Hamburg-Buchholz und zwar auf der Europabrücke. Vorsicht bitte in beiden Richtungen. Die A1 Lübeck Richtung Hamburg ist zwischen Bad Oldesloe und Kreuz Bargteheide wegen Bauarbeiten bis 5 Uhr gesperrt. Die Umleitung führt über die B208 durch Bad Oldesloe, über die B75 auf die A21 Richtung Bargteheide und dann zurück auf die A1. Die A39 Salzgitter Richtung Braunschweig ist zwischen Salzgitter-Lebenstedt Süd und Wartenstedt wegen einer Nachtbaustelle bis 5 Uhr morgens gesperrt. Die Umleitung führt über die U79. Das waren unsere Meldungen. Ich wünsche Ihnen gute Fahrt.
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1: Um 21 Uhr mit Constanze Semidey. In Deutschland sind vergangenes Jahr mehr als 15.000 Verstöße gegen den Jugendschutz im Internet registriert worden. Das geht aus dem Jahresbericht eines gemeinsamen Kompetenzzentrums von Bund und Ländern hervor. Im Vergleich zu 2024 bedeutet das einen Rückgang. Die Zahl liegt aber immer noch deutlich über dem Durchschnitt der vergangenen Jahre. Bei dem allergrößten Teil der Verstöße gegen den Jugendschutz im Netz handelt es sich laut Bericht um Fälle sexualisierter Gewalt. In mehr als 95% der Fälle gelang es, die Inhalte entfernen zu lassen. Die EU-Kommission hat einen Aktionsplan vorgestellt, um europäische Landwirte angesichts der gestiegenen Preise für Düngemittel zu unterstützen. Bislang ist die EU sehr stark von ausländischen Lieferanten abhängig. Aus Brüssel, Sarah Lopez.
2: Die Europäische Kommission will Landwirte, die davon besonders betroffen sind, noch vor dem Sommer finanziell unterstützen, mit Geld aus einer Notfallreserve. EU-Landwirtschaftskommissar Ansen sagte vor dem EU-Parlament, es gehe dabei nicht nur um die Landwirte, sondern um die Ernährungssicherheit Europas. Die EU-Kommission will deshalb auch unabhängiger von den Importen werden und die Produktion von Düngemitteln in der EU fördern.
1: Ein US-Arzt, der sich in der Demokratischen Republik Kongo mit dem Ebola-Virus infiziert hat, soll nach Berlin kommen. Die Charité wird die Behandlung übernehmen, bestätigte das Bundesgesundheitsministerium. Demnach haben die USA Deutschland um Hilfe gebeten. Aus Berlin Dietrich Karmeurer.
3: Als Grund nennt das Ministerium auch die vergleichsweise kurze Flugzeit. Der Patient wird aus dem Kongo nach Berlin verlegt. Ein Spezialflugzeug übernimmt den Transport unter strengen Schutzvorkehrungen. Nach der Landung bringt ein spezieller Infektionsrettungswagen den Patienten direkt in die Klinik. Dort erfolgt die Behandlung auf einer Sonderisolierstation. Sie arbeitet vollständig abgeschirmt vom übrigen Krankenhausbetrieb. Das Personal trägt geschlossene Schutzkleidung mit eigener Atemversorgung. Das Bundesgesundheitsministerium betont, für die Bevölkerung bestehe kein Risiko.
1: Das staatliche Förderprogramm für Elektroautos ist mit großem Andrang gestartet. Kurz nach Freischaltung des Portals gingen nach Angaben des Bundesamts für Wirtschaft fast 2000 Anträge ein. Wer ein neues E-Auto oder Plug-in-Hybridfahrzeug kaufen oder leasen will, kann seit heute digital eine staatliche Prämie beantragen. Wie hoch diese ist, hängt von Modell, Einkommen und Familiengröße ab. Maximal sind 6000 Euro möglich. Das waren die Nachrichten. Das Wetter in Norddeutschland, nachts gebietsweise Schauer, später trocken bei 12 bis 7 Grad. Morgen dichte Wolken und Regen, kaum Gewitter, trockene Phasen bei Höchstwerten von 15 bis 21 Grad. Am Donnerstag Schauer und Gewitter, später freundlicher 15 bis 22 Grad und am Freitag trocken bei 16 bis 26 Grad. Es ist 21.03 Uhr.
4: Hier ist der Verkehrsservice für den ARD-Abend. Die A1 Münster Richtung Dortmund ist zwischen Kamen Zentrum und Unna nach einem Unfall gesperrt. A2 Richtung Hannover zwischen Irksleben und Allerengersleben. 5 Kilometer Stau und stockender Verkehr mit einer Verzögerung von einer halben Stunde. Die A9 Richtung Berlin ist zwischen Vockerode und Coswig nach einem Unfall gesperrt. Zurzeit Stau bis Dessau-Ost. A40 Essen Richtung Dortmund. Am Kreuz Dortmund-West ist die Überfahrt zur A45 Richtung Frankfurt wegen Bauarbeiten bis morgen früh 5 Uhr gesperrt. Die A71 Richtung Sangerhausen ist zwischen Oberhof und Gräfenroda wegen Tunnelwartungsarbeiten bis ca. 6 Uhr gesperrt. Eine Umleitung ist für Sie ausgeschildert. Damit weiter gute Fahrt. Kommen Sie gut an Ihr Ziel.
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4: Wunderschönen guten Abend. Ich bin Frank-Michael Bauer. Hallo aus Dresden. Boy Meets Girl machen den Anfang. Und die haben mal für Whitney Houston diesen Titel für Whitney Houston geschrieben und hatten selber auch einen großen Erfolg. Den nennen wir jetzt. Hier ist Waiting for a Star to Fall. Ihnen einen schönen guten Abend.

Das war nun verkennbar. Aber mit The Name of the Game hier bei uns im ARD-Abend 1974. Wir erinnern uns, da haben sie den ESC gewonnen mit Waterloo. Und wir bleiben noch ein bisschen beim ESC und gehen da in die Geschichte. Ich habe eine Doppel-ABBA-Hit-CD mit dem Siegertitel natürlich Waterloo, aber auch mit dem, der gerade zu hören war, Name of the Game und viele, viele andere. Unter anderem auch gehört da einfach dazu. Thank you for the music. Und wenn Sie dieses ABBA-Album haben möchten, legen wir noch was dazu, nämlich ein Original-ABBA-Notizbuch mit bedrucktem Stoffeinband, schön bunt. Der typische ABBA-Logo ist da drauf, das typische ABBA-Logo und der Schriftzug Thank You for the Music. Das Ganze ist aus dem ABBA-Museum in Stockholm. Was müssen Sie dafür tun? Einfach mal ESC-Titel oder Interpreten erkennen. Da zählt alles, egal was Sie da erkennen. 5 Stück in 5 Sekunden und 4 sollten Sie richtig haben. So, und jetzt spiele ich Ihnen das Werk mal vor. Es sind 5 ESC-Sieger aus unterschiedlichen Jahren. Das waren 5 Stück und das eine oder andere haben Sie vielleicht gleich beim ersten Mal erkannt. Und weil das ja auch nicht so leicht ist heute wie gestern, alle haben gesagt, gestern war es so leicht, heute ein bisschen schwerer. Hier nochmal die 5 Sekunden, erkennen Sie die Siegertitel aus verschiedenen Jahren. 5 Stück, 4 reichen aber allerdings, Interpret oder Titel, ganz wie Sie wollen. Und mitmachen können Sie unter ard-abend@mdr.de, unsere E-Mail-Adresse ard-abend@mdr.de oder rufen Sie an 0800 80 80 110. Das ist kostenlos. 0800 80 80 110. Und hier ist John Cicada.

Life is for a Living hier im ARD-Abend. Barclay James Tarbest. Heute ist der 19. Mai. Und am 19. Mai 2003, da gab es in der deutschen Single-Hit-Parade eine neue Nummer 1. Yvonne Katterfeld erobert mit ihrem Lied Für dich die Spitzenposition. Und insgesamt 5 Wochen bleibt der Song auf dem Rang 1. Aber nicht nur in der Bundesrepublik stellt sich für das Lied aus der Feder von Dieter Bohlen großer Erfolg ein. Auch in Österreich und in der Schweiz landet die Sängerin und Schauspielerin auf dem höchsten Treppchen mit diesem Titel Für dich, Yvonne Katterfeld. Und übrigens bei unserem Aberspiel haben wir schon die ersten 2 Lösungen und die haben die Mitmachenden tatsächlich alle Titel herausgefunden, die da zu hören sind, oder alle Interpreten. Wahnsinn, das müssen wieder ESC

Ghostbusters aus dem gleichnamigen Film. Ray Parker Jr. hier bei uns im ARD-Abend und jetzt Sunny mit Bonnie M. Und Birgit aus Schwarzenberg hat gerade geschrieben, Mann, das ist ja heute eine schwere Nuss, aber ich krieg es raus. Ich arbeite dran. Mindestens dann, wenn der Schnipsel nochmal zu hören sein wird, ist gleich der Fall.

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6: Es ist 21.32 Uhr. Hier ist der Verkehrsservice für den ARD-Abend. Die A1 Bremen Richtung Hamburg wird zwischen Harburg und Stillhorn wegen Bauarbeiten von 22 Uhr bis morgen früh 5 Uhr gesperrt. Die Umleitung führt sie über die U83. Die A1 Münster Richtung Dortmund ist zwischen Kamen Zentrum und Unna nach einem Unfall gesperrt. A2 Richtung Hannover zwischen Irksleben und Alleringlersleben. 5 Kilometer Stau und stockender Verkehr mit einer Verzögerung von einer halben Stunde. A9 Richtung Berlin zwischen Dessau-Ost und Coswig. 4 Kilometer Stau wegen Bergungsarbeiten. Die Autobahn ist nicht mehr gesperrt. Die linke Fahrspur ist wieder frei für Sie. A40 Essen Richtung Dortmund. Am Kreuz Dortmund-West ist die Überfahrt zur A45 Richtung Frankfurt wegen Bauarbeiten bis 5 Uhr in der Früh gesperrt. Die A71 haben wir noch Richtung Sangerhausen. Die Autobahn ist zwischen Oberhof und Grevenroda wegen Tunnelwartungsarbeiten bis circa 6 Uhr gesperrt. Eine Umleitung ist für Sie ausgeschildert. Soweit die Meldungen, kommen Sie gut an Ihr Ziel.
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6: Das Ganze von MDR Sachsen aus Dresden. Ich bin Frank-Michael Bauer und hier The Cure, Friday I'm in Love.

Milli Vanilli, Girl, I'm Gonna Miss You mit Fabrice Morvan, der gerade 60 geworden ist. Hier ist der ARD-Abend und er macht ja weiter Musik und wir sind wieder bei unserem CSC-Spielchen. Siegerlieder war ja aber mit Waterloo und da gibt es ein Doppelalbum. Und

5 Sekunden. Tja, welche Interpretinnen, Interpreten bzw. Lieder waren da zu hören? 4 Stück reichen. 0800 80 80 110. Das ist übrigens kostenfrei. Oder ard-abend@mdr.de. ard-abend@mdr.de. Und jetzt gibt's Leon Rimes bei uns. Can't Fight the Moonlight.

Eros Ramazzotti, Pio Bella Cosa hier bei uns im ARD-Abend. Jetzt geht's um Alison. Alison Moyet ist ja eine Ikone der 80er Jahre, ohne Zweifel stilistisch vielseitig, Soul, Pop, Jazz, ja, sogar Punk. Fangen wir mal mit einer Zusammenstellung ihrer Solo-Hits an, als da wird zum Beispiel All Cried Out.

Week in the Presence of Beauty, Alice Moyer, und in der Mitte gab's zu hören Is This Love. Es gab aber auch schon davor Hits mit dem Projekt Yazoo, Only You zum Beispiel.

haben auch dann die, erinnern wir uns, die Flying Pickets zum großen Hit draus gemacht. All diese Erfolge packt Alison Moyet auf ihrer aktuellen Tour unter dem etwas sperrigen Titel Songs of Yazoo, The Minutes and The Other zusammen. Wobei man wissen muss, dass The Minutes der Titel ihres achten Soloalbums aus dem Jahre 2013 ist. Seither gab es zwei weitere Alben. Auftritte finden zwischen dem 20. und 24. September in Hannover, Berlin, Leipzig und Frankfurt am Main statt. Der Vorverkauf läuft schon sehr, sehr gut. Es gibt nämlich nur noch Restkarten. Alison Moyet und jetzt in voller Länge Is This Love?

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1: Um 22 Uhr mit Constanze Semidey. Die EU hat sich am Abend auf weitere Maßnahmen geeinigt, um ihre Verteidigungsfähigkeit zu erhöhen. Hintergrund ist die Bedrohung durch Russland, aber auch die schwindende Präsenz der Amerikaner in Europa. Aus Brüssel, Sabrina Fritz.
2: Die Europäische Union hat sich darauf geeinigt, dass Genehmigungsverfahren für militärische Projekte deutlich beschleunigt werden. Außerdem sollen die Mitgliedstaaten leichter an Geld kommen, um Verteidigungsprojekte zu finanzieren. Bei der NATO geht man nach wie vor von einer Bedrohung durch Russland aus. Wir sind nicht im Krieg, aber auch nicht im Frieden, hieß es heute in Brüssel. Ein weiterer Grund ist, dass sich die USA aus Europa weiter zurückziehen werden. Der amerikanische Oberbefehlshaber bei der NATO, General Krinkewitsch, bestätigte, dass die USA 5000 Soldaten aus Deutschland abziehen werden. Langfristig müsse mit einer weiteren Verlegung amerikanischer Soldaten aus Europa gerechnet werden, so der US-General.
1: In Deutschland sind vergangenes Jahr mehr als 15.000 Verstöße gegen den Jugendschutz im Internet registriert worden. Das zeigt der Jahresbericht eines gemeinsamen Kompetenzzentrums von Bund und Ländern. Bei dem allergrößten Teil der Verstöße handelt es sich demnach um Fälle sexualisierter Gewalt. In mehr als 95% der Fälle gelang es, die Inhalte entfernen zu lassen. Bei der Vorstellung des Waldzustandsberichts hat Bundeslandwirtschaftsminister Rainer Fortschritte hervorgehoben. Die Zahl der neu abgestorbenen Bäume sei zurückgegangen, sowohl bei Laub- als auch bei Nadelbäumen, betonte Rainer. Der Umbau weg von Monokultur hin zu widerstandsfähigerem Mischwald laufe, brauche aber Zeit. Naturschutzverbände kritisieren, dass der Umbau zu langsam sei. Sorgen bereiten zum Beispiel die Eichen. Jede zweite hatte deutlich gelichtete Kronen. Nur noch 13% der Eichen sind gesund. Insgesamt sind in den deutschen Wäldern nur 20% der Bäume gesund. Der amerikanische Arzt, der sich in der Demokratischen Republik Kongo mit dem Ebola-Virus infiziert hat, soll zur Behandlung nach Berlin kommen. Der Patient soll in die Sonderisolierstation der Charité gebracht werden, wie das Bundesgesundheitsministerium mitteilte. Hintergrund ist demnach eine Bitte der US-Behörden an die Bundesregierung wegen der kürzeren Flugzeit nach Deutschland. Der Transport nach Berlin soll von der US-Regierung von Uganda aus mit einem speziellen Flugzeug für hochinfektiöse Patienten organisiert werden. Das waren die Nachrichten. Das Wetter in Deutschland. In der Nacht meist trocken, später etwas Regen bei Tiefstwerten von 13 bis 7 Grad. Morgen dichte Wolken und auch immer wieder Schauer. Später wird es trockener bei Höchstwerten von 16 Grad in den Mittelgebirgen bis 22 Grad am Oberrhein. Am Donnerstag im Nordosten noch Schauer und Gewitter. Nach Südwesten hin wird es freundlicher bei 17 bis 27 Grad. Am Freitag fast überall trocken bei 21 bis 30 Grad. Es ist 22:03 Uhr.
3: Hier ist der Verkehrsservice für den ARD-Amt. Die A1 Bremen Richtung Hamburg ist zwischen Harburg und Stillhorn wegen Bauarbeiten bis 5 Uhr gesperrt. Die Umleitung führt über die U83. Die A1 Münster Richtung Dortmund ist zwischen Kamen Zentrum und Unna nach einem Unfall gesperrt. A9 Richtung Berlin zwischen Dessau-Ost und Coswig 4 Kilometer Stau wegen Bergungsarbeiten. Die Autobahn ist nicht mehr gesperrt. Die linke Fahrspur ist wieder frei für Sie. A38 Richtung Göttingen in der Abfahrt Bleiche-Rode Behinderungen nach einem Wildunfall. A40 Essen Richtung Dortmund. Am Kreuz Dortmund West ist die Überfahrt zur A45 Frankfurt Richtung Frankfurt wegen Bauarbeiten bis 5 Uhr früh gesperrt. Die A71 Richtung Sangerhausen ist zwischen Oberhof und Gräfenroda wegen Tunnelwartungsarbeiten bis ca. 6 Uhr gesperrt. Eine Umleitung ist ausgeschildert. Soweit die Meldungen. Kommen Sie gut an.
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3: Von MDR Sachsen aus Dresden. Ich bin Frank-Michael Bauer und hier ist eine, die heißt Taylor Dane, Tell It to My Heart.

Billy Joel und The River of Dreams. Und jetzt kommen wir zu einem neuen Album. Und zwar von der Gruppe Keimzeit. Ja, diese populäre Rockband Keimzeit stammt ja ursprünglich aus Lütte, einem kleinen Ortsteil von Bad Belzig im Bundesland Brandenburg. Anfang der 80er Jahre ging sie aus einer Geschwisterband hervor um Frontmann Norbert Leisegang. Und im vergangenen Monat, da ist ein neues Album, ihr 14. Studioalbum, immerhin schon erschienen. Ach, die Menschen. Und die Band befindet sich auch auf einer großen Ach, die Menschen-Tournee. Und wir hören jetzt den Titel Gute Fee aus diesem neuen Album von Keimzeit. Und wie kam der Name zustande? Keimzeit, ganz einfach, die haben nach einem anderen Wort für ein anderes Wort als Frühling gesucht. Und da kamen sie auf Keimzeit.

unser Albumtipp. Das war Keimzeit mit Gute Fee. Am 6. Juni zum Beispiel live zu erleben in Braunschweig. Ein bisschen später sind sie dann auch am 27. Juni zum Beispiel in Cottbus. Und es gibt noch mehrere Stationen, Zinnowitz zum Beispiel auch oder auch in Neuruppin. Und jetzt bei uns am AD-Abend China Crisis mit Wishful Thinking. Und gleich danach haben wir Alvaro Soler.

Das war Musik mit ihm, mit Alvaro Soler und El Mismo Sol hier bei uns im ARD-Abend. Jetzt nochmal unser kurzer Schnipsel fürs Aber-Quiz. Und das heißt, Sie bekommen eine Doppel-CD mit etwas Glück und ein schönes Album. Das heißt, ein sozusagen Notizbuch von Aber eingefasst wie ein Album, mit Stoff überzogen, bunt bedruckt, Aber-Logo natürlich dazu. Und dann steht auch noch drauf, Thank you for the music. So, und wir haben eine Menge richtige Lösungen mittlerweile bekommen. 5 Titel, alles Siegertitel vom ESC aus verschiedenen Jahrzehnten und aus verschiedenen Jahren. Und nur der erste Titel, der hat allen sozusagen die Schwierigkeit bereitet. Den hat bislang keiner rausbekommen. Das ist auch der älteste Titel, nämlich aus den 70ern. Und hier ist nochmal dieses Schnipselchen mit 5 Titeln aus verschiedenen Jahren. Henry aus Sassnitz hat uns auch geschrieben, ja, was ist denn das da am Anfang? Das klingt wie Bugs Fizz. Nein, das kann ich auflösen. Bugs Fizz sind gar nicht dabei. Und das waren auch nicht Bugs Fizz. Ja, und jetzt können Sie nochmal ard-abend@mdr.de Ihr Glück versuchen und nochmal kurz eingreifen. Und in einer Viertelstunde lösen wir dann auf. Und jetzt haben wir Musik mit Cat Stevens. Da ist schon mal ein bisschen der Morgen angebrochen. Ein bisschen warten wir noch, ne? Aber das Lied ist schön. Morning Has Broken und danach Talk Talk und It's My Life im ARD-Abend.

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8: Hier ist der ARD-Abend mit dem Verkehrsservice um 22.32 Uhr. Die A1 Bremen Richtung Hamburg ist zwischen Harburg und Stillhorn wegen Bauarbeiten bis 5 Uhr in der Früh gesperrt. Die Umleitung führt über die U83. A40 Essen Richtung Dortmund am Kreuz Dortmund West ist die Überfahrt zur A45 Richtung Frankfurt wegen Bauarbeiten bis 5 Uhr früh gesperrt. Die A71 Richtung Sangerhausen ist zwischen Oberhof und Gräfenroda wegen Tunnelwartungsarbeiten bis ca. 6 Uhr gesperrt. Eine Umleitung ist ausgeschildert. Damit weiter gute Fahrt durch den Abend und kommen Sie gut an Ihr Ziel.

0: Shakira, Underneath Your Clothes und das Ganze hier bei uns im ARD-Abend. Und jetzt ist die Zeit gekommen, um unser ESC-Quiz zu lösen. Es geht um das ABBA-Hits-Doppelalbum The Essential Collection und dazu ein großes ABBA-Notizbuch mit bedrucktem Stoffeinband. Schön bunt das Ganze, ABBA-Logo fehlt natürlich auch nicht und der Schriftzug Thank You for the Music. So, und wir haben insgesamt jeweils eine Sekunde mit 5 Siegertiteln von verschiedenen ESC-Jahrgängen gespielt und 4 sollten erraten werden. Es gibt auch 2, nämlich Kevin aus Braunschweig und Hanna aus Wismar, die haben alle 5 rausgefunden und alle anderen, die 4 rausgefunden haben, denn das war ja die Aufgabe, mindestens 4 rauszubekommen und haben sich mit dem ersten Titel schwer getan und ausgelost haben wir den Fabian aus Osnabrück, wenn ich richtig liege. Hallo, schönen guten Abend, Fabian.
1: Guten Abend.
0: Wunderbar. So, wir spielen jetzt nochmal diesen Schnipsel, mal ganz kurz. Was haben Sie da so erkannt?
1: Also ich habe mich auch mit dem ersten Titel erstmal schwer getan. Rausgehört habe ich zuerst Johnny Logan,
0: ja, war mit
1: Lena, Loreen und Conchita Wurst.
0: Genau.
1: Mit dem Tipp, dass der erste aus den 70ern ist, würde ich tendieren zu Teach-In.
0: Das ist richtig. Teach-In mit

0: das verfolgt in diesem Jahr und machen Sie das regelmäßig?
1: Ja, ich gucke den ESC seit 2007, eigentlich jedes Jahr und ja, eigentlich schon durchaus leidenschaftlicher Fan.
0: Na wunderbar. Und wie ist das mit dem deutschen Beitrag gewesen? Also ich fand ihn nicht schlecht, aber er hat mich jetzt auch nicht überwältigt oder sowas. Manchmal sucht man ja so nach etwas Besonderem. Aber auf dem Titel, der nun gewonnen hat, habe ich nicht getippt, muss ich ganz ehrlich sagen. Bulgarien.
1: Ja, Bulgarien hatte ich auch tatsächlich lange auf dem Schirm. Ich habe schon damit gerechnet, dass er viele Publikumsstimmen holt. Was jetzt Feier von Sarah Engels angeht, den Song kann man gut hören, den kann man auch gut im Radio spielen, würde ich sagen. Aber das ist nicht das, was beim ESC zieht. Beim ESC muss man Aufmerksamkeit generieren, man muss auch polarisieren, weil man Leute wirklich davon überzeugen muss, das ist mein Lieblingslied, für das ich dann auch anrufe. Ansonsten bekommt man keine Punkte, dann geht man so ein bisschen unter.
0: Ja.
1: Und ich glaube, daran müssen wir arbeiten.
0: Ja, daran müssen wir arbeiten, aber nächstes Jahr geht's ja ganz einfach weiter. Und man muss es auch, und Sarah hat es ja olympisch gesehen, dabei sein ist im Endeffekt auch wiederum alles. Und es freut sich dann jemand anderes, der halt den Platz 1 belegt hat. Das muss ich schon sagen. Gab's Ihren persönlichen Favoriten? Welcher Titel war das vielleicht?
1: Mein persönlicher Favorit war Eclipse von Delta Goodrem aus Australien. Und das ist auch so ein Grund, weshalb ich den ESC so gerne verfolge. Natürlich geht es um den Wettbewerb, aber auf der anderen Seite lernt man so viele Künstler aus unterschiedlichen Ländern kennen, die man ansonsten nie irgendwie sehen würde. Und alleine deswegen finde ich diesen Wettbewerb schon so wertvoll.
0: Ja. Wunderbar. Das war Fabian aus Osnabrück. Herzlichen Glückwunsch. Sie bekommen das ABBA-Notizbuch. Können sich viele Notizen zum ESC künftig machen. Immerhin haben die ja auch mal gewonnen, 1974. Das war also das berühmte Jahr davor, vor Teach In. Und ich bedanke mich bei allen, die mitgespielt haben. Und sie bleiben noch in der Leitung. Wir brauchen ja noch die Adresse. Und jetzt machen wir was ganz anderes. Hier sind die Dire Straits. Die haben nichts mit dem ESC zu tun. Mit Sultans of Swing. Richtiger Klassiker von den Jungs. Hier bei uns im ARD Abend. We'll be right back.

Billy Ocean, Caribbean Queen hier bei uns im ARD-Abend aus Dresden von MDR Sachsen. Er geht zu Ende, dieser ARD-Abend. Ich bin Frank-Michael Bauer, wünsche Ihnen weiterhin gute Unterhaltung und gleich gibt's für Sie die ARD-Hitnacht und zwar von MDR Thüringen aus Erfurt mit meinem lieben Kollegen Markus Porschlott. Ihnen noch einen schönen Abend, eine gute Nacht mit Radio oder vielleicht auch mit ein bisschen Schlaf, je nachdem, was bei Ihnen gleich ansteht. Hier haben wir noch Santana und danach Eighth Wonder.

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1: Um 23 Uhr mit Constanze Semidey. Die USA wollen in den kommenden Jahren weitere Truppen aus Europa abziehen und anders als geplant vorerst keine weitreichenden Mittelstreckenwaffen in Deutschland stationieren. Das hat der oberste NATO-Kommandeur US-General Grinkewitsch bei einem Treffen mit führenden Militärs in Brüssel angekündigt. Aus der Nachrichtenredaktion Gisela Former.
2: Einen konkreten Zeitplan nannte Grinkewitsch nicht, betonte aber, dass die Alliierten ausreichend Zeit bekämen, um die wegfallenden amerikanischen Streitkräfte durch eigene Einheiten zu ersetzen. Aktuell haben die USA etwa 80.000 Soldaten in Europa stationiert. Präsident Trump hatte vor einiger Zeit angekündigt, mindestens 5.000 Soldaten aus Deutschland abzuziehen. Die EU hat sich am Abend bereits auf Maßnahmen geeinigt, um ihre Verteidigungsfähigkeit zu erhöhen. So sollen Genehmigungsverfahren für militärische Projekte schneller werden und die Mitgliedstaaten sollen dafür leichter an Geld kommen.
1: Die Finanzminister führender Industriestaaten fordern eine Öffnung der Straße von Hormus. Zum Abschluss ihres Treffens in Paris erklärten die G7-Finanzminister, der Konflikt im Nahen Osten bremse Wachstum, schüre Inflation und setze die Lieferketten für Energie, Nahrungsmittel und Düngemittel unter Druck. Sehr bald könnten 50 Millionen Menschen von einer Nahrungsmittelkrise betroffen sein, warnte der französische Finanzminister Lescure. Ein Arzt, der sich im Kongo mit dem Ebola-Virus infiziert hat, soll in der Berliner Charité behandelt werden. Das bestätigte das Bundesgesundheitsministerium. Demnach haben die USA Deutschland um Hilfe gebeten. Aus Berlin Dietrich Karmeurer.
3: Als Grund nennt das Ministerium auch die vergleichsweise kurze Flugzeit. Der Patient wird aus dem Kongo nach Berlin verlegt. Ein Spezialflugzeug übernimmt den Transport unter strengen Schutzvorkehrungen. Nach der Landung bringt ein spezieller Infektionsrettungswagen den Patienten direkt in die Klinik. Dort erfolgt die Behandlung auf einer Sonderisolierstation. Sie arbeitet vollständig abgeschirmt vom übrigen Krankenhausbetrieb. Das Personal trägt geschlossene Schutzkleidung mit eigener Atemversorgung. Das Bundesgesundheitsministerium betont, für die Bevölkerung bestehe kein

0: Das ist die ARD Hitnacht. Dienstag, 19. Mai, 23.12 Uhr. Und jetzt gehen wir in das Jahr, in dem Titanic weiterhin erfolgreich in den Kinos gelaufen ist, Google sich gegründet hat und Frankreich die Fußball-WM gewonnen hat. Wir sind im Jahr 1998 und da kommt Madonna auf einmal daher mit einem Song, mit dem sie irgendwie in einer Form ganz andere Wege geht. Die Nummer hat nichts mehr mit Dancefloor zu tun, mit einem knalligen Pop, durch den sie auch bekannt geworden ist, sondern ja fast schon eine mystische Stimmung. Und in dem Song geht es um Menschen, die sich irgendwie ihren Gefühlen nicht so wirklich stellen können oder die Gefühle nicht so zulassen wollen und deswegen in irgendeiner Form emotional eingefroren sind. Und das ist auch der Songtitel Frozen. Hier ist Madonna aus dem Jahr 1998.
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Das ist die ARD Hitnacht. Mit Midnight Oil und jetzt mit Musik von den Backstreet Boys, die in den 90er Jahren viel gesungen haben über ein großes Thema, und das war ein Thema der 90er. Liebe. Es geht einfach um die ganz große Liebe. As long as you love me. Die Backstreet Boys, hier ist das Jahr 1997.

0: Mittwoch mit 1-2 Tipp in dieser Dienstagnacht. Sissy Catch, I Can Lose My Heart Tonight. Und jetzt im 1-2 Tipp den Verkehrsservice in der ARD Hitnacht mit der A1 Bremen Richtung Hamburg zwischen Harburg und Stillhorn wegen Bauarbeiten bis um 5 gesperrt. A1 Lübeck-Hamburg, auf der Norderelbbrücke stockender Verkehr in beiden Richtungen. A9 München Richtung Nürnberg zwischen Manching und Ingolstadt Süd nach einem Unfall wahrscheinlich bis ca. 4 Uhr gesperrt. A39 Salzgitter Richtung Braunschweig zwischen Salzgitter-Lebenstedt Süd und Wartenstedt wegen einer Nachtbaustelle bis 5 Uhr früh gesperrt. A71 Suhl Richtung Erfurt zwischen Oberhof und Gräfenroda wegen Tunnelwartungsarbeiten bis 6 Uhr gesperrt. Die A659 Viernheim Richtung Weinheim ist im Kreuz Weinheim wegen einer Baustelle bis 5 Uhr gesperrt. Und die A861 Dreieck Hochrhein Schweiz im Nollinger Tunnel. Da gibt es eine Nachtbaustelle. Die läuft noch bis Freitag, jeden Tag immer von 20 bis 5 Uhr. Also auch in dieser Nacht. Ich wünsche eine gute Fahrt durch die Nacht.
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0: Mit Markus Poschlott. Viele Grüße aus Erfurt. Hallihallo.

0: Das singt Vincent Weiss in der ARD-Hitnacht. Der Mann, der in diesem Jahr geheiratet hat, sehr überraschend, und der im Kölner Treff vor kurzem darüber auch noch mal ein bisschen gesprochen hat.
1: Für mich war das immer ein großes Ziel, und ich finde, heiraten war für mich immer ja ein Wunsch, und das ist natürlich auch zum Teil des Ankommens, dass man halt jemanden gefunden hat, der mit einem dieses Leben auch, was ich ja führe, durchläuft und auch als Partner zur Seite steht und einen stärkt und unterstützt und hilft. Und das war ja für mich ganz wichtig, dass ich jemanden finde, mit dem ich dieses Leben, dieses verrückte Leben, was ich mache, irgendwie teilen kann. Und genieße das sehr, ja, so angekommen zu sein bei mir im Leben. Und,
2: herzlichen Glückwunsch.
1: Mein Großdankeschön. Und meine Großeltern sind seit über 50 Jahren verheiratet. Meine Großeltern waren immer so dieses riesengroße Vorbild. Ne?
3: Seit über 50 Jahren sind die verheiratet.
1: Ja, die sind sehr lange schon verheiratet und laufen immer noch Hand in Hand irgendwie durch den Supermarkt und geben sich einen Klaps auf den Hintern und knutschen. Das würde ich auch so machen.
0: Na, dann hoffen wir, dass es bei Vincent Weiss auch so lange klappt.

Also die erste Mail ist schon eingetrudelt von Talk, der schreibt: Hallo Markus, sitze hier in meiner Hütte in Dortmund-Hörde und warte auf den Sommer. Ich glaube, mit so einer Nummer hier von Holly Johnson fällt das schon mal ein Stückchen leichter. Love Train in der ARD-Hitnacht. Und jetzt Sophie B. Hawkins, Damn, I Wish I Was Your Lover. Wenn Sie auch schreiben wollen, können Sie das gerne machen. ARD-Hitnacht at

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1: Um 0 Uhr Mitternacht mit Olaf Knapp. Die USA wollen in den kommenden Jahren weitere Truppen aus Europa abziehen und anders als geplant vorerst keine weitreichenden Mittelstreckenwaffen in Deutschland stationieren. Das hat der oberste NATO-Kommandeur US-General Grinkevich bei einem Treffen mit führenden Militärs in Brüssel angekündigt. Aus der Nachrichtenredaktion Gisela Former.
2: Einen konkreten Zeitplan nannte Grinkevich nicht, betonte aber, dass die Alliierten ausreichend Zeit bekämen, um die wegfallenden amerikanischen Streitkräfte durch eigene Einheiten zu ersetzen. Aktuell haben die USA etwa 80.000 Soldaten in Europa stationiert. Präsident Trump hatte vor einiger Zeit angekündigt, mindestens 5.000 Soldaten aus Deutschland abzuziehen. Die EU hat sich am Abend bereits auf Maßnahmen geeinigt, um ihre Verteidigungsfähigkeit zu erhöhen. So sollen Genehmigungsverfahren für militärische Projekte schneller werden und die Mitgliedstaaten sollen dafür leichter an Geld kommen.
1: Im Zuge des Zollstreits verhandeln EU-Vertreter derzeit in Straßburg über ein mögliches Zollabkommen mit den USA. Grundlage dafür ist die Vereinbarung, auf die sich EU-Kommissionspräsidentin von der Leyen und US-Präsident Trump im vergangenen August geeinigt hatten. Christian Feld ordnet in den Tagesthemen den aktuellen Stand der Verhandlungen ein.
3: Ja, von dem, was wir bisher so hören aus der Sitzung, ist der ganz große Durchbruch und Fortschritt noch nicht erzielt. Das rechnet also keiner mit einer Blitzaktion, hat man auch daran gemerkt, dass viele hier kurz vor 21 Uhr mit einer großen Pappschachtel reingegangen sind mit Essen. Manche hatten auch noch einen Kaffee oben drauf gestapelt. Aber selbst wenn es Stunden dauert, es soll in dieser Sitzung passieren. Dann wäre der weitere Fahrplan so: im Juni finale Abstimmung. Dann könnte es die Unterschrift im Juli geben.
1: Der russische Präsident Putin ist zu einem Besuch in China eingetroffen. Für heute ist unter anderem ein Treffen mit dem chinesischen Staatschef Xi geplant. Dabei soll es vor allem um den Ausbau der strategischen Partnerschaft zwischen beiden Staaten gehen. Das betrifft unter anderem den Handel. Die G7-Finanzminister führender Industriestaaten fordern eine Öffnung der Straße von Hormuz. Sie erklärten zum Abschluss ihres Treffens in Paris, der anhaltende Konflikt im Nahen Osten bremse Wachstum, schüre Inflation und setze die Lieferketten unter Druck. Falls nichts unternommen werde, könnten sehr bald 50 Millionen Menschen von einer Nahrungsmittelkrise betroffen sein, warnte der französische Finanzminister Lescure. Das Wetter in Deutschland. Nachts ist es meist noch trocken, erst später gibt es Regen, Tiefstwerte 13 bis 7 Grad. Am Tage dichte Wolken und immer wieder Schauer, später trockene Phasen mit Höchstwerten von 16 Grad in den Mittelgebirgen bis maximal 22 Grad am Oberrhein. Es ist 0:03 Uhr.
4: Und das ist der Verkehrsservice in der ARD-Hitnacht. Die A1 Bremen Richtung Hamburg zwischen Harburg und Stillhorn wegen Bauarbeiten bis um 5 gesperrt. A1 Lübeck-Hamburg auf der Norderelbbrücke stockender Verkehr in beiden Richtungen. A9 München Richtung Nürnberg zwischen Manching und Ingolstadt Süd noch die Vollsperrung nach dem Unfall von vorhin. Bis ca. 4 Uhr dauert das Ganze. Die A39 Salzgitter Richtung Braunschweig zwischen Salzgitter-Lebenstedt Süd und Wartenstedt wegen einer Nachtbaustelle bis um 5 gesperrt. Die A71 Suhl Richtung Erfurt ist zwischen Oberhof und Gräfenroda bis 6 Uhr gesperrt. Die A659 Viernheim Richtung Weinheim ist im Kreuz Weinheim wegen einer Baustelle bis um 5 gesperrt. Und die A861 Dreieck Hochrhein-Schweiz im Nollinger Bergtunnel gibt's die Nachtbaustelle bis um 5 die Vollsperrung. Gute Fahrt.
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4: Mit Markus Poschlott und besten Grüßen aus dem Studio von MDR Thüringen Erfurt. Und das ist er, Mittwoch, der 20. Mai 2026. Wir beginnen diesen schönen Tag mit Musik von OMD und Pandora's Box.

wie schön, das trällern die Bee Gees hier. Too much heaven in der ARD nachts. Und damit ist es 0.11 Uhr an diesem Mittwochmorgen. 11 Minuten ist dieser Tag alt, der heute auch übrigens einer von diesen Feiertagen ist. Heute ist Sei-ein-Millionär-Tag. Sei-ein-Millionär-Tag. Wer macht freiwillig mit? Arm hoch, ich sehe schon, sind eine ganze Menge. Heute frage ich Sie deswegen mal, wenn ich Millionär wäre, dann Punkt, Punkt, Punkt. Sie vervollständigen diesen Satz gerne per Mail, ja, wie sonst auch, ard-hitnacht@mdr.de, MDR wieder Mitteldeutscher Rundfunk. Wenn ich Millionär wäre, dann... Bin gespannt, was Sie antworten, und während Sie das machen, spiele ich uns hier Musik, da kommt der Boss persönlich rein. Hungry Heart. Und ich gucke gleich mal auf das, was Sie hier schreiben, die ganzen Millionäre im Land hier. Wenn ich will Millionär wäre, dann freue mich auf Ihre Mails. Guten Morgen an diesem Mittwoch.

0.22 Uhr. Achtung, es gibt einen Falschfahrer auf der A5 Karlsruhe-Frankfurt zwischen dem Kreuz Weinheim und dem Dreieck Darmstadt. Da kommt Ihnen der Falschfahrer entgegen. Bitte fahren Sie äußerst rechts und überholen Sie nicht. Obacht auf der A5 Karlsruhe-Frankfurt zwischen dem Kreuz Weinheim und dem Dreieck Darmstadt. Ein Falschfahrer. Äußerste Vorsicht, fahren Sie bitte rechts. Lassen Sie das Radio an. Wir melden hier, sobald die Gefahr vorüber ist.

Das sind Foreigner in der ARD. Hitnacht um 12:30. Da gucken wir zunächst einmal auf den Falschfahrer. Obacht bitte auf der A5 Karlsruhe-Frankfurt zwischen dem Kreuz Weinheim und dem Dreieck Darmstadt. Ein Falschfahrer, bitte fahren Sie äußerst.

0: Please Forgive Me, das war Bryan Adams in der ARD-Hitnacht. Es ist 0.38 Uhr und es gibt eine gute Nachricht von der A5 Karlsruhe-Frankfurt. Kein Falschfahrer mehr zwischen dem Kreuz Weinheim und dem Dreieck Darmstadt, haben Sie wieder freie Fahrt. Dankeschön und gute Fahrt. So. So, 0.38 Uhr. Heute lautet ja die Frage zur Nacht, weil heute sei ein Millionärtag ist. Wenn ich Millionär wäre, dann. Sie vervollständigen den Satz an ARD-hitnacht@mdr.de. Wenn ich Millionär wäre, dann. Markus aus Emsland hat uns geschrieben. Dann würde ich bis zum letzten Tag bis zur Rente weiterarbeiten und danach endgültig nach Italien ziehen. Das ist sein Plan. Das Haus hier, das er hat, würde er vermieten. Also, Arbeit bleibt offenbar. Markus, Sie können uns ja gerne mal noch schreiben, was Sie beruflich machen. Würde uns natürlich auch interessieren. Und das ist wahrscheinlich auch schon so ein Knackpunkt bei dieser Frage. Bleibt das Leben so, wie man es gerade hat? Ist eigentlich alles okay? Oder sagt man sich, nee, ein paar Sachen würde ich gerne ändern, unter anderem den Job und lieber gleich nach Italien ziehen? Wieso denn so lange warten? Wie ist das bei Ihnen? Ich gebe Ihnen einen Satz vor, Sie vollenden den. Und der lautet heute Nacht, wenn ich Millionär wäre, dann...
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0: 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Das war jetzt die großartige Hymne One Moment in Time von der großartigen Whitney Houston.

Wenn ich Millionär wäre, dann... Tobias schreibt uns an ard-hitnacht@mdr.de. Wenn ich Millionär wäre, würde ich nie wieder nachts und Wochenends arbeiten. Job ja, aber nicht mehr nachts und am Wochenende. Das kann ich gut verstehen. Dann Grüße an Tobias, danke fürs Schreiben. Und jetzt Sie, vervollständigen Sie diesen Satz. Wenn ich Millionär wäre,

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1: Um 1 Uhr mit Olaf Knapp. Die USA wollen in den kommenden Jahren weitere Truppen aus Europa abziehen und, anders als geplant, vorerst keine weitreichenden Mittelstreckenwaffen in Deutschland stationieren. Das hat der oberste NATO-Kommandeur US-General Grinkevich bei einem Treffen mit führenden Militärs in Brüssel angekündigt. Aus der Nachrichtenredaktion Gisela Former.
2: Einen konkreten Zeitplan nannte Grinkevich nicht, betonte aber, dass die Alliierten ausreichend Zeit bekämen, um die wegfallenden amerikanischen Streitkräfte durch eigene Einheiten zu ersetzen. Aktuell haben die USA etwa 80.000 Soldaten in Europa stationiert. Präsident Trump hatte vor einiger Zeit angekündigt, mindestens 5.000 Soldaten aus Deutschland abzuziehen. Die EU hat sich am Abend bereits auf Maßnahmen geeinigt, um ihre Verteidigungsfähigkeit zu erhöhen. So sollen Genehmigungsverfahren für militärische Projekte schneller werden und die Mitgliedstaaten sollen dafür leichter an Geld kommen.
1: Im Zuge des Zollstreits verhandeln EU-Vertreter derzeit in Straßburg über ein mögliches Zollabkommen mit den USA. Grundlage dafür ist die Vereinbarung, auf die sich EU-Kommissionspräsidentin von der Leyen und US-Präsident Trump im vergangenen August geeinigt hatten. Christian Feld ordnet in den Tagesthemen den aktuellen Stand der Verhandlungen ein.
3: Ja, von dem, was wir bisher so hören aus der Sitzung, ist der ganz große Durchbruch und Fortschritt noch nicht erzielt. Das rechnet also keiner mit einer Blitzaktion, hat man auch daran gemerkt, dass viele hier kurz vor 21 Uhr mit einer großen Pappschachtel reingegangen sind mit Essen. Manche hatten auch noch einen Kaffee oben drauf gestapelt. Aber selbst wenn es Stunden dauert, es soll in dieser Sitzung passieren. Dann wäre der weitere Fahrplan so: im Juni finale Abstimmung. Und dann könnte es die Unterschrift im Juli geben.
1: Der russische Präsident Putin ist zu einem Besuch in China eingetroffen. Für heute ist unter anderem ein Treffen mit dem chinesischen Staatschef Xi geplant. Dabei soll es vor allem um den Ausbau der strategischen Partnerschaft zwischen beiden Staaten gehen. Das betrifft unter anderem den Handel. Das staatliche Förderprogramm für E-Autos ist mit großem Andrang gestartet. Kurz nach Freischaltung des Portals gingen nach Angaben des Bundesamts für Wirtschaft fast 2000 Anträge ein. Wer ein neues E-Auto oder Plug-in-Hybridfahrzeug kaufen oder leasen will, kann digital eine staatliche Kaufprämie beantragen. Wie hoch diese ist, hängt von Modell, Einkommen und Familiengröße ab. Maximal sind 6000 Euro möglich. Das Wetter in Deutschland. Nachts meist noch trocken, später Regen bei Tiefstwerten von 13 bis 7 Grad. Am Tage dichte Wolken und immer wieder Schauer. Später trockene Phasen bei Höchstwerten von 16 Grad in den Mittelgebirgen bis 22 Grad am Oberrhein. Am Donnerstag dann im Nordosten Schauer und Gewitter, im Südwesten freundlicher bei 17 bis maximal 27 Grad. Es ist 1.03 Uhr.
4: Und das ist der Verkehrsservice in der ARD-Hitnacht. Die A1, Bremen Richtung Hamburg, zwischen Harburg und Stillhorn wegen Bauarbeiten bis um 5 gesperrt. A1 Lübeck-Hamburg auf der Norderelbbrücke, stockende Verkehr in beiden Richtungen. A7 Hannover Richtung Hamburg, zwischen Ramelsloh und Horster Dreieck, 3 Kilometer Stau. A9 München Richtung Nürnberg, zwischen Manching und Ingolstadt Süd, Vollsperrung bis wahrscheinlich 4 Uhr nach einem Unfall. A39 Salzgitter Richtung Braunschweig, zwischen Salzgitter-Lebenstedt Süd und Wartenstedt, Nachtbaustelle bis 5 Uhr gesperrt. A71 Suhl Richtung Erfurt, zwischen Oberhof und Gräfenroda bis um 6 gesperrt. A659 Viernheim Richtung Weinheim ist im Kreuz Weinheim wegen einer Baustelle bis um 5 gesperrt. Und die A861 Dreieck Hochrhein, Schweiz. Im Nollinger Bergtunnel gibt es die Sperrung aufgrund einer Nachtbaustelle bis 5 Uhr. Gute Fahrt zusammen.
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4: Mit Markus Poschlott und der Frage zur Nacht: Wenn ich Millionär wäre, dann würde ich jede Nacht die supergeile ARD-Hitnacht hören. Muss er dann nicht mehr früh aufstehen? Schreibt Dennis. Dankeschön. Und all right, sagt auch Christopher Cross.
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wie war das denn damals? Hatten die Prinzen recht, als sie gesungen haben, ich wäre so gerne Millionär? Heute Nacht sprechen wir über diese Frage,

0: nicht überholen und das Radio anlassen. Wir melden, sobald die Gefahr vorüber ist. So, zurück zu unserer Frage. Wenn ich Millionär wäre, dann? Indy hat uns auch geschrieben und schreibt, wenn ich Millionär wäre, würde ich keine Teller mehr waschen und mir einen Ferrari kaufen. Und du, schreibt Indy ja auch. Ja, also ich habe nicht so richtig einen Plan, weil diese, also man träumt zwar so manchmal davon, ich wüsste aber eins noch, und das soll jetzt nicht so nach Schleim klingen, aber ich wäre genau hier an dieser Stelle, wo ich jetzt auch bin.
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0: Ja, auch um diese Zeit. Ganz klar. 1.12 Uhr. Die ARD-Hitnacht. Mit dem großen Hit der Scorpions. Still loving you.

Herbert Grönemeyer in der ARD Hitnacht. Es ist 1.23 Uhr und wir sagen nochmal Vorsicht. Der Falschfahrer ist weiterhin unterwegs auf der A7 Hannover Richtung Kassel. Zwischen dem Kreuz Hannover Ost und Hannover Anderten weiterhin der Falschfahrer. Fahren Sie bitte äußerst rechts und überholen Sie nicht. Wir melden, sobald die Gefahr vorüber ist. Deswegen weiterhin schön hier diese Sendung anlassen. Auch wegen der guten Musik, die wir jetzt spielen aus dem Jahr 2005. Jetzt kommt ein Song, der klingt wie ein wirklich ruhiger, schöner, entspannter Abendspaziergang. Auf den können wir uns ja bald schon wieder freuen. Der Song ist ein ganz ruhiger, entspannter Song und ist so inhaltlich so ein bisschen über Dinge, die es einfach nicht so exakt zu erklären gibt oder nicht alles zu berechnen ist. Obwohl der Song eine ganz klare Zahl dabei hat, die 9 Millionen Fahrräder, 9 Million Bicycles. Und die Frage ist, hat das jemand in Peking wirklich gezählt? Stimmt das? Katie Melua stellt diese Frage in ihrem großen Hit.

0: Ich kaufe zwei Sets und ich löse ZZ Top. Give me all your lovin', das ist die ARD-Hitnacht. Oder ist es schon 13:30? Das ist der Verkehrsservice in der ARD-Hitnacht mit einer guten Nachricht von der A7. Hier kommt die Entwarnung. Hannover Richtung Kassel, kein Falschfahrer mehr. Zwischen dem Kreuz Hannover Ost und Hannover Anderten wieder freie Fahrt. Dann die A1, Bremen Richtung Hamburg, zwischen Harburg und Stillhorn wegen Bauarbeiten bis um 5 gesperrt. A1, Lübeck-Hamburg, auf der Norderelbbrücke stockender Verkehr in beiden Richtungen. Dann die A7, Hannover Richtung Hamburg, zwischen Ramelsloh und dem Horster Dreieck, 3 Kilometer Stau. A9, München Richtung Nürnberg, zwischen Manching und Ingolstadt Süd nach dem Unfall von vorhin. Noch immer die Vollsperrung, dauert voraussichtlich bis 4 Uhr. A39, Salzgitter Richtung Braunschweig, zwischen Salzgitter-Lebenstedt Süd und Wartenstadt wegen einer Nachtbaustelle bis um 5 gesperrt. A71, Suhl Richtung Erfurt, zwischen Oberhof und Gräfenroda bis um 6 gesperrt. A659, Firnheim Richtung Weinheim, im Kreuz Weinheim, die Baustelle bis um 5, die Vollsperrung. Und die A861, Dreieck Hochrhein, Schweiz im Nollinger Bergtunnel, die Nachtbaustelle. Stelle bis um 5 die Vollsperrung. Gute Fahrt!
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0: Mit Markus Poschlott am Mikrofon. Ich grüße Sie aus Erfurt. Hallo und guten Morgen. Oh, und die Spice Girls kommen jetzt mit einer wahren Hymne der 90er Jahre. Viva Forever. Hier ist die ARD-Hitnacht.

Die Dire Straits, So Far Away. Das ist die ARD-Hitnacht. Es ist 1.40 Uhr gleich und heute ist Sei ein Millionär-Tag. Ja, so irgendwie wieder so ein Quatschtag aus den USA. Geht am Ende auch ein bisschen darum, dass man sich den Millionären mal widmet. Na gut, wir müssen das nicht so im Detail hier weiter besprechen, aber die Frage, wenn ich Millionär wäre, dann finde ich schon spannend und Sie auch, denn hier kommen viele Antworten von Ihnen. Also wenn ich Millionär wäre, dann, Sie vervollständigen den Satz und Peter schreibt zum Beispiel, dann würde ich meiner Heimatfeuerwehr ein neues und größeres Feuerwehrgerätehaus bauen. Wir verfügen über 7 Fahrzeuge sowie diverse Anhänger und platzen förmlich aus allen Nähten. Das schreibt Peter, jawohl, also ein gutes Engagement. Michael schreibt, wenn ich Millionär wäre, würde ich meine Schallplattensammlung erweitern. Ja, also das Hobby. Und Sinje hat auch was Schönes geschrieben. Wenn ich Millionär wäre, ginge es sicher nicht besser als jetzt. Denn glücklich ist nicht, wer alles hat, sondern wer mit dem zufrieden ist, was er hat. Ich bin nicht reich, bin auch nicht arm. Ich habe eine Familie, die mich liebt und die ich liebe. Und das Wichtigste, ich bin halbwegs gesund. Mehr brauche ich nicht, schreibt Sinje. Und jetzt vervollständigen Sie noch diesen Satz. Wenn ich Millionär wäre, dann schreiben Sie mir eine Mail ard-hitnacht@mdr.de. Und ich habe noch was für Michael jetzt und für seine Schallplattensammlung. Ist der Barry White schon dabei? You see the trouble with me. Kommt jetzt hier bei uns. Gleich danach gibt's Adele, Set Fire to the Rain.

Da singt Chris de Burgh By My Side in der ARD Hitnacht. 1.51 Uhr ist es, 9 Minuten vor um 2. Gleich wieder die Nachrichten. Da erfahren wir, was wir wissen müssen in dieser Nacht. Und davor gibt es noch Musik aus dem Jahr 1979 mit einem der berühmtesten Gitarrenriffe überhaupt. Da kommt's. Status Quo. Whatever you want. Und genau dieses Gitarrenriff, wie so oft, ist völlig zufällig beim Herumprobieren entstanden und wurde eines der bekanntesten überhaupt. Typisch Status Quo. Irgendwie einfach, direkt und vor allem sofort im Ohr. Whatever you want. Status Quo in der ARD Hitnacht. 1.52 Uhr.

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1: Um 2 Uhr mit Olaf Knapp. Die USA wollen in den kommenden Jahren weitere Truppen aus Europa abziehen und, anders als geplant, vorerst keine weitreichenden Mittelstreckenwaffen in Deutschland stationieren. Das hat der oberste NATO-Kommandeur, US-General Grinkevich, bei einem Treffen mit führenden Militärs in Brüssel angekündigt. Aus der Nachrichtenredaktion Gisela Former.
2: Einen konkreten Zeitplan nannte Grinkevich nicht, betonte aber, dass die Alliierten ausreichend Zeit bekämen, um die wegfallenden amerikanischen Streitkräfte durch eigene Einheiten zu ersetzen. Aktuell haben die USA etwa 80.000 Soldaten in Europa stationiert. Präsident Trump hatte vor einiger Zeit angekündigt, mindestens 5.000 Soldaten aus Deutschland abzuziehen. Die EU hat sich am Abend bereits auf Maßnahmen geeinigt, um ihre Verteidigungsfähigkeit zu erhöhen. So sollen Genehmigungsverfahren für militärische Projekte schneller werden und die Mitgliedstaaten sollen dafür leichter an Geld kommen.
1: Im Zuge des Zollstreits verhandeln EU-Vertreter derzeit in Straßburg über ein mögliches Zollabkommen mit den USA. Grundlage dafür ist die Vereinbarung, auf die sich EU-Kommissionspräsidentin von der Leyen und US-Präsident Trump im vergangenen August geeinigt hatten. Christian Feld ordnet in den Tagesthemen den aktuellen Stand der Verhandlungen ein.
3: Ja, von dem, was wir bisher so hören aus der Sitzung, ist der ganz große Durchbruch und Fortschritt noch nicht erzielt. Das rechnet also keiner mit einer Blitzaktion, hat man auch daran gemerkt, dass viele hier kurz vor 21 Uhr